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2: Ich bin Dirk Zeitler. Bundesfamilienministerin Prien will auch in Deutschland ein Social-Media-Verbot für Kinder einführen. Allerdings nur bis zum Alter von 13 Jahren und mit Ausnahmen etwa für Messenger-Dienste. Für Jugendliche zwischen 13 und 18 Jahren möchte die CDU-Politikerin abgestufte Schutzkonzepte bei der Nutzung von TikTok, Instagram und Co. Prien bezieht sich hierbei auf die Empfehlung einer Expertenkommission.
3: Kinder stoßen im Netz auf viele Gefahren, heißt es von der Expertenkommission. Darunter Pornos, Mobbing oder Cyber-Grooming. Hinzu kommen die besorgniserregenden Nutzungszeiten. Etwa 1 Million Jugendliche würden digitale Medien auf problematische Weise nutzen. Um sie besser zu schützen, schlägt die Kommission härtere Regeln für Plattformen vor, sowie Handyverbote an Schulen und eine gesetzliche Altersgrenze. Die wird gerade auch in vielen anderen EU-Ländern diskutiert, teilweise mit noch strengeren Ansätzen. Fiona Reinhardt, Nachrichtenredaktion.
2: 2 Wochen vor dem NATO-Gipfel in Ankara haben die größeren europäischen Partner den Willen zur Stärkung des Bündnisses bekräftigt. Wir stehen gemeinsam für eine NATO, die stark und einig die Sicherheit im euroatlantischen Raum wahrt. Im Interesse aller Alliierten. Zweitens, wir wollen die Allianz erneuern. Wir stärken ihren europäischen Pfeiler, sagte Bundeskanzler Merz in Berlin beim Spitzentreffen der sogenannten E5 der größeren europäischen Mitgliedstaaten. Die Bundesanwaltschaft ermittelt gegen einen Russen wegen möglicher Sabotageversuche an der Gasversorgung in Deutschland. Einsatzkräfte durchsuchten in Berlin und Frankfurt am Main Räumlichkeiten. Im Fokus der Ermittlungen steht eine ehemalige Tochterfirma des staatlichen russischen Energiekonzerns Gazprom.
4: Es geht um einen Zeitraum zu Beginn des Ukraine-Kriegs. Damals wollte ein angeblich neuer Eigentümer die Gazprom Germania aus dem Nichts heraus liquidieren, hieß es von der Bundesanwaltschaft. Das hätte die Gasversorgung in Deutschland in einer ohnehin kritischen Phase weiter erschweren können. Denn Gazprom Germania verfügte zu dem Zeitpunkt über mindestens ein Viertel der deutschen Speicherkapazitäten für Erdgas. Das Bundeswirtschaftsministerium bekam Wind von der geplanten Aktion und verhinderte sie. Tanja Wagner, Nachrichtenredaktion.
2: Zum Sport. Die Schweiz hat Gastgeber Kanada den Gruppensieg bei der Fußball-WM entrissen. Die Eidgenossen setzten sich im direkten Duell in Vancouver mit 2:1 durch. Mit einem 3:1 in Katar hat sich Bosnien-Herzegowina den Traum von der K.O.-Runde bei der WM so gut wie erfüllt.
5: Das Wetter. Wir sind in einer tropischen Nacht. Tropische Nacht bedeutet immer über 20 Grad und wir haben in NRW gerade 24 Grad stellenweise. Also, das könnte der Grund sein, warum ihr schlechter schlafen könnt und jetzt noch wach seid. Ansonsten nachher wird's nicht besser. Bis zu 39 Grad werden erwartet. Dazu ballert die Sonne richtig ordentlich. Und morgen schaffen wir sie dann, die 40 Grad.
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6: A61 Koblenz-Mönchengladbach zwischen Swisttal und Weilerswist. 3 Kilometer Stau, 6 Minuten Zeitverlust. Wir wünschen allen unterwegs gute Fahrt.
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5: Wir haben Donnerstag. Das ist der Tag, an dem Deutschland wieder spielt bei dieser Fußball-Weltmeisterschaft. Und das Gute ist, wenn ihr gerade noch wach seid, sonst würdet ihr mich auch gerade nicht hören, ja? Und ihr denkt, oh, Deutschland spielt, ja? Macht euch keine Sorgen, die spielen erst um 22 Uhr gegen Ecuador. Bis dahin seid ihr wieder fit. Euch jetzt eine schöne Nacht mit Artemis und I like the way you

0: Wir sind Vize-Weltmeister.
1: Was?
0: Ja, sind wir. Vielleicht nicht aus fußballerischer Sicht, aber wenn es um das schönste Trikot geht, macht uns so schnell keiner was vor. Die Washington Post hat jetzt nämlich ein Ranking der schönsten Trikots dieser WM veröffentlicht und Kollege, Reporter und unser Fashion-Victim Stefan Rijek, du hast dir diese Liste mal genauer angeguckt, ne?
2: Ja, genau. Und zusammengestellt wurde die Liste mit insgesamt 11 Trikots von der Modejournalistin Ashley Fetters-Malloy. Die betont auch am Anfang erstmal, dass die Liste nur auf ihrem persönlichen Geschmack als Modejournalistin beruht. Also es kann natürlich jeder erstmal schön finden, was er will.
0: Ich finde das deutsche Trikot sehr schön, mit dem weiß, schwarz-rot-goldene Streifen auf der Brust. Erinnert so ein bisschen an die 90er. Wir sind ja Kinder der 90er.
2: Ja, ey, 100 Punkte, das ist genau der Punkt. Der Grund für Platz 2. Zu unserem Heimtrikot sagt sie nämlich, dass es eine perfekte Hommage an die Trikots der Weltmeisterjahre ist. Also 54, 74, 90 und 2014. Komplett nostalgisches Trikot also.
0: Ja, ich sag mal so, so eine Mischung aus den erfolgreichsten Jahren als Trikot, das ist auch einfach eine sehr, sehr coole Idee.
2: Ja, voll. Und man sieht beim Ranking insgesamt, erstens, die Modejournalistin mag eher schlichte Trikots und zweitens geht sie aber auch um Kultur und Tradition und ich finde die Erklärung dazu echt interessant, wenn man dafür offen ist, muss man auch dazu sagen.
0: Du siehst ein Fragezeichen in meinem Gesicht. Was meinst du damit?
2: Naja, also es geht da nicht nur, wie jetzt bei Deutschland zum Beispiel, um Fußballtradition nach dem Motto, ja, das sieht jetzt aus wie die Trikots von früher, sondern es geht auch um kulturelle Tradition. Das Auswärtstrikot der Spanier zum Beispiel ist auf Platz 3 angeblich, weil es die klassische spanische Literatur verkörpert.
0: So, genau daran denken Fußballer sicherlich auch, wenn sie es anziehen. Das musst du uns jetzt bitte mal erklären, denn viele denken vermutlich das Gleiche, wie ich gerade, als ich es gehört habe. Bitte was?
2: Ja, klar. Also, das Trikot ist cremefarben. Das soll für so alte, vergilbte Buchseiten stehen. Und die goldroten Akzente, die stehen da nicht nur für die Farben Spaniens, sondern wohl auch für die Verzierung, die ganz früher auf den Einbänden von so Büchern eben waren.
0: Ja, ein vergilbtes Trikot, halten wir es fest. Wäre es ein deutsches Trikot, was vergilbt wäre, wäre es eine Anlehnung an die Wohnzimmerwand von Mario Basler, könnte ich mir vorstellen. Es klingt ein bisschen weit hergeholt. Oder sehe ich das nur so? Oder du auch?
2: Nee, also ich dachte das auch. Aber wenn du dir das Trikot jetzt im offiziellen FIFA-Shop bestellen willst, dann steht genau das in der Beschreibung. Ja, und auf Platz 1 ist, rate mal,
0: Frankreich wegen Mode.
2: Ja, klar. Fast, es ist Uruguay. Ist so ein babyblaues Trikot mit weißem Kragen und das erinnert wohl an das der Olympischen Spiele 1924.
0: Klar, hätte ich auch gesagt.
2: Ja, klar. Und angeblich sieht das besonders kultiviert aus, sodass es, Zitat, von einem kleinen Prinzen oder einem französischen Schuljungen getragen werden könnte.
0: Oh, wie süß. So kultiviert. Fußball und kultiviert. Ja, das ist, wer kennt sie nicht, die Fans mit der Shampoosflasche auf der Straße. Stefan Rijek, vielen Dank. Gut siehst du aus.
2: Danke.
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0: Das Wetter.
1: Eine tropische Nacht, in der wir gerade hängen. 24 Grad, kaum eine Wolke jetzt am Himmel, natürlich auch kein Niederschlag. Und es ist also richtig heftig und es wird nachher noch heftiger. Bis zu 39 Grad an diesem Donnerstag werden erwartet. Dazu nur Sonne, Sonne, Sonne, Sonne. Und auch am Freitag geht's so weiter. Dann erreichen wir sogar die 40 Grad Marke.
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2: Zurzeit liegen uns keine Meldungen vor. Wir wünschen allen unterwegs gute Fahrt.
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1: Hallo, euch eine schöne Nacht, egal wo ihr gerade seid, ob auf der Arbeit oder ihr könnt einfach nicht einschlafen und ihr seid gerade im Auto unterwegs. Wir sind bei euch, jetzt auch in dieser sehr, sehr tropischen Nacht mit bis zu 24 Grad. Und es wird nicht kühler, denn jetzt spiele ich für euch Rihanna mit S&M.

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0: Ihr neues Album geht gerade in Deutschland richtig durch die Decke. Mit drauf die neue Single Drop Dead, sozusagen ja, die Lead-Single, die weltweit in den Charts auch gelandet ist. Wir hatten den Superstar natürlich bei uns zu Gast und haben mit ihr über den Song gesprochen, denn das ist eben kein gewöhnlicher Love-Song. Im Refrain heißt es sogar Kiss Me and I Might Drop Dead. Also auf Deutsch ungefähr Kiss mich und ich fall tot um. Die Frage ist natürlich, was steckt bitte schon dahinter?
1: Yeah, I think that's how it feels.
2: Ja, ich glaube, genauso fühlt es sich an, wenn man jemanden kennenlernt, den man sehr mag. Es fühlt sich irgendwie fast an wie Leben oder Tod, wenn man so heftig in jemanden verliebt ist. Ich finde, dann sind einfach alle Gefühle total verstärkt und man denkt nicht mehr wirklich klar und auch nicht mehr besonders rational.
0: Ja, alles ist ein bisschen intensiver, aufgeladener. Vielleicht kennt man das ja selbst aus Beziehungen. Und Olivia Rodrigo hat auch eine ziemlich genaue Vorstellung davon, zu welchem Szenario dieser Song perfekt passt.
3: It feels like running around in a
2: Für mich fühlt sich der Song so an, wie nachts um drei noch durch die Stadt zu ziehen, vielleicht aufs Fahrrad zu springen oder jemanden im Regen zu küssen. Man hat direkt Bilder im Kopf bei dem Song und ich kriege direkt Bock im Auto, die Fenster runterzumachen und sich frei zu fühlen.
0: Na, bei der Hitze gerade vielleicht doch nicht die Fenster runtermachen, aber ich sag mal so, küssen im Regen, das wäre schön. So ein bisschen Regen zur Abkühlung und dazu dieser neue Song von Olivia Rodrigo.
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1: Handelsverband Deutschland. Die Verbraucherstimmung hat sich verbessert. Sie bleibt laut HDE zwar auf einem schwachen Niveau, aber immerhin setze sich der negative Trend der letzten Monate nicht weiter fort. Janina Singer, Wirtschaftsredaktion.
2: Innerhalb von weniger als einer Minute haben zwei sehr starke Erdbeben Venezuela erschüttert. Die US-Erdbebenwarte gab die Stärke der Erschütterungen mit 7,2 und 7,5 an. Demnach zählten die Erdbeben zu den weltweit stärksten des laufenden Jahres. In sozialen Netzwerken kursierten Videos von beschädigten Gebäuden und Schäden am Flughafen von Caracas. Deutschlands Handynetze sind besser geworden, aber mancherorts ist die Verbindung immer noch ziemlich mies. Über eine App sollen Nutzer jetzt genau diese Funklöcher melden. Check dein Netz, starten das Bundesdigitalministerium und die Bundesnetzagentur eine einwöchige Mitmachaktion.
3: Bundesdigitalminister Wildberger spricht vom großen Netztest. Denn aktuell gibt es immer noch Orte in Deutschland, an denen keines der großen Handynetze von Telekom, Vodafone und O2 standardmäßig funktioniert. Das sind immer noch gut 786 Quadratkilometer. Über die App Mobilfunkcheck sollen wir diese Woche melden, wo die Funklöcher sind. Das hilft den Anbietern und der Bundesnetzagentur einzustufen, wie die Situation vor Ort ist und sorgt am Ende dafür, dass die Netzabdeckung in Summe besser wird. Tanja Wagner, Nachrichtenredaktion.
2: Zum Sport. Brasilien kommt bei dieser Fußball-WM immer besser in Fahrt. Der Rekordweltmeister gewann sein letztes Vorrundenspiel mit 3:0 gegen Schottland und zog dadurch als Gruppensieger in die K.O.-Runde ein. Marokko besiegte zum Abschluss der WM-Vorrunde den krassen Außenseiter Haiti mit Mühe 4:2. Die Schweiz gewann gegen Gastgeber Kanada in Vancouver mit 2:1 und Bosnien-Herzegowina bezwang Katar mit 3:1.
4: Das Wetter. Wann wird's mal wieder richtig Sommer? Jetzt. Der Deutsche Wetterdienst warnt auch für heute wieder vor extremer Hitze. Wir bekommen bis zu 38 Grad, dazu viel Sonne und kaum Wolken. Frühestens morgen am Freitag kann es vereinzelt mal ein Hitzegewitter geben. Dabei bleibt's aber heiß.
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6: Hier die aktuelle Verkehrslage. A3 Oberhausen-Köln zwischen Kreuz Hilden und Dreieck Langenfeld. Dichter Verkehr, 10 Minuten Zeitverlust. Weiterhin auf der A30 Osnabrück-Bad Oeynhausen zwischen Bad Oeynhausen-Ost und Kreuz Bad Oeynhausen. 2 Kilometer stockender Verkehr. Und zusätzlich auf der A61 Mönchengladbach-Koblenz zwischen Weilerswist und Zwistal. Dichter Verkehr, 5 Minuten längere Fahrzeit. Wir wünschen allen unterwegs gute Fahrt.
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4: Leute, in genau 6 Monaten ist Weihnachten. Ja, also packt die Weihnachtsdeko aus. Wobei, die schmilzt vermutlich bei diesen heftigen Temperaturen gerade. Deswegen verbinden wir Sommer und Weihnachten jetzt auf eine ganz besondere Art und Weise, um euch auch ein bisschen, einfach mal ein bisschen abzukühlen mit Weihnachtsliedern im Sommergewand.
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0: Und das wird, glaube ich, eine ziemlich heiße Party.
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0: Samstag ist es soweit, wir feiern mit euch das Rainbow Festival in Köln am Fühlinger See und es wird brüllend heiß, bis zu 40 Grad sollen es werden. Kollege Jonas Mikolajczak ist da. Aber du wirst Samstag auch dabei sein.
3: Ja, und ganz ehrlich, die Hitze, das wird krass. Aber ist ja alles nur eine Sache der Vorbereitung.
0: So sieht's aus. Und wie sieht das Ganze dann so bei dir aus?
3: Also auf jeden Fall werde ich mich schön luftig anziehen. Eine Mütze auf jeden Fall auch auf dem Kopf, damit der geschützt ist. Und Eincreme ohne Ende.
0: So, Lichtschutzfaktor 1000 dann am besten?
3: Ja, ungefähr in der Größenordnung. Ja, und sonst, also mit schick machen ist bei mir diesmal nicht wirklich. Weil Glitzer im Gesicht, der schmilzt sie direkt weg. Die Haare, die sind sowieso bei mir nach 3 Sekunden verschwitzt. Aber das Schöne ist, dadurch brauche ich jetzt keine Stunden, um mich fertig zu machen. Kappe auf, Creme einpacken und ab dafür.
0: So, und trinken nicht vergessen, ne?
3: Ja, hundertprozentig. Gute ist, beim Rainbow Festival dürft ihr auch Plastikwasserflaschen bis zu 500 Milliliter mitnehmen. Müssen halt bei der Kontrolle leer sein, aber dann gibt's auf dem ganzen Gelände kostenlose Wasserstellen, wo ihr euch die wieder auffüllen könnt und das solltet ihr auch machen.
0: Auf jeden Fall. Jetzt aber mal zum Festival selbst. Wie sieht's da musikalisch aus? Worauf freust du dich vielleicht auch selbst?
3: Also ich glaube, Felix Jähn, das wird bei dem Wetter wieder eine richtig geile Party. Oder auch Kamrat, der macht ja immer gute Laune. Mhm. Und um ehrlich zu sein, ganz besonders freue ich mich auf die Wenger Boys. Ja, also die sind doch einfach cool, ne? Ja. Und bei 40 Grad Going to Ibiza hören, geil, wie Urlaub.
0: Ja, ne, wie auf Ibiza eigentlich, ne? Am Samstag startet also das Rainbow Festival mit den Wenger Boys, mit Kamrat, mit Felix Jähn und mit Jonas Mikolajczak. 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Ihr habt's gehört, er ist auch beim Rainbow Festival dabei.
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0: Das Wetter.
1: Lange haben wir uns die Sonne herbeigewünscht, jetzt ist sie da und wie. Wir bekommen blauen Himmel, kaum Wind und bis zu 38 Grad. Immerhin morgen am Freitag gibt es dann stellenweise mal Wolken, so ein bisschen Schatten mit vereinzelt Hitzegewittern, aber weiter heiß.
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2: Zurzeit liegen uns keine Meldungen vor. Wir wünschen allen unterwegs gute Fahrt.
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1: Es ist ja quasi Weihnachten, also fast, also in 6 Monaten halt. Dazu lecker 40 Grad fast, damit bei euch Sommer- und Weihnachtsabkühlung gleichzeitig aufkommt, habe ich das hier für euch.
3: Kling!

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2: Ich bin Dirk Zeitler. Die Verbraucherstimmung in Deutschland ist schon länger nicht besonders gut. Ob sie sich jetzt bei Sonne und Fußball-WM etwas bessert, das erfahren wir heute. Das aktuelle Konsumklima der Nürnberger Institute GfK und NIM wird vorgestellt.
3: Sommer, Sonne, Shoppingtour. Schon länger vermiest die wirtschaftliche Lage vielen Menschen die Lust, Geld auszugeben. Zuletzt war der Konsumklimaindex aber immerhin leicht gestiegen. Und jetzt im Juni meldete auch der Handelsverband Deutschland, die Verbraucherstimmung

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1: Von Caracas. Deutschlands Handynetze sind besser geworden, aber mancherorts ist die Verbindung immer noch ziemlich mies. Über eine App sollen Nutzer jetzt genau diese Funklöcher melden. Check dein Netz, starten das Bundesdigitalministerium und die Bundesnetzagentur eine einwöchige Mitmachaktion.
2: Bundesdigitalminister Wildberger spricht vom großen Netztest. Denn aktuell gibt es immer noch Orte in Deutschland, an denen keines der großen Handynetze von Telekom, Vodafone und O2 standardmäßig funktioniert. Das sind immer noch gut 786 Quadratkilometer. Über die App Mobilfunkcheck sollen wir diese Woche melden, wo die Funklöcher sind. Das hilft den Anbietern und der Bundesnetzagentur einzustufen, wie die Situation vor Ort ist und sorgt am Ende dafür, dass die Netzabdeckung in Summe besser wird. Tanja Wagner, Nachrichtenredaktion.
1: Zum Sport. Brasilien kommt bei dieser Fußball-WM immer besser in Fahrt. Der Rekordweltmeister gewann sein letztes Vorrundenspiel mit 3:0 gegen Schottland und zog dadurch als Gruppensieger in die K.O.-Runde ein. Marokko besiegte zum Abschluss der WM-Vorrunde den krassen Außenseiter Haiti mit Mühe 4:2. Die Schweiz gewann gegen Gastgeber Kanada in Vancouver mit 2:1 und Bosnien-Herzegowina bezwang Katar mit 3:1.
3: Das Wetter. Wir bekommen heute bis zu 38 Grad, dazu viel Sonne, viel blauer Himmel, kaum Wind. Der Deutsche Wetterdienst warnt vor extremer Hitzebelastung für heute. Morgen dann auch wieder heiß, dafür örtlich Wolken und selten mal so ein Hitzegewitter.
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5: A30 Osnabrück, Bad Oeynhausen. Zwischen Bad Oeynhausen Ost und Kreuz Bad Oeynhausen 2 Kilometer Stau. Wir wünschen allen unterwegs gute Fahrt.
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3: Heute in 6 Monaten ist Weihnachten, höchste Zeit für Weihnachtslieder. Aber in sommerlich. Wir wollen euch ja auch ein bisschen abkühlen, ne?

0: Wusstet ihr, dass wir Erdbeeren immer mit dem grünen Deckel waschen müssen? Also mit diesem kleinen grünen Strunk, sonst dringt beim Waschen das Wasser in die Erdbeere ein und verwässert den Geschmack. Ja, und Reis sollten wir auch waschen, bevor wir ihn kochen. Gut, das wusste ich. Aber unsere Kollegin Laura Botting nicht. Sie hat festgestellt, es gibt unangenehm viele Dinge, die sie all die Jahre falsch gemacht hat. Und sie hat sich für euch hingesetzt und das alles mal zusammengefasst. Hier noch ein paar Beispiele.
1: Also jetzt mal im Ernst. Viel hilft viel, oder? Auch beim Waschen. Wie ich mein Waschmittel dosiere, ja, also wenn es überläuft, dann höre ich schon auf zu schütten. Ja, das ist auf jeden Fall falsch. Waschmittel sollte nicht überdosiert werden. Das kann nämlich Rückstände auf euren Klamotten hinterlassen und sogar auch in der Maschine. Das Zeug lagert sich da ab, kann irgendwann zu komischen Gerüchen in der Maschine führen oder sogar zu Problemen mit der Technik. Hinten auf der Verpackung des Waschmittels steht ja eigentlich auch, wie man das Zeug dosieren soll. Aber ganz ehrlich, dann soll ich da nach dem Härtegrad vom Wasser dosieren? Ja, keine Ahnung. Härtegrad. Als ich eben duschen war, hat es zumindest nicht wehgetan. Da ich keine Ahnung von Härtegraden habe, gehe ich einfach vom Schlimmsten aus und dosiere dementsprechend. So Pi mal Daumen, also einen Liter für einen Waschgang. Naja, ist natürlich leicht übertrieben. Du kannst aber tatsächlich den Härtegrad in den meisten Gegenden einfach googeln und danach dann das Waschmittel dosieren. So einfach ist es tatsächlich. Hätte ich das mal vorher gewusst. So, und dann noch eine Frage an euch. Wenn ihr dann im frisch gewaschenen Bettzeug gepennt habt und der Wecker klingelt, macht ihr dann das Bett, wenn ihr aufgestanden seid? Ich bin zwar sehr stolz auf euch, ihr kleinen Streber, aber das ist tatsächlich gar nicht mal so gut. Während wir schlafen, verlieren wir nämlich Feuchtigkeit. Wenn wir dann morgens aufstehen und die Decke akkurat über unser ganzes Bett breiten, am besten noch eine Tagesdecke drüber, schließen wir die Feuchtigkeit und die Wärme im Bett ein und das bedeutet Party für Hausstaubmilben. Daher seid verrückt! Lasst das Bett mal ungemacht oder schlagt die Decke zurück, sodass eure Matratze trotzdem auslüften kann. In diesem Sinne, es lebe das Chaos.
0: Absolut. So, und jetzt seid ihr gefragt, habt ihr auch so Beispiele, Lifehacks oder Dinge, die ihr immer falsch gemacht habt? Dann meldet euch bei uns, geht ganz einfach, über unsere Homepage.

0: Das Wetter.
1: Wann wird's mal wieder richtig Sommer? Jetzt. Der Deutsche Wetterdienst warnt auch für heute wieder vor extremer Hitze. Wir bekommen bis zu 38 Grad. Dazu viel Sonne und kaum Wolken. Frühestens morgen am Freitag kann es vereinzelt mal ein Hitzegewitter geben. Dabei bleibt's aber heiß.
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2: A30 Osnabrück, Bad Oeynhausen, zwischen Bad Oeynhausen Ost und Kreuz Bad Oeynhausen, 2 Kilometer Stau. Wir wünschen allen unterwegs gute Fahrt.
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1: Denkt immer dran, es ist nie zu spät. Hi, Sascha Fassbender hier. Und die brasilianische Fußballlegende Ronaldinho will es jetzt mit 46 nochmal wissen. Er hat bei einem italienischen Drittligisten unterschrieben. Ronaldinho spielt also nochmal Fußball 11 Jahre nach seinem eigentlichen Karriereende. Ja, guck mal. Er macht Sport. Andere kaufen sich in der Midlife-Crisis ein Motorrad.

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1: Ich bin Dirk Zeitler. Der Bundestag befasst sich heute mit möglichen neuen Regeln für die Organspende. In der Debatte geht es vorerst nur um eine allgemeine Aussprache ohne Beschlüsse. Außerdem auf der Tagesordnung die Abstimmung über ein Recht auf Reparatur.
2: Die Waschmaschine ist kaputt. Gleich eine neue kaufen. Häufig ist eine Reparatur günstiger und schont außerdem noch Ressourcen. Die neue Regelung wird Hersteller von Waschmaschinen, Mobiltelefonen und Co. dazu verpflichten, ein defektes Gerät innerhalb der üblichen Lebensdauer zu reparieren. Neue Geräte müssen außerdem so gebaut werden, dass sie gut zu reparieren sind. Beim Thema Organspende debattiert der Bundestag über eine mögliche Widerspruchsregelung. Erwachsene würden dann nach ihrem Tod automatisch als Spender gelten, sofern sie dem nicht zu Lebzeiten widersprochen haben. Lea Matschulat, Nachrichtenredaktion.
1: Die Verbraucherstimmung in Deutschland ist schon länger nicht besonders gut. Ob es sich jetzt bei Sonne und Fußball-WM etwas bessert, das erfahren wir heute. Das aktuelle Konsumklima der Nürnberger Institute GfK und NIM wird vorgestellt.
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1: Schütterungen mit 7,2 und 7,5 an. Demnach zählten die Erdbeben zu den weltweit stärksten des laufenden Jahres. Einsatzkräfte suchen nach möglicherweise verschütteten Menschen. Zum Sport. Brasilien kommt bei dieser Fußball-WM immer besser in Fahrt. Der Rekordweltmeister gewann sein letztes Vorrundenspiel mit 3:0 gegen Schottland und zog dadurch als Gruppensieger in die K.O.-Runde ein. Marokko besiegte den krassen Außenseiter Haiti mit Mühe 4:2. Die Schweiz gewann gegen Gastgeber Kanada in Vancouver mit 2:1. Und Bosnien-Herzegowina bezwang Katar mit 3:1.
2: Das Wetter. Lange haben wir uns die Sonne herbeigewünscht, jetzt ist sie da und wie. Wir bekommen blauen Himmel, kaum Wind und bis zu 38 Grad. Immerhin morgen am Freitag gibt es dann stellenweise mal Wolken, so ein bisschen Schatten mit vereinzelt Hitzegewittern, aber weiter heiß.
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4: A3 Köln-Frankfurt, zwischen Lohmar Nord und Lohmar, 1 Kilometer Stau, 8 Minuten Zeitverlust. Wir wünschen allen unterwegs gute Fahrt.
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2: Sag mal, was? Nee, das geht nicht. Im Bordbistro der Deutschen Bahn, auch Bobi genannt, ziemlich knuffig, da gibt's jetzt keine Pommes mehr. Schuld ist die Europäische Union. Ja, bestimmte Kühlmittel verbietet die Union und das macht Pommes zubereiten im Bobi, im Bordbistro der Deutschen Bahn, unmöglich. Toll. Leute, ohne Pommes

0: Schönen guten Morgen euch. Es ist der Tag des Deutschlandspiels. Um viel geht's ja eigentlich nicht mehr. Die Vorrunde haben wir ja schon gepackt, aber trotzdem, wir haben Bock.
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0: Und mit wir meine ich auch die Kollegin Laura Potting. Guten Morgen.
2: Morgen.
0: Laura, heute geht's ja für unsere Jungs gegen Ecuador. Und traditionell machen wir ja an jedem Spieltag der Deutschen bei dieser WM auch eine Sondersendung.
2: Das ist absolut korrekt. Und das ist auch heute so. Wir senden von 10 bis 14 Uhr heute aus dem Deutschen Fußballmuseum. Der großartige Kevin Zimmer wird
0: mein Lieblingskollege.
2: So, was soll das denn halt? Was denn mit mir?
0: Nach dir natürlich.
2: Ja, das will ich aber auch meinen. Also Kevin Zimmer wird das moderieren. Und wir haben wieder grandiose Gäste. Guido Kanz kommt. Und dann der Trainer der U17-Nationalmannschaft, André Pawlak, der wird uns mit seinem Know-how auch ein bisschen einstimmen.
0: Oh ja.
2: Und Singer-Songwriter Malik Harris kommt ebenfalls. Der hat auch schon Bock, also das wird super.
0: Ja, das wird großartig, Leute. Bleibt auf jeden Fall dran. Und das Spiel heute Abend wird sowieso super. Wir haben Bock. Dein Tipp, Laura?
2: 4-1.
0: Boah, gut, ja. Wie aus der Pistole geschossen. Ich sag 3-1.
2: Okay, ja.
0: Alle Tore undav. Auch wenn es 4-1 ausgeht, alle Tore undav.
2: Ich sag 4-1, alle Tore, Miroslav Klose.
0: Das wäre schön. Dass euch Familien so, oh. Ja, kommen wir jetzt mal wieder zurück. Also wir sind auf jeden Fall nah aneinander, was die Tipps angeht. Ja. Und ansonsten muss man sagen, gut, dass das Spiel erst um 22 Uhr ist.
2: Ja, weil da ist nicht mehr so heiß. Ja. Der Deutsche Wetterdienst warnt nämlich auch heute wieder vor extremer Hitze bei uns in NRW. Temperaturen um die 38 Grad. Heute und morgen werden wir dann, Stand jetzt, auch die 40 Grad dann erreichen. Da kann es dann aber auch vereinzelte Hitzegewitter geben.
0: Ja, für heute aber erstmal viel Sonne angesagt. Es ist richtig, richtig heiß. Also passt auf euch auf, Leute.
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0: das Wetter.
1: Wir bekommen heute bis zu 38 Grad. Dazu viel Sonne, viel blauer Himmel, kaum Wind. Der Deutsche Wetterdienst warnt vor extremer Hitzebelastung für heute. Morgen dann auch wieder heiß, dafür örtlich Wolken und selten mal so ein Hitzegewitter.
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2: Zurzeit liegen uns keine Meldungen vor. Wir wünschen allen unterwegs gute Fahrt.
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1: Sascha Fassbender hier und ein abkühlendes Hallo geht raus an euch bei heute maximal 38 Grad. In den nächsten Tagen werden wir aber wohl eine 4 vorne haben. Wir werden wohl die 40 Grad Marke knacken. Ja, und wir stimmen uns jetzt gemeinsam auf die Hitze ein.
3: Heißer, heißer.

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0: an diesem ganz, ganz frühen Donnerstagmorgen. Hollywood und grüne Männer. Das klingt irgendwie nicht nach Kirche. Heute Morgen im Augenblick mal von der evangelischen Kirche erzählt Julia Rebecca Riedel von einer beeindruckenden kleinen Kirche in der Nähe von Edinburgh.
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2: Südlich von Edinburgh steht eine kleine Kapelle, Roslyn Chapel. Gebaut im 15. Jahrhundert. 40 Jahre haben die Steinmetzer an ihr gearbeitet und das sieht man auch. In die Decken der Kapelle sind Sterne und Blumen geschnitzt. Engel, Pflanzen und seltsame Gesichter zieren Türbögen und Säulen. Ich sehe einen gefallenen Engel, einen Totentanz und immer wieder den Green Man. Ein Gesicht, aus dessen Mund Pflanzen ranken. Ich stehe davor und denke an Altenberg. Auch im Altenberger Dom gibt es die grünen Männer. Dieselben seltsamen Gesichter wie in Roslyn Chapel, bei denen man nicht genau sagen kann, was sie in einer Kirche zu suchen haben. Geht es um Fruchtbarkeit und um Erneuerung? Was haben die Steinmetze für Geheimnisse in ihrer Arbeit verborgen? Niemand weiß es genau und das ist vielleicht auch der Punkt. Spätestens seit Dan Brown ist Roslyn Chapel weltberühmt. Der Heilige Gral soll hier versteckt sein. Es geht um Tempelritter, Freimaurer und Geheimwissen. Die Touristen kommen in Scharen und suchen Antworten. Ich glaube, die eigentliche Frage ist aber nicht, was ist hier versteckt, sondern was trägt uns? Wir Christen haben darauf eine Antwort. Keine geheime, keine verschlüsselte, sondern eine, die wir laut sagen dürfen. Dass da einer ist, der uns kennt, der uns hält und der sich nicht in Stein versteckt, sondern zeigt. Was rankt sich durch unser Leben, wie das grüne Blattwerk durch die steingemeißelten Gesichter der grünen Männer? Für mich ist es der Glaube, in Roslyn und in Altenberg. Julia Rebecca Riedel von der Evangelischen Kirche für Augenblick mal.
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1: Mit Thorsten Adolfs. Guten Morgen. Die Ministerpräsidenten der Länder treffen sich heute mit Kanzler Merz. Und vor allem die Kommunen haben hohe Erwartungen an das Treffen. Eins der Top-Themen sollen die Finanzbeziehungen zwischen Bund, Ländern und Kommunen sein. Die Städte und Gemeinden sitzen nicht mit am Tisch, haben dem Treffen aber einen klaren Auftrag gegeben. Infos von Marc Weiß.
2: Es geht wie so oft ums Geld bzw. darum, dass die Kommunen keins mehr haben. Inzwischen ist die Lage allerdings wirklich ernst, das sagen nicht nur betroffene Kommunen, sondern auch Studien von externen Experten, wie zuletzt von der Bertelsmann Stiftung. Der Stiftung macht Sorgen, dass inzwischen auch Kommunen in wirtschaftlich starken Regionen wie Bayern und Baden-Württemberg größtenteils pleite sind. Allein im vergangenen Jahr lag das Defizit der Kommunen bundesweit bei rund 32 Milliarden Euro in nur einem Jahr. Die Folgen: Sanierungen von Schulen oder Kitas und auch Straßenreparaturen werden zurückgestellt, Öffnungszeiten von Bibliotheken, Schwimmbädern, Museen oder Sportplätzen reduziert oder Einrichtungen ganz geschlossen. Das betrifft auch den Bereich der Sozialarbeit. Die Kommunen fordern deshalb Unterstützung von Bund und Ländern und machen beide für ihre Situation verantwortlich. Bund und Länder würden immer wieder Wege suchen, um Aufgaben, für die sie eigentlich zuständig seien, nicht selbst zu finanzieren, kritisiert der Präsident des Deutschen Städte- und Gemeindebundes Spiegler. Am Ende blieben die Kosten dann an den Kommunen hängen. Man erwarte von der Ministerpräsidentenkonferenz heute Lösungsvorschläge.
1: Und jetzt weitere Nachrichten im Überblick. Venezuela ist von zwei starken Erdbeben erschüttert worden. Viele Gebäude stürzten ein oder wurden beschädigt, auch in der Hauptstadt Caracas. Die Regierung hat die Menschen dazu aufgerufen, an sicheren Orten zu bleiben. Sie rief außerdem den Notstand aus. Zur Zahl der Verletzten und möglichen Todesopfern gibt es noch keine Angaben. Der Bundestag entscheidet heute über das Recht auf Reparatur bei Geräten wie Smartphones, Kühlschränken oder Waschmaschinen. Hersteller sollen verpflichtet werden, bestimmte Produkte mehrere Jahre zu einem angemessenen Preis zu reparieren. Im Moment haben Verbraucher nur im Rahmen des zweijährigen Gewährleistungsrechts Anspruch auf eine Reparatur. Jeder vierte Beschäftigte kennt in seinem Berufsumfeld Fälle, in denen Kollegen ein Suchtproblem haben. Das ist das Ergebnis einer Forsa-Umfrage für die Deutsche Gesetzliche Unfallversicherung. Am häufigsten wird Alkohol als problematisches Suchtmittel genannt. Dahinter folgen Cannabis und Nikotin. Bei der Fußball-WM schließt Deutschland heute die Gruppenphase ab. Um 22 Uhr geht es gegen Ecuador. Das Team von Julian Nagelsmann kann es theoretisch langsam

0: tatsächlich noch ein bisschen weiter rauf, landen morgen bei unfassbaren 39 Grad. 6:02, hier ist der Radio im Schalippe Verkehrsservice und da habe ich noch nichts zu erzählen, weder Blitzer noch Staus sind uns gemeldet. Ihr ändert das Ganze und zwar über unsere App oder über die Radio im Schalippe Verkehrshotline 0209 360 und 4x8 bei WhatsApp und per Telefon. Kommt gut durch.
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0: Mit mir Timo Düngen, schönen guten Morgen zusammen und ich habe direkt einen Banger aus den 2000ern für euch. Jennifer Lopez, Jenny from the Block. Schönen Donnerstag. Children.

The Dead Dance, gleich 10 Minuten nach 6. Hier ist Radio im Schaleppo. Euch einen schönen guten Morgen zusammen an diesem Donnerstag. Und wir sind wieder wer? Ich glaube, das muss man so sagen. Denn während die Fußball-Weltmeisterschaft da drüben in den USA, Mexiko und Kanada läuft, hat der DFB gestern die erste DFB-Pokalrunde zeitgenau angesetzt und hat sich gesagt, Schalke beim Halleschen FC, das ist ein Topspiel. Gut, jetzt Halleschen FC, jetzt nicht so der knaller Gegner, aber es wird ein Live-Spiel sein. Und zwar Montagabend, 24. August 2045 im Free TV. Und ich sag mal so, das machen die jetzt auch nicht nur aus Spaß und Erfreut. Nee, die wissen natürlich auch, Schalke wird geguckt. Also, könnt ihr euch im Free TV angucken, 2045, die erste DFB-Pokalrunde, Hallescher FC gegen den FC Schalke 04 am 24. August. Gut, wenn ihr hinfahren willst, dann natürlich doof auf so einem Montagabend. Aber ich sag mal so, wo ein Schalker ist, ist auch ein Weg, oder? Hier ist Radio im Schalle bei euch, einen schönen guten Morgen zusammen.

Die Black Eyed Peas. Hey Mama, hier bei uns bei Radio im Schalippe. Euch einen schönen guten Morgen zusammen an diesem Donnerstag, an dem ihr hoffentlich sehr, sehr aufnahmefähig seid. Denn jetzt gibt es wieder was zu lernen. Fun Facts, Dönekes, Wissenswertes. Von mir gesammelt in den letzten 24 Stunden und jetzt natürlich mit euch geteilt. Vorher wird wie immer gezählt, denn hier sind 1, 2, 3 Dinge, die ich gestern noch nicht wusste. Und was ich noch nicht wusste, ist, dass ich heute echt nicht nach Hause kommen kann. Denn da werde ich mir dann die ganze Zeit von meiner Frau etwas anhören können. Denn wir sind gestern Nachmittag so die Tipps durchgegangen bei der Fußball-Weltmeisterschaft von den Spielen, die heute Nacht liefen. So, und dann sagte sie, Südafrika gewinnt gegen Südkorea. Und ich sag noch ganz, ganz großkotzig, hör mal, du hast Südafrika aber schon mal spielen sehen bei dieser WM. Die sind unfassbar schlecht. Die gewinnen niemals gegen Südkorea. Ja, was ist? Ich werde heute Morgen wach, guck auf meine Kicker-App und sehe, Südafrika gewinnt 1-0 gegen Südkorea. Und ich weiß jetzt schon, ich werde mir den ganzen Tag anhören können. Du bist mehr ein Fußballexperte. Die Nachricht habe ich natürlich auch schon per WhatsApp gekriegt, als sie dann wach geworden ist heute. Deswegen wäre meine Frage, könnte ich vielleicht bei einem oder einer von euch so ein paar Tage einziehen? Das wäre ganz gut. Was ich auch noch nicht wusste ist, und wir bleiben beim Thema Fußball, dass Dennis Undaf echt seinen Ruf komplett weg hat und das offenbar nicht zu Unrecht. Denn wofür steht der deutsche Nationalstürmer? Na klar, einmal für Tore und dafür, dass er gerne mal ein Döner isst. Und deswegen startet der Stammdönerladen von Dennis Undaf in Stuttgart eine Aktion. Für jedes Tor von Dennis Undaf, das er heute gegen Ecuador macht, gibt es einen Gratis-Döner. Der Schitte, dass das in Stuttgart ist, oder? Ja, und was ich zu guter Letzt auch noch nicht wusste, ist, wie anziehend offenbar ein großer Käse sein kann. Denn bei einem Radrennen in der Schweiz, in Lenzerheide, da wurde am Streckenrand so ein großer, aufblasbarer Käseleib aufgestellt. 3 Meter hoch. Ich meine, klar, der Hersteller von dem Käse war der Sponsor von dem Radrennen. Plötzlich war dieser Riesenkäse aber weg, geklaut in der Nacht vor dem großen Rennen. Allerdings ist der Käse dann am frühen Morgen relativ schnell wieder aufgetaucht und zwar mitten auf einem See schwimmend mit dem Dieb obendrauf. Und der natürlich rappelvoll, muss ich glaube ich nicht erwähnen, denn im besoffenen Kopf hatte der sich offenbar gedacht, geil, ein Riesenkäse, damit gehe ich schwimmen und komme den Sonnenaufgang an. Ja, dann mit einem Boot wurde er dann zusammen mit dem Käse wieder vom See runtergeholt. Für den Dieb gab es eine Anzeige und der Riesenkäse war pünktlich zum Beginn des Rennens wieder an seinem Platz. Immerhin ein Happy End. 3 Dinge, die ich gestern noch nicht wusste. Hier ist Radio im Schalippe. Euch einen schönen guten Morgen zusammen an diesem Donnerstag.

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0: einer Woche hat er noch das Exklusivkonzert hier gespielt bei uns am Sender. Jetzt war er wieder im Radio. Mark Forster, ein Lied hier bei Radio im Schalippe. Ich bin Timo Düngen, wünsche euch einen schönen guten Morgen zusammen um jetzt 6:06.
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0: End of the World um jetzt gleich 6:30.
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2: Mit Fabian Hölscher, schönen guten Morgen. Die Stadt Gladbeck zieht wegen der Hitze die Reißleine. Das Sommerfest der Bürgermeisterin morgen und das Open-Air-Event Gladbeck tanzt am Samstag sind abgesagt. Nach Angaben der Stadt werden bis zu 37 Grad erwartet. Längere Zeit draußen und sportliche Aktivitäten seien dann zu riskant. Für Samstag waren eigentlich Tanzworkshops auf dem Willy-Brandt-Platz geplant. Trotz Schatten, Wasser und Sonnencremes sei das nicht sicher genug. Für beide Veranstaltungen werden jetzt neue Termine gesucht. Wenn ihr in Gelsenkirchen noch zum Wertstoffhof wollt, lohnt sich ein kurzer Blick auf die Uhr. Wegen der Hitze gelten heute und morgen andere Öffnungszeiten. Das melden die Gelsendienste. Betroffen sind die Standorte an der Adenauer Allee und an der Wikingstraße. Beide Standorte schließen früher und zwar schon um 15.45 Uhr. Wer Grünabfälle oder Altpapier abgeben will, kann auf den erweiterten Self-Service am Wertstoffhof Süd ausweichen. Termine sind an beiden Tagen schon ab 15 Uhr möglich. Mit diesen kurzfristigen Änderungen will der Entsorger seine Mitarbeiter vor dieser extremen Hitze schützen. Das ist das Wichtigste heute Morgen. 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
0: Und jetzt das Wetter bei uns und das habt ihr quasi bei Fabian gerade schon gehört. Es wird heiß, Freunde. 22 Grad schon jetzt am Berger See. Bis zu 36 Grad sind dann heute noch drin. Morgen dann noch sonniger und noch wärmer. Temperaturen von bis zu 39 Grad. Und jetzt haben wir 6.31 Uhr. Hier ist der Radio Emscher Lippe Verkehrsservice und da habe ich weiterhin nichts zu erzählen. Weder Blitzer noch Staus sind uns gemeldet. Ihr ändert das Ganze und zwar über unsere App oder über die Radio Emscher Lippe Verkehrshotline. 0209 360 und 4x8 bei WhatsApp und per Telefon. Allen unterwegs eine gute Fahrt.
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0: Mit mir, Timo Dungen, euch einen schönen guten Morgen zusammen. Und das hier ist Pink. Please don't leave me. Schönen Donnerstag.

Fünf Minuten nach 6:30 haben wir's. Hier ist Radio im Schalippe. Schönen guten Morgen zusammen. Und das hier ist der King of Pop, Michael Jackson. They don't care about us.

0: Alan Walker. Faded. Radio M. Schalle bis hier. Euch einen schönen guten Morgen zusammen. Und Atze Schröder würde ich jetzt nicht unbedingt als Fußballexperten bezeichnen. Also so stellt ihn euch mal vor, wie der da irgendwie mit seiner Fliegerbrille, den Lockenkopf und der viel zu engen Buchse beim Doppelpass im Sessel sitzen würde und da über Fußball schwadronieren würde. Würde nicht funktionieren. Trotzdem darf er natürlich über Fußball reden. Und zwar hier bei uns.
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3: Überlegt doch mal, wie sahen früher die Spiele aus. Also Typen wie Paul Breitner oder Horst Rubrecht, die so wie verfilzte Mammuts über den Platz gestrabt sind, nur um sich am gegnerischen Torpfosten mal das Fell zu schuppern. Und heute hast du Spieler wie Cristiano Ronaldo. Gegeltes Haar, fürstlicher Blick. Sixpack, da denkt doch selbst der Ball knall mich an die Latte, du Luder. Ja. Und dann epiliert am ganzen Körper. Der hat weniger Haare als Flipper. Das ist geil. Das ist Fußball.
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0: New Religion, 7:07 haben wir es. Hier ist Radio Emscher Lippe mit mir, Timo Düngen. Guten Morgen zusammen.
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1: Mit Thorsten Adolfs. Guten Morgen. Der Bundestag will heute unter anderem das sogenannte Recht auf Reparatur beschließen. Damit wird eine EU-Richtlinie umgesetzt, die bei den Herstellern von Elektrogeräten große Umstellungen mit sich bringt und mit der Verbraucher eine Menge Geld sparen soll. Hersteller sollen verpflichtet werden, bestimmte Produkte mehrere Jahre lang zu einem angemessenen Preis zu reparieren. Frage an Marc Weiß aus dem News-Team. Welche Geräte betrifft das?
2: Das sind vor allem Haushaltsgeräte und Handys, also Waschmaschinen, Trockner, Spülmaschinen, Kühlschränke, sowas. Bisher war es ja oft so, wenn das Gerät nach Ablauf der Garantie kaputt ging, dann war die Reparatur meistens sehr teuer, beziehungsweise hat man dann gesagt, das lohnt sich gar nicht mehr, kauf neu. Das soll sich ändern. Die Hersteller müssen zu einem angemessenen Preis auch reparieren. Das bedeutet auch, dass die Geräte so konstruiert werden müssen, dass man sie überhaupt reparieren kann. Das ist ja so ein Klassiker, ne? Akku kaputt, kann aber nicht getauscht werden. Das soll es dann bald nicht mehr geben.
1: Und wer entscheidet, ob der Reparaturpreis angemessen ist?
2: Der Gesetzgeber lässt das offen, deshalb wird es da noch Streit geben, darauf kann man wetten. Man kann sich bei Fragen oder Problemen später immer an die Verbraucherzentralen wenden, die können das gut einschätzen, was dann noch okay ist. Und das gilt natürlich auch für das Alter des Gerätes. Ich kann ja nicht erwarten, dass man meine 40 Jahre alte Waschmaschine günstig repariert, meine 5 Jahre alte Waschmaschine aber schon. Wie gesagt, wenn es da Probleme gibt, dann sind die Verbraucherzentralen gute Ansprechpartner.
1: Danke Marc und jetzt weitere Meldungen im Überblick. Nach den beiden starken Erdbeben werden in Venezuela unter den Trümmern eingestürzter Häuser viele Verschüttete vermutet. Der Zugverkehr im Land wurde eingestellt und der internationale Flughafen der Hauptstadt Caracas wurde wegen Schäden geschlossen. Der Ölpreis ist zum ersten Mal unter das Niveau der Zeit vor dem Iran-Krieg gefallen. Die Nordseesorte Brent kostet aktuell gut 72 Dollar, weil mittlerweile immer mehr Schiffe durch die Straße von Hormuz fahren können. Während der Angriffe auf den Iran war der Preis zeitweise bis auf 119 Dollar pro Barrel angestiegen. Bei der Fußball-WM hat Brasilien mit 3:0 gegen Schottland gewonnen. Brasilien ist damit für die nächste Runde qualifiziert. Die Schweizer besiegten Kanada mit 2:1. Trotz der Niederlage haben die Kanadier auch die K.O.-Runde erreicht. Bosnien-Herzegowina hat Katar mit einem 3:1-Sieg aus dem Turnier geschossen. Außerdem schlug Marokko Haiti mit 4:2. Tschechien verlor gegen Mexiko mit 0:3. Und Südafrika gewann 1:0 gegen Südkorea. Australien wollte mit einem Social-Media-Verbot für unter 16-Jährige eigentlich Vorreiter sein. Eine neue Studie zeigt aber, dass der Plan bis jetzt kaum aufgeht. Laut der Untersuchung lassen sich Jugendliche einfach nicht stoppen. Sie umgehen die Regeln ganz einfach, indem sie zum Beispiel Fake-Profile erstellen oder Konten von älteren Bekannten nutzen. Die Befragungen zeigen auch, dass besonders die jüngeren Teenager ihre Zeit auf Instagram, TikTok und Co. fast genauso verbringen wie vor dem Verbot. Deshalb sagen die Forscher, es gäbe bis jetzt keine ausreichenden Beweise dafür, dass das neue Gesetz den Alltag der Jugendlichen wirklich verändert habe.

0: mit genauso viel Sonne weiter. Nur die Temperaturen, die geben tatsächlich noch mehr Gas. Morgen bis zu 39 Grad. Und jetzt haben wir es 6:03. Hier ist der Radio Emscher-Lippe Verkehrsservice. Ohne gemeldete Blitzer, aber mit einer Staumeldung von der A40 Richtung Duisburg zwischen dem Dreieck Bochum-West und Essen-Frillendorf. 5 Kilometer stockend plus 6 Minuten. Blitzer und Staus, die meldet ihr uns. Und zwar über unsere App oder bei die Radio Emscher-Lippe Verkehrshotline 0209 360 und 4x die 8 bei WhatsApp und per Telefon. Kommt gut durch.
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0: Mit mir, Timo Dungen, schönen guten Morgen zusammen und einen schönen sonnigen Donnerstag euch.

Radio im Schalippis hier, euch einen schönen guten Morgen zusammen und es folgt ein Hinweis in eigener Sache. Könnte man zumindest so sagen, denn eigentlich wollte ich ja mit euch ein bisschen tanzen am Samstag als Moderator bei Gladbeck tanzt, aber das Ganze muss jetzt leider abgesagt werden, denn es ist und es wird einfach zu heiß am Samstag um die 40 Grad. Es gibt eine regelrechte Warnung vor der Hitze und vor allen Dingen vor Sport draußen und da hat die Stadt jetzt gesagt, dann können wir schlecht mit allem Mann auf dem Willy-Brandt-Platz tanzen. Deswegen ist Gladbeck-Tanz am Samstag leider abgesagt. Leider, aber absolut die richtige Entscheidung. Es wird noch nach einem Ersatztermin gesucht, mutmaßlich im Spätsommer. Würde mich auf jeden Fall sehr, sehr freuen, wenn das Ganze klappen würde, denn letztes Jahr bei der Premiere hat Gladbeck-Tanz echt richtig viel Spaß gemacht. Radio im Schalippis hier. Schönen guten Morgen zusammen.

0: Kassel. Mit dem Sonntanz. Euch einen schönen guten Morgen zusammen an diesem Donnerstag. Und wir müssen mal kurz so ein bisschen was zusammenfassen, denn es war verdammt viel Fußball in den letzten 12 Stunden.
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0: Tja, bei der Fußballweltmeisterschaft stehen die letzten Gruppenspiele an und die werden ja dann immer zeitgleich ausgetragen in einer Gruppe. Deswegen gab es 6 Spiele. Fangen wir an. Gestern Abend die Schweiz gegen Kanada 2:1 und unsere Freunde von Bosnien-Herzegowina mit Edin Dzeko in der Startelf, mit Nikola Katic in der Startelf, mit Zsert Kolasinac, dem Ex-Schalker, in der Startelf. 3:1 gewonnen gegen Katar. Dadurch hat Bosnien durchaus Chancen, jetzt noch als einer der besten Tabellen Dritten weiterzukommen ins 16-Finale. Dann mitten in der Nacht gab es Schottland gegen Brasilien 0:3, standesgemäß genauso standesgemäß Marokko 4:2 gegen Haiti, Tschechien gegen Mexiko 0:3 und dann die größte Überraschung für mich, Südafrika gewinnt gegen Südkorea mit 1:0. Damit Südafrika tatsächlich als Tabellenzweiter in der Gruppe direkt weiter. Die sind in der K.O.-Phase. Dabei haben die im Eröffnungsspiel gegen Mexiko gespielt, für mich auf Kreisliga-Niveau. Aber nun gut, jetzt sind sie weiter. Das ist die Fußball-WM. Heute Abend dann, 22 Uhr natürlich für uns ein schönes Spielchen. Ecuador gegen Deutschland. Es geht eigentlich um gar nichts mehr, zumindest für die deutsche Mannschaft. Da wird Julian Nagelsmann vielleicht mal so ein bisschen was rumprobieren. Curaçao gegen Elfenbeinküste, logischerweise das Parallelspiel. Dann noch um 1 Uhr in der Nacht Tunesien gegen die Niederlande und Japan gegen Schweden. In der Gruppe ist nur richtig Druck auf dem Kessel. Und dann gibt es noch zu guter Letzt um 4 Uhr deutscher Zeit Paraguay gegen Australien. Die beiden Mannschaften machen Platz 2 und 3 in der Gruppe unter sich aus. Heißt im Endeffekt auch, dass das Spiel Türkei gegen die USA wirklich ein Spiel um die goldene Ananas ist, denn die USA sind schon weiter als Gruppenerster und die Türkei ist leider schon raus.
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0: als Sir Elton John. I'm still standing. Hier ist Radio im Schalippe. 5 Minuten vor 7:30 haben wir es. Ich bin Timo Dungen. Wünsche euch einen schönen Donnerstag.
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0: und Wave um jetzt 7:30.
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2: Mit Fabian Olscher, schon guten Morgen. Die Stadt Gladbeck zieht wegen der Hitze die Reißleine. Das Sommerfest der Bürgermeisterin morgen und das Open-Air-Event Gladbeck tanzt am Samstag sind abgesagt. Es werden an die 40 Grad erwartet. Längere Zeit draußen und sportliche Aktivitäten seien dann zu riskant, so die Erklärung. Für Samstag waren eigentlich Tanzworkshops auf dem Willy-Brandt-Platz geplant. Trotz Schatten, Wasser und Sonnencreme sei das nicht sicher genug. Für beide Veranstaltungen werden jetzt neue Termine gesucht. Die Hitze hat auch Auswirkungen auf Gelsenkirchen. Das Familienfestival Rock am Bahnwerk in der Kaue, das eigentlich Samstag stattfinden sollte, wird auf Anfang Oktober verschoben. Das haben die Veranstalter bekannt gegeben. Gekaufte Tickets bleiben gültig. Und dann noch die Info von den Gelsendiensten. Die Wertstoffhöfe an der Adenauer Allee und an der Wikingstraße schließen heute und morgen schon um 14.45 Uhr. So sollen die Mitarbeiter vor der extremen Hitze geschützt werden. Das ist das Wichtigste aktuell. 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
0: Und jetzt das Wetter bei uns und das wird überraschenderweise nach diesen Nachrichten sehr, sehr heiß. Also, heute bis zu 36 Grad in Gladbeck, Bottrop und Gelsenkirchen. Morgen bis zu 39 Grad. Dazu gibt's Sonne ohne Ende. 7.32 Uhr, hier ist der Radio Emscher Lippe Verkehrsservice mit einem Blitzer. Bottrop Ostring gesehen und gemeldet von Ina. Dankeschön fürs Bescheid geben. Von den Autobahnen die A40 Richtung Duisburg zwischen dem Dreieck Bochum-West und Essen-Frillendorf 6 Kilometer stockend plus 12 Minuten und die 42 Richtung Dortmund zwischen Gelsenkirchen-Bismarck und dem Kreuz Herne 2 Kilometer Stau plus 18 Minuten. Blitzer und Staus meldet ihr uns und zwar über unsere App oder über die Radio Emscher Lippe Verkehrshotline 0209 360 und 4x die 8 bei WhatsApp und per Telefon. Kommt gut durch!
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0: Mit mir Timo Dungen, schönen guten Morgen zusammen und jetzt heißt es das Radio aufdrehen. Das sagt nicht ich, das sagt Enrique Iglesias. 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

als wäre das nicht schon warm genug, sind wir auch noch verdammt kuschelig unterwegs heute Morgen. Die Goo Goo Dolls, Iris, hier bei uns bei Radio im Schalippe. Schönen guten Morgen zusammen und ihr wisst das ja, wir gucken immer so ein bisschen, was ihr in eurer Freizeit mit der Zeit anstellen könnt. Zum Beispiel, auch wenn ihr Kinder habt, die muss man ja gerne mal irgendwie beschäftigen. Vor allen Dingen am Wochenende, ne, wenn keine Schule und kein Kindergarten ist. Da willst du dann irgendwie mit denen raus, damit sie sich vielleicht da so ein bisschen austoben können, damit man dann vielleicht einen schönen Samstagabend hat. Ich weiß doch, wovon ich rede. Zum Beispiel könnt ihr am Samstag zum Familienfest und zwar auf Zeche Ewald in Herten, nebenan sozusagen. Da ist großer Kinderkleidermarkt, dann gibt's Hüpfburgen, gibt eine Torwand, Spielaktion, das Ganze da, wo das große Public Viewing und so momentan auch während der Fußball-Weltmeisterschaft stattfindet. Und vor allen Dingen, er hier ist da. Als Volker Rosin, der hat natürlich das singende Känguru dabei und der Hoppelhase Hans und den Gorilla mit der Sonnenbrille. Auch die ganzen Klassiker, die kennt ihr und wenn ihr sie nicht kennt, eure Kinder kennen sie garantiert. Tickets gibt's noch online, kosten 14,50 Euro, genauso wie an der Tageskasse. Und noch mehr Veranstaltungstipps findet ihr natürlich immer und jederzeit auf unserer Homepage radio-mschalippe.de.

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0: Lost Frequencies.
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0: Zusammen mit Best Hill, Head Down, hier bei uns bei Radio im Schalippe. 7 Minuten vor 8 haben wir's. Ich bin Timo Düngen. Schönen guten Morgen zusammen.
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1: Mit Nico Hartmann. Brasilien ist als Gruppensieger in die K.O.-Runde eingezogen. Die Seleção bezwang in der Nacht Schottland mit 3:0. Zweiter der Gruppe C wurde Marokko durch ein 4:2 gegen Haiti. Gastgeber Mexiko bezwang Tschechien mit 3:0 und wurde Erster in der Gruppe A vor Südafrika, die Südkorea mit 1:0 bezwang. In der Gruppe B holte die Schweiz mit einem 2:1 gegen Kanada den Gruppensieg vor den Ahornblättern. Auf Platz 3 landete Bosnien nach einem 3:1 gegen Katar.
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2: Mit Thorsten Adolfs. Guten Morgen. In Venezuela hat es 2 schwere Erdbeben hintereinander gegeben. Die Erdstöße erreichen laut der US-Erdbebenwarte die Stärke 7,2 und 7,5. Es gibt schwere Schäden und vermutlich sehr viele Opfer. Bis jetzt ist von 32 Toten und 700 Verletzten die Rede. Dabei wird es aber vermutlich nicht bleiben. Weitere Infos von Marc Weiß aus dem News-Team.
3: Die Behörden in den USA gehen von einer hohen Opferzahl aus. Die Experten dort haben bestimmte Modellrechnungen für solche Fälle und die sehen nach Angaben von US-Präsident Trump leider nicht gut aus. Trump versprach Venezuela schnelle Hilfe der USA. Auch die internationalen Hilfen sollen jetzt anlaufen. Die Versorgung wird allerdings schwierig, denn wichtige Teile der Infrastruktur Venezuelas sind zerstört. Der Zugverkehr wurde im gesamten Land eingestellt. Der internationale Flughafen der Hauptstadt Caracas wurde wegen Schäden geschlossen. Weite Teile Venezuelas sind ohne Strom. Die Behörden ordneten außerdem die sofortige Abschaltung der Gaszufuhr an, um Explosionen zu vermeiden. Etliche Gebäude, zum Teil auch 20-stöckige Hochhäuser, sind komplett eingestürzt. Zwischen beiden starken Beben lagen nur 39 Sekunden. Inzwischen wurden 20 weitere Nachbeben gezählt, die allerdings nicht mehr so stark waren.
2: Und jetzt weitere Nachrichten im Überblick. Wegen der Hitze bietet die Bahn ihren Kunden an, Fernverkehrsreisen, die bis nächsten Dienstag geplant waren, kostenlos zu stornieren. Wer wegen des extremen Wetters nicht Bahn fahren will, bekommt sein Geld zurück. Probleme gibt es auch bei der Infrastruktur. Es heißt, durch die Hitze könnten Weichen, aber auch die Leit- und Sicherheitstechnik Schaden nehmen. Der Bundestag berät heute über mögliche Änderungen bei der Organspende. 2 Gruppen stellen dazu ihre Anträge vor. Ziel ist, die Zahl der Organspenden in Deutschland zu erhöhen. Eine Gruppe möchte die sogenannte Widerspruchsregelung einführen. Danach werden Erwachsene automatisch zum Organspender, sofern sie nicht ausdrücklich widersprechen. Die andere Gruppe will an der aktuellen Entscheidungslösung festhalten. Dabei muss man einer Organspende zu Lebzeiten zugestimmt haben. Seit dem Start des neuen Wehrdienstes verzeichnet die Bundeswehr deutlich mehr Bewerbungen. Nach Angaben des Verteidigungsministeriums sind im laufenden Jahr bis jetzt etwa 38.500 Bewerbungen eingegangen. Das sei ein Anstieg um rund ein Viertel im Vergleich zum Vorjahreszeitraum. Sucht am Arbeitsplatz ist für viele Beschäftigte traurige Alltag. Das zeigt eine aktuelle Forsa-Umfrage für die deutsche gesetzliche Unfallversicherung. Demnach hat jeder 4. Beschäftigte in den letzten 2 Jahren mitbekommen, wie Kollegen durch Suchtmittel negativ aufgefallen sind. Der Klassiker ist dabei nach wie vor der Alkohol. Dahinter landen Cannabis, Nikotin und Medikamentenmissbrauch. Vor allem in Branchen wie dem Verkehr, der Logistik oder im Sozialwesen fällt das Thema öfter auf. Nur knapp 30% der Befragten finden, dass im Job bei diesem Thema eine offene Gesprächskultur herrscht. Das waren die Nachrichten mit Thorsten Adolfs.
4: Und jetzt das Wetter bei uns, das weiter komplett hochsommerlich bleibt. Mit ganz, ganz viel Sonne und unfassbar warmen Temperaturen. Mein Gott, da verschlägt es mir direkt die Stimme, wenn ich drüber sprechen möchte. 36 Grad sind heute drin, 26 sind es aktuell schon am Hans-Sachs-Haus. Und morgen wird es sogar noch wärmer, bis zu 39 Grad. Und dazu auch wieder ganz, ganz viel Sonne. Und jetzt haben wir 8:03. Hier ist der Radio im Schalippe Verkehrsservice mit einem Blitzer Bottrop Ostring gesehen und gemeldet von Ina. Dankeschön fürs Bescheidgeben. Von den Autobahnen. Die A40 Richtung Duisburg zwischen dem Dreieck Bochum West und dem Dreieck Essen Ost. 8 Kilometer stockend plus 14 Minuten. Und die 42 Richtung

das ist Teddy Swims, Bad Dreams. Hier bei uns bei Radio Emscher Lippe, 10 Minuten nach 8. Schönen guten Morgen zusammen. Und heute Abend geht's für die deutsche Fußballnationalmannschaft im letzten Gruppenspiel gegen Ecuador. Und ich muss zugeben, ich muss mich immer so ein bisschen konzentrieren, wirklich einfach nur zu sagen, Ecuador. Denn ich weiß nicht, wie es euch geht. Vor allen Dingen, wenn ihr auch in den 90ern groß geworden seid. Ist das bei euch nicht auch automatisch, dass ihr immer sagen wollt, oder? Man betonte automatisch Ecuador. Ja, und wer ist schuld dran? Der Sasch. Denn der hat in den 90ern genau diesen Song herausgebracht. Den hört er jetzt bei Radio Emscher Lippe schon mal zur Einstimmung auf den heutigen Abend.

Guten Morgen, Gladbeck, Bottrop und Gelsenkirchen. Ihr hört Radio im Schalippe um gleich 17 Minuten nach 8. Und da gibt es wie gewöhnlich backfrische Erkenntnisse. Die sind sowas von heiß, da müsst ihr die Tüte sogar noch auflassen. Fun Facts, Dönekes und Wissenswertes jetzt wieder für euch serviert. Denn hier sind 1, 2, 3 Dinge, die ich gestern noch nicht wusste. Und was ich noch nicht wusste, ist, dass ich heute echt nicht nach Hause kommen kann. Denn da werde ich mir die ganze Zeit was von meiner Frau anhören können. Ja. Denn gestern Nachmittag haben wir drüber gesprochen, so über die anstehenden Spiele bei der Fußball-Weltmeisterschaft. Die Spiele, die jetzt in der Nacht waren. Und dann sind wir so die Tipps durchgegangen und da sagt meine Frau doch, ja, Südafrika gegen Südkorea, habe ich auf Südafrika getippt. Und ich ganz großkotzig. Hör mal, hast du Südafrika überhaupt schon mal bei dieser WM spielen sehen? Die sind so unfassbar schlecht, die werden nie und nimmer gegen Südkorea gewinnen. Ja gut, und dann werde ich heute Morgen wach, guck auf mein Handy, mach die Kicker-App auf und sehe, Südafrika hat 1-0 gegen Südkorea gewonnen. Und jetzt werde ich mir den ganzen Tag anhören dürfen. Na, du bist mir ja ein Fußballexperte. Rauf und runter. Natürlich habe ich die WhatsApp auch schon heute Morgen bekommen. Und das wird so weitergehen. Deswegen, wenn jetzt irgendjemand oder irgendeine von euch vielleicht nur so ein Zimmerchen bei sich zu Hause hätte, wo ich ein paar Tage einziehen könnte, ich wäre sehr dankbar. Ja, was ich auch noch nicht wusste, ist, dass Dennis Undaff echt seinen Ruf komplett weg hat und das offenbar nicht zu Unrecht. Denn wofür steht der deutsche Nationalstürmer? Na klar, für Tore und dass er gerne mal ein Döner isst. Und deswegen startet der Stammdönerladen von Dennis Undaff in Stuttgart jetzt eine Aktion. Für jedes Tor, das Dennis Undaff nämlich heute gegen Ecuador macht, gibt es da eine Gratis-Döner. Ja, guten Appetit hoffentlich. Ja, und was ich zu guter Letzt auch noch nicht wusste, ist, wie anziehend offenbar ein großer Käse ist. Bei einem Radrennen in der Schweiz, in Lenzerheide, da wurde nämlich am Streckenrand so ein großer, aufblasbarer Käseleib aufgestellt. 3 Meter hoch, das Ding. Klar, also der Hersteller von dem Käse war der Sponsor, deswegen dieser große Käse. Plötzlich war dieser Riesenkäse aber weg, geklaut in der Nacht vor dem großen Rennen. Allerdings, das muss man sagen, ist der Käse dann relativ schnell wieder aufgetaucht und zwar mitten auf einem See. Mit dem Dieb obendrauf. Und was war der? Ja, natürlich, rappelvoll. Denn im besoffenen Kopf hat der sich gedacht, ey, geil, ein Riesenkäse. Damit gehe ich schwimmen. Und dann gucke ich mir den Sonnenaufgang an. Ja gut, das hat er dann noch gemacht. Allerdings wurde er dann mit einem Boot samt Käse wieder vom See runtergeholt. Für den Dieb gab es dann jetzt eine Anzeige. Und der Riesenkäse, der war pünktlich zum Beginn des Radrennens wieder an seinem Platz. Immerhin ein Happy End. 3 Dinge, die ich gestern noch nicht wusste. Hier ist Radio im Schalippe. Mit mir, Timo Dungen. Euch einen schönen guten Morgen zusammen.

0: 3 Minuten vor 9 haben wir es. Hier ist Radio im Schalippe, euch einen schönen guten Morgen zusammen.
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0: David Guetta, Alphaville und Ava Max. Forever Young, um jetzt 8:30.
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2: Mit Fabian Hölscher, schönen guten Morgen. Nach dem Badeunfall in Gelsenkirchen im Rhein-Herne-Kanal am Sonntagabend ist jetzt auch der 19-Jährige an seinen schweren Verletzungen gestorben. Schon der 14-jährige Bruder hatte den Unfall nicht überlebt. Taucher hatten die beiden Gladbecker im Kanal gefunden, nachdem sie längere Zeit unter Wasser waren. Die Ermittlungen, wie es zu dem Badeunfall kam, laufen weiter. Die Polizei warnt, Schwimmen im Kanal ist lebensgefährlich. Geduldsprobe für alle, die zwischen Essen und Bottrop mit der Bahn pendeln. Die S9 und der RE14 fallen noch länger aus. Eigentlich sollte die Strecke seit letzter Woche Freitag wieder frei sein, aber die Bahn hat mitgeteilt, die Vollsperrung dauert jetzt noch bis zum 7. Juli. Grund sind Verzögerungen bei Gleisarbeiten in Essen-Frohnhausen und beim Bahnhofsumbau in Borbeck. Für euch heißt das, ihr müsst also weiterhin in die Ersatzbusse steigen. Das ist das Wichtigste aktuell, unser ausführliches Update. 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
0: Und jetzt das Wetter bei uns. Und meine Herren, ist das jetzt schon heiß. 28 Grad messen wir schon am Wasserschloss Wittringen. Bis zu 36 Grad sind dann heute noch drin. Dazu gibt's Sonne pur. Die gibt's auch morgen und die Temperaturen gehen noch weiter nach oben. Morgen landen wir bei um die 39 Grad. 8.32 Uhr, hier ist der Radio Emscher Lippe Verkehrsservice und da starten wir mit einem WhatsApp-Blitzer.
3: Ja, moin zusammen, der Olaf aus Bottrop. Habt ihr schon den Blitzer auf der Straße in Fuhlenbrock in Bottrop, in der 30er-Zone an der Kirche? Der Caddy von der Stadt macht teure Fotos in beiden Richtungen.
0: Ja, danke schön, Olaf. Nee, hatten wir bislang noch nicht. Also Bottrop im Fuhlenbrock, hier wird geblitzt, genauso wie auf dem Ostring. Gesehen und gemeldet, auch noch vor Tobi und Ina. Dankeschön fürs Durchgeben. Gucken wir noch schnell auf die Autobahnen. Da habe ich eine Meldung für euch. Die A40 Richtung Duisburg zwischen dem Dreieck Bochum-West und dem Dreieck Essen-Ost. 7 Kilometer stockend plus 10 Minuten. Blitzer und Staus meldet ihr uns und zwar über unsere App oder über die Radio im Schalippe Verkehrshotline 0209 360 und 4x8 bei WhatsApp und per Telefon. Kommt gut durch.
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0: Mit mir Timo Düngen. Schönen guten Morgen zusammen. Und das hier ist Alec Benjamin. Let me down slowly. Euch einen schönen Donnerstag.

0: Euch einen schönen guten Morgen zusammen. Und früher war im Fußball doch irgendwie alles einfacher, oder? Da gab es einen Vorstopper, da gab es einen Verteidiger, da gab es einen Libero, fertig. Aber aller spätestens, seitdem Domenico Tedesco damals Trainer bei uns auf Schalke war, wissen wir, es gibt auch eine abknickende Sechs in der Raute. Und Jan Zerbst hat noch ein paar andere Begriffe.
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2: Die Begrifflichkeiten haben sich im Fußball ja krass verändert. Heute sagst du als echter Fußballkenner:
3: Ja, ein hybrider Aufbauspieler erkennt das Momentum im Umschaltspiel, attackiert den Zwischenlinienraum mit einem diagonalen Chipball und findet den Neuner.
2: Genau das hieß früher, jetzt mal nostalgisch übersetzt:
4: Und da spielt der Libero der gegnerischen Mannschaft eine famose Bananenflanke auf den Mittelstürmer, der mit einem strammen Schuss das Leder in die Maschen befördert.
2: Oder noch deutlicher, heute sagt der TV-Experte:
3: Der hybride Achter muss nach Ballverlust sofort ins Gegenpressing. Der muss die Restverteidigung absichern und die Passwinkel schließen.
2: Und genau das hieß ja früher:
5: Der Manfred soll sofort wieder nach hinten laufen.
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0: Das ist Benson Boone.
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0: Um 8:08, ihr hört Radio M. Schalippe. Mit mir, Timo Düngen. Schönen guten Morgen zusammen an diesem heißen Donnerstag.
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1: Mit Thorsten Adolfs. Guten Morgen. Nach den beiden schweren Erdbeben in Venezuela haben die Behörden erste Angaben zu Opferzahlen gemacht. Es gäbe mindestens 32 Tote und rund 700 Verletzte, heißt es. Experten der Erdbebenwarte in den USA gehen allerdings davon aus, dass die Zahlen noch dramatisch steigen werden. Die Experten dort halten mehrere tausend Tote für möglich. Weitere Infos von Marc Weiß.
2: Die Erdbebenwarte gibt die Stärke der Beben mit 7,2 und 7,5 an. Eine Modellrechnung der Behörde legt nahe, dass eine sehr hohe Opferzahl zu befürchten ist. Allein in den relativ nah am Epizentrum liegenden Städten Puerto Cabello und San Felipe leben über 400.000 Menschen. Auch dort ist vom Einsturz von Gebäuden und erheblichen Schäden die Rede. In sozialen Netzwerken kursieren Videos von beschädigten Gebäuden und Schäden, unter anderem auch am Flughafen von Caracas. Auch Menschen sind zu sehen, die mit bloßen Händen in den Trümmern nach verschütteten Graben. Der Innenminister spricht von einer äußerst alarmierenden Situation, denn es wird befürchtet, dass viele aktuell nur beschädigte Gebäude bei Nachbeben dann komplett einstürzen. Um Explosionen zu verhindern, wurde in vielen Regionen die Gaszufuhr gestoppt.
1: Und jetzt weitere Nachrichten in der Zusammenfassung. Die Ministerpräsidenten treffen in Berlin Bundeskanzler Merz. Es geht um die Frage, wie und in welchem Maße der Bund die Länder und die Kommunen finanziell entlasten kann. Die Bundesländer pochen bei neuen Steuer- und Leistungsgesetzen auf den Grundsatz, wer bestellt, bezahlt. Und sie verlangen deshalb vom Bund einen Ausgleich für neue finanziellen Belastungen. Die Krankenkasse DRK Gesundheit schlägt einen Kapitalstock als zusätzliche Stütze für die gesetzliche Pflegeversicherung vor. Vorstandschef Storm sagte der RP, mit Beteiligungen an Aktien- und Anleihefonds könne man Finanzierungslücken in den nächsten Jahrzehnten schließen und im günstigsten Fall die Leistungen später sogar ausbauen. Handle man nicht, werde man bald alle zwei Jahre die Pflegeleistungen kürzen müssen. Die Kauflaune bleibt stabil, aber auf einem ziemlich niedrigen Niveau. Nach Angaben der GfK wird lieber gespart, als Geld auszugeben. Begründet wird das mit den Folgen des Irankriegs und der insgesamt schwachen Konjunktur in Deutschland. Für die Studie haben die Nürnberger Konsumforscher in diesem Monat 2000 Menschen befragt. Bei der Fußball-WM haben in der Nacht Mexiko, die Schweiz und Brasilien als Gruppensieger die K.O.-Runde erreicht. Während die Mexikaner Tschechien mit 3:0 schlugen, bezwang die Schweiz Kanada mit 2:1. Außerdem besiegte Brasilien Schottland mit 3:0. Heute Abend absolviert die deutsche Mannschaft ihr letztes Vorrundenspiel gegen Ecuador. Bundestrainer Nagelsmann hatte im Vorfeld des Spiels angekündigt, trotz des feststehenden Gruppensieges nur zwei verletzungsbedingte Wechsel durchzuführen. Torjäger Dennis Undaff wird, obwohl er schon dreimal bei der WM getroffen hat, erst mal wieder nur auf der Ersatzbank sitzen. Anstoß in New York ist um 22 Uhr. Soweit die Meldungen mit Thorsten Adolfs.
3: Und jetzt das Wetter bei uns und es wird heiß. Es wird sehr, sehr heiß. Bis zu 36 Grad sind drin, aber auch jetzt schon ist es sehr, sehr heiß. 29 Grad, nämlich zum Beispiel am Schloss Berge. Dazu dann ganz, ganz viel Sonne und dann gibt es morgen das gleiche Spielchen, nur mit noch höheren Temperaturen. Morgen bis zu 39 Grad. 9:03, hier ist der Radio im Schalippe Verkehrsservice mit folgenden Blitzern. Bottrop auf der Straße im Fuhlenbrock wird geblitzt und auf dem Ostring gesehen und gemeldet von Tobi, Ina und Thomas. Dankeschön fürs Bescheid geben. Dazu von den Autobahnen die A40 Richtung Dortmund zwischen dem Dreieck Bochum West und Bochum Zentrum. 2 Kilometer Stau plus 13 Minuten und die 40 jetzt Richtung Duisburg zwischen Bochum Wattenscheid West und Essen-Frillendorf. 3 Kilometer stockend plus 5 Minuten. Blitzer und Staus meldet ihr uns und zwar über unsere App oder über die Radio im Schalippe Verkehrshotline 0209 360 und 4x8 bei WhatsApp und per Telefon. Kommt gut durch.
0: 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Tja,

0: anhören darf, dass ich so ein schlechter Fußballtipper und vermeintlicher Fußballexperte bin, weil ich gestern noch groß getönt habe, dass doch niemals Südafrika gegen Südkorea gewinnen würde bei der Fußballweltmeisterschaft. Gut. Südafrika hat gewonnen mit 1:0 gegen Südkorea. Und da schickt mir Micha direkt auch noch folgende Sprachnachricht.
1: Guten Morgen, jetzt der Micha. Du bist ja mal ein Fußballkenner. Du willst Experte sein? Da will ich ja auch nicht nach Hause fahren. Boah, da kriegst du nachher nur einen zu Hause.
0: Ja, Micha, genau so wird es tatsächlich sein. Aber ich sag mal so, weil ich mich ja weiter als Fußballexperte aufspielen möchte, werden wir gleich natürlich nochmal über Fußball reden, denn Deutschland spielt ja heute Abend gegen Ecuador, was wir da zu erwarten haben, was mein Tipp ist, vielleicht ja auch, das hören wir uns dann gleich an, gegen 8:45, also besser gesagt, ihr hörtet euch an, was ich erzähle. So halten wir's. Schönen guten Morgen zusammen.

0: Tonight. Und genau eben Tonight spielt Deutschland gegen
1: Ecuador.
0: Und da sprechen wir drüber.
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0: Tja, letztes Gruppenspiel für die deutsche Fußballnationalmannschaft bei der Weltmeisterschaft in den USA, Kanada und in Mexiko. Es geht eben gegen Ecuador. Und das sind durchaus unterschiedliche Voraussetzungen bei beiden Mannschaften, denn Ecuador, die haben noch ein bisschen was zu spielen. Denn Ecuador könnte mit sehr, sehr viel Glück, mit einem Sieg gegen Deutschland, noch Tabellenzweiter werden, sich also direkt für die K.O.-Runde qualifizieren. Oder mit einem Sieg würden sie sich auch immerhin noch mindestens gute Chancen dann herausspielen, um als einer der 8 besten Tabellendritten weiterzukommen. Also bei denen ist durchaus Druck auf dem Kessel. Bei Deutschland ist das halt komplett anders, ne? Also Deutschland steht schon als Gruppensieger fest mit 6 Punkten. Und dann hatte man ja schon so im Vorfeld so ein bisschen spekuliert. Ach Mensch, da kann der Julian Nagelsmann doch mal ein bisschen wechseln. Da kann er mal die ganzen Leute spielen lassen, die bislang noch nicht gespielt haben. Mal so einen Olli Baumann ins Tor stellen und Dennis Undaf eh mal von Anfang an spielen lassen. Und vielleicht den Goretzka mal bringen. Und der Volte Made, der hat doch bislang auch noch überhaupt nichts da auf dem Platz gesucht und gefunden. Also den könnte man da auch mal spielen lassen. Aber das wird wohl nichts. Also zumindest nicht von Anfang an, denn Julian Nagelsmann hat so ein bisschen durchblicken lassen. 2 muss man ja wechseln, wegen Verletzungen. Schlotterbeck und Brown fallen aus. Raum und Rüdiger werden da mutmaßlich für spielen. Aber ansonsten sagt er, nee, wir wollen uns einspielen. Da sind noch so ein paar Leute wie Musiala oder Havertz, die waren lange verletzt, die brauchen mehr Spielpraxis. Da ist doch so ein Spiel gegen Ecuador wie gemalt für. Dementsprechend wahrscheinlich eine übliche Startaufstellung heute Abend. Anstoß ist um 22 Uhr in New Jersey. Das Spiel wird natürlich im Free-TV übertragen. In der ARD geht es los. 22 Uhr, wie gesagt, Anstoß. Ich werde das Spiel natürlich gucken. Das heißt, wenn ich morgen noch müder klinge als heute schon, ich werde auch einfach müde sein.
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0: absoluter Kultsong aus dem Jahr 1984. Nena, irgendwie, irgendwo, irgendwann. Hier ist Radio im Schallipunkt, gleich 3 Minuten vor 9:30. Ich bin Timo Dungen. Schönen guten Morgen zusammen.
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0: Das ist Milo, AO Technology, um jetzt 9:30.
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2: Mit Fabian Hölscher, schönen guten Morgen. Nach dem schweren Badeunfall in Gelsenkirchen im Rhein-Herne-Kanal ist jetzt auch der 19-Jährige an seinen schweren Verletzungen gestorben. Schon der 14-jährige Bruder hatte den Unfall nicht überlebt. Taucher hatten die beiden Gladbecker Sonntagabend im Kanal in Höhe des Amphitheaters gefunden, nachdem sie längere Zeit unter Wasser waren. Schon am Samstagabend konnte an derselben Stelle ein 16-Jähriger nur noch bewusstlos aus dem Wasser gezogen werden. Er verstarb später im Krankenhaus. Geduldsprobe für alle, die zwischen Essen und Bottrop mit der Bahn pendeln. Die S9 und der RE14 fallen noch länger aus. Eigentlich sollte die Strecke seit letzter Woche wieder frei sein, aber die Bahn hat mitgeteilt, die Vollsperrung dauert jetzt noch bis zum 7. Juli. Grund sind Verzögerungen bei Gleisarbeiten in Essen-Frohnhausen und beim Bahnhofsumbau in Borbeck. Ihr müsst also weiterhin in die Ersatzbusse steigen. Das ist das Wichtigste aktuell. 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
0: Und jetzt das Wetter bei uns. Und es ist heiß, Freunde. Es ist richtig heiß. Es ist jetzt sogar schon mollig. 29 Grad am Malakoff-Turm, zum Beispiel in Bottrop. Bis zu 36 Grad sind da noch drin. Dazu bekommen wir Sonne ohne Ende ab und morgen geht's genauso sonnig weiter. Aber die Temperaturen, die geben noch mehr Vollgas. Morgen bis zu 39 Grad. 9.32 Uhr, hier ist der Radio im Schalippe Verkehrsservice mit einem Blitzer Bottrop auf der Straße im Fuhlenbrock. Da wird geblitzt. Gesehen und gemeldet von Tobi und Olaf. Dankeschön fürs Bescheid geben. Von den Autobahnen nur eine kleine Meldung. Die A42 Richtung Dortmund zwischen Herne-Wanne und dem Kreuz Herne. 2 Kilometer stockend plus 3 Minuten. Blitzer und Staus, die meldet ihr uns und zwar über unsere App oder über die Radio im Schalippe Verkehrshotline 0209 360 und 4x die 8 bei WhatsApp und per Telefon. Kommt gut durch.
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0: Mit mir Timo Düngen. Schönen guten Morgen zusammen. Und das hier sind die Capital Cities. Safe and Sound. Einen schönen Donnerstag heute.

Hier ist Radio M. Schalippe um 9.36 Uhr. Schönen guten Morgen zusammen. Und jetzt habe ich einen Song für euch. Da kann ich richtig einen auf die Hose machen und sagen, ja, also ich kannte den ja schon vorher. Das ist ein Song aus dem Jahr 1997. Und damals war ich im Frankreich Schüleraustausch. Und da lief dann schon Ricky Martin mit Maria rauf und runter. Und erst so 2-3 Monate später ist er nach Deutschland geschwappt. Ich sag ja, ich bin totaler Musikexperte. Hier ist Radio M. Schalippe. Schönen guten Morgen zusammen. Whippa!

0: Schönen guten Morgen, Gladbeck, Bottrop und Gelsenkirchen. Ihr hört Radio im Schallipitz. Haben wir es 17 Minuten vor 10 und ihr kriegt das ja mit. In dieser Woche bin ich alleine hier im Studio. Vanessa hat Urlaub, ist auf Mannschaftsfahrt, die feine Dame. Aber ich könnte mir vorstellen, ihr habt Sehnsucht nach uns beiden im Doppelpack. Und da gibt es ja eine Lösung, nämlich unseren Podcast. Das kannst du echt einen anderen sagen, gibt es jeden Freitag neu. Nur morgen nicht, weil Vanessa eben auf Mannschaftsfahrt ist. Aber in der letzten Folge haben wir genau darüber gesprochen, über Mannschaftsfahrten, und haben festgestellt, da gibt es durchaus Unterschiede.
1: Das ist aber auch der Unterschied zwischen Frauen- und Männermannschaften nochmal. Ich kriege das ja bei uns, bei den Jungs auch mit vom Fußball. Die kriegen das ja auch alles nicht auf die Kette, eine geile Fahrt zu organisieren, eine gute Unterkunft zu haben oder sich vernünftig und normal zu ernähren. Und das muss ich sagen, das ist halt so, wir haben da auch nicht viel Bock drauf, aber wir haben irgendwie, glaube ich, ein bisschen mehr Anspruch, sodass wir dann sagen, wenn wir dann da morgens sitzen, dann wollen wir schön frühstücken. Ja. Dann macht da einer Rührei, die andere kümmert sich um die Brötchen.
0: Nicht annähernd.
1: Da wird Kaffee gekocht, da wird Gemüse aufgeschnitten.
0: Frühstück war schon immer dann irgendwie so die Mahlzeit, die man hat ausfallen lassen.
2: Ja, definitiv.
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0: Ray, Where's My Husband? Hier ist Radio im Schalippe um 9:09. Das heißt, ich mache so langsam Platz. Also mich, Timo Dungen, hört ihr dann morgen früh ab 6 wieder. Gleich nach 10 übernimmt die Kollegin Steffi Hein. Ganz, ganz viel Spaß mit Steffi.
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19: Nach dem 2:1 gegen die Elfenbeinküste steht Deutschland schon als Gruppensieger fest. Gilt auch für das letzte Gruppenspiel gegen Ecuador. 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
1: Mit Nico Hartmann. Die deutsche Fußballnationalmannschaft wird auch trotz des feststehenden Gruppensieges am Abend gegen Ecuador personell nur wenig verändert auflaufen. Das erklärte Bundestrainer Julian Nagelsmann auf der Pressekonferenz vor dem Spiel. Mit Antonio Rüdiger und David Raum rücken dabei zwei Spieler in die Startformation, weil Nico Schlotterbeck sich schwer und Nathaniel Brown sich leicht verletzt hat. Für den dreifachen WM-Torschützen Dennis Undaf bleibt damit erneut nur ein Platz auf der Ersatzbank. Anstoß in New York ist um 22 Uhr.
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2: Mit Thorsten Adolfs. Guten Morgen. Die umstrittenen Trinkpausen bei der Fußball-WM haben den Europäischen Gewerkschaftsbund inspiriert und auf eine Idee gebracht. Der fordert nach dem WM-Vorbild jetzt verbindliche Trink- und Abkühlpausen für bestimmte Jobs. Die FIFA-Trinkpausen seien ein gutes Beispiel dafür, wie die Arbeit an den Klimawandel angepasst werden kann, heißt es vom EGB. Allerdings bräuchten Bauarbeiter, Obstpflücker oder Busfahrer länger als 3 Minuten, um sich zu erholen. Frage an Marc Weiß aus dem News-Team. Wie ist es denn aktuell geregelt? Trinken auf der Arbeit muss doch jetzt auch schon erlaubt sein.
3: Ja, grundsätzlich schon. Der Arbeitgeber kann aber die Zeiten zum Beispiel vorschreiben, in denen man trinken darf. Es kommt auch auf den Job an. Also im Büro ist ja so ein Wasser auf dem Schreibtisch in der Regel kein Problem. In der Werkshalle, am Fließband, auf dem Feld oder auch generell draußen kann das anders aussehen. Generell bei allen Jobs, in denen quasi permanent gearbeitet wird, es also keine kreativen Pausen gibt. Hier hat der Arbeitgeber bestimmte Möglichkeiten, das zu bestimmen. Er kann zum Beispiel Sonderpausen genehmigen, diese Zeiten aber dann vom Lohn abziehen. Und da schlägt der Gewerkschaftsbund dann eben verbindliche Pausen vor, an die sich alle halten müssen, die dann auch voll bezahlt werden.
2: Das Ganze hat auch einen medizinischen Hintergrund, heißt es.
3: Ja, laut Gewerkschaftsbund ist die Zahl der hitzebedingten Todesfälle am Arbeitsplatz in den letzten 2 Jahrzehnten EU-weit deutlich gestiegen. Das Risiko erhöht sich demnach um bis zu 7%, wenn die Temperaturen über 30 Grad gehen und um bis zu 15%, wenn sie über 38 Grad liegen. Und deshalb soll die EU-Kommission jetzt Regeln zusammenstellen, damit Beschäftigte bei hohen Temperaturen das Recht auf eine Pause ohne Lohnverlust bekommen.
2: Dankeschön, Marc. Und jetzt weitere Meldungen im Überblick. Nach den Erdbeben in Venezuela werden dort viele Todesopfer befürchtet. Bis jetzt ist von mindestens 32 Toten und rund 700 Verletzten die Rede. Laut einer Modellrechnung der US-Erdbebenwarte könnten bei den Beben mehrere tausend Menschen ums Leben gekommen sein. Die Regierung spricht von einer Tragödie. Sie rief den Notstand aus. US-Präsident Trump hat NATO-Generalsekretär Rutte eine großartige Führungsperson genannt. Jeder respektiere ihn, sagte Trump. Der NATO-Generalsekretär ist für seine guten Beziehungen zu Trump bekannt. Rutte wird deshalb von einigen vorgeworfen, den amerikanischen Präsidenten zu sehr zu umschmeicheln. Nach dem Tode eines 14-Jährigen bei einem Badeunfall im Rhein-Herne-Kanal ist auch dessen 19 Jahre alter Bruder gestorben. Die beiden Gladbecker waren am Sonntagabend in dem Kanal in der Nähe von Gelsenkirchen untergegangen. Am Tag davor war ein 16-Jähriger fast an derselben Stelle beim Schwimmen tödlich verunglückt. Australien wollte mit einem Social-Media-Verbot für unter 16-Jährige eigentlich Vorreiter sein. Eine neue Studie zeigt aber, dass der Plan bis jetzt kaum aufgeht. Laut der Untersuchung lassen sich Jugendliche nicht stoppen. Sie umgehen die Regeln ganz einfach, indem sie zum Beispiel Fake-Profile erstellen oder Konten von älteren Bekannten nutzen. In Deutschland spricht sich eine Expertenkommission gegen ein generelles Verbot aus. Sie rät stattdessen zu moderaten Lösungen für den Jugendschutz im Netz. Das waren die Nachrichten mit Thorsten Adolfs.
4: Danke dir, Thorsten, für die Nachrichten. Wir kümmern uns ums Wetter um 3:03. Ich bin Steffi Hein und das Wetter bleibt einfach mal sonnig und schön und sehr, sehr heiß. Wir haben jetzt schon 28 Grad, da geht aber immer noch ein bisschen was. Bis heute Nachmittag werden wir 35 Grad erreichen. Morgen, der Freitag, wird genauso sonnig und schön wie heute und noch ein bisschen heißer. 37 Grad sind dann möglich. Und es geht rüber auf die Straßen. Hier ist euer aktueller Verkehrsservice mit den Blitzern. Die stehen im Moment in Xanten auf dem Holzweg, in Oberhausen auf der Teutoburger Straße und der Altstadener Straße. Es blitzt in Mülheim auf der Aktienstraße und in Bottrop im Fuhlenbrock aus einem grauen VW raus. Das hat Tobi gemeldet. Danke dir dafür. Mehr habe ich gerade nicht. Gute Fahrt.
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4: Wahrscheinlich gerade kein Stau, weil bei dem Wetter ja keiner unterwegs ist. Die liegen ja alle im Freibad, ne? Oder zu Hause im Pool. Ist ja klar. Wir halten den Laden am Laufen, Leute. Gutes Schwitzen.

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0: Großartige neue Musik von Olivia Rodrigo und Drop Dead hier bei uns.
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0: Und es ist doch schön, den Einzug ins 16-Finale, den haben wir schon richtig schön in der Tasche bei der Fußball-WM. Dementsprechend geht es für uns im Spiel gegen Ecuador heute Abend eigentlich gar nicht mehr um wirklich viel. Also eigentlich um nichts, ne? Anstrengen werden unsere Jungs sich hoffentlich trotzdem. Und einer, der sich vor jedem Deutschlandspiel so richtig ins Zeug legt, ist Herkules. Das ist unsere Schildkröte, unser Radio-Fußball-Orakel. Und natürlich hat er auch vor dem Spiel heute alles gegeben.
2: Herkules kann sich absolut nicht entscheiden. Und interessiert sich überhaupt nicht für die, oder doch? Jetzt ist er in Richtung Beet. Ja, tschüss.
3: 2000 Jahre später.
2: Okay, er ist auf jeden Fall schnell unterwegs, es ist warm, klar. Da ist das alles ein bisschen gelenkiger und er geht ganz klar Richtung Deutschland. Nein, du gehst wirklich wieder Richtung Deutschland. Okay, er hat reingebissen, es ist entschieden, Deutschland gewinnt. Mein Gott, Herkules, das dritte Spiel in Folge, du entscheidest dich ohne Zweifel für Deutschland. Ich glaube, wir gewinnen die WM.
0: Oder das Blatt auf der deutschen Seite schmeckt einfach immer ein bisschen besser als das andere. Aber das vermute ich jetzt nur. Wenn ihr unseren Herkules mal in Action sehen wollt, dann empfehle ich euch unsere sehr niedliche Insta-Story dazu.
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0: bisschen südfranzösische Vibes schaden nicht an so einem heißen Tag. Ingrid, tu es foutu. Bei 29 Grad. 20 nach 10 haben wir am Donnerstag. Hi.
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0: 29 Grad um 10:30. Schönen guten Morgen. Ihr hört euren Lieblingsvormittag am Donnerstag und es ist auch heute wieder sehr, sehr heiß und sonnig. Also da kann keiner sagen, heute ist wieder so schwül und drückend. Das stimmt nicht. Es ist sonnig und offen und heiß den ganzen Tag. Bis zu 35 Grad geht das noch rauf. Morgen, der Freitag, wird genauso sonnig und noch ein bisschen heißer. 37 Grad sind dann drin. 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Und rüber geht's auf die Straßen. Hier ist euer aktueller Verkehrsservice. Geblitzt wird in Xanten auf dem Holzweg, in Oberhausen auf der Altstadener Straße und der Teutoburger Straße und in Mülheim auf der Aktienstraße. Mehr habe ich nicht. Gute Fahrt.
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0: Und das ist Miley Cyrus mit Flowers. Die gehen übrigens bei dem Wetter schnell ein, wenn man nicht gießt.

0: Somit das Schönste, was YouTube produziert haben. With or Without You. Hier bei eurem Lieblingsradio. 10:39 haben wir gleich am heißen Donnerstag.
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0: So, man sollte ja eigentlich meinen, eine Giraffe, die so einfach durch die Gegend spaziert, durch die Stadt und so, ne? Die sollte schon auffallen, ne? So 5 bis 6 Meter hohes, aufregendes Fleckenmuster. Und trotzdem hat es eine Giraffe in Texas jetzt geschafft, sich komplett unauffällig vom Acker zu machen. Ja? Giraffe Gracie ist vor rund 2 Wochen von einer Ranch ausgebüxt und spaziert seitdem durchs Land. Man hat schon versucht, sie mit Suchtrupps und Hubschraubern zu finden, aber nüscht. Das Tier ist und bleibt verschwunden. Und dabei kann Gracie denjenigen, der sie sieht, verlässlich wohlhabend machen. Jawohl, 5.000 Euro Finderlohn umgerechnet sind ausgesetzt. Also da würde ich anstelle der Texaner mal schön langen Hals machen und ganz viel Ausschau halten.

0: Olivia Dean, Man I Need. Und etwas, was wir gerade nicht brauchen, aber was trotzdem rumsteht. Und zwar Blitzer. Gleich zwei Stück in Bottrop-Kirchhellen auf der Horsthofstraße. Das hat Doris gerade reingemeldet. Vielen Dank fürs Verpetzen, liebe Doris. Und euch eine gute und sichere Fahrt. Und vor allen Dingen eine kühle, hoffe ich. 10.52 Uhr. Hi.
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2: Mit Thorsten Adolfs. Guten Tag. Die Ministerpräsidenten der Länder sitzen in Berlin zusammen und beraten unter anderem über die angespannte Finanzlage ihrer Kommunen. Die sind finanziell am Limit und durchaus sauer auf die Länder und den Bund. Zu oft müssten Kommunen Vorhaben der Regierung umsetzen und dann auch dafür bezahlen, sagte Städte- und Gemeindebundchef Berghegger. Die Kommunen erwarten heute konkrete Lösungen. Infos dazu von Marc Weiß.
3: Den meisten Kommunen steht das Wasser inzwischen tatsächlich bis zum Hals. Das zeigen auch Untersuchungen von externen Experten, wie zuletzt der Bertelsmann Stiftung. Selbst früher wirtschaftlich extrem starke Kommunen in Bayern und Baden-Württemberg haben demnächst so gut wie kein Geld mehr. Und das bekommen vor allem wir Bürger zu spüren, wenn noch mehr Schwimmbäder oder Kultureinrichtungen geschlossen werden oder Schlaglöcher in den Straßen einfach gar nicht mehr repariert werden. Die Kommunen geben vor allem dem Bund, aber auch den Ländern die Schuld, weil neue Gesetze oft extreme Kosten verursachen, die den Kommunen dann aber nicht erstattet werden. Klassische Beispiele sind der Rechtsanspruch auf Ganztagsbetreuung oder auch bestimmte Klimaschutzmaßnahmen, die von den Kommunen umgesetzt und bezahlt werden müssen. Irgendwann sind dann alle Töpfe leer und die Kommune wird handlungsunfähig. Immerhin, Kanzler Merz sagt, er sehe das Problem und Merz kündigte Maßnahmen des Bundes an. Der Kanzler stößt am Nachmittag zu den Ministerpräsidenten. Das Thema ist auch dann zumindest auf der Tagesordnung.
2: Und jetzt weitere Nachrichten im Überblick. Wegen der großen Hitze wächst bei vielen der Wunsch nach Abkühlung. Baumärkte verzeichnen laut einer dpa-Umfrage eine steigende Nachfrage nach Klimageräten, Ventilatoren und Planschbecken. Und bei Supermärkten und Discountern stehen alkoholfreie Getränke, vor allem Mineralwasser, aber auch Obst wie Melonen und Eis hoch im Kurs. Engpässe erwartet der Handel bei diesen Produkten nicht. Der Bundestag entscheidet heute über das Recht auf Reparatur bei Geräten wie Smartphones, Kühlschränken oder Waschmaschinen. Hersteller sollen verpflichtet werden, bestimmte Produkte mehrere Jahre zu einem angemessenen Preis zu reparieren. Im Moment haben Verbraucher nur im Rahmen des zweijährigen Gewährleistungsrechts Anspruch auf Reparatur. Die Polizei rechnet beim AfD-Bundesparteitag Anfang Juli in Erfurt mit bis zu 50.000 Demonstranten. Erwartet würden koordinierte Blockadeaktionen auf den Zufahrtswegen zum Messegelände und erhebliche Störungen bei der Anreise der Delegierten. Man gehe von einem Worst-Case-Szenario aus, zitiert die Welt am Sonntag aus internen Polizeidokumenten. Die Bundeswehr scheint für immer mehr junge Leute attraktiv zu werden. Das Interesse hat deutlich zugenommen und die Bewerberzahlen gehen seit der Einführung des neuen Wehrdienstes spürbar nach oben. Ein Grund für diesen Aufwärtstrend könnten die neuen Dienstzeitmodelle und der höhere Sold sein. Sie sollen den Einstieg attraktiver machen. Alle jungen Männer, die bald volljährig werden, bekommen aktuell einen Fragebogen nach Hause und müssen diesen verpflichtend ausfüllen. Bei jungen Frauen ist das Ganze freiwillig. Die Daten dazu zeigen, dass auch fast alle angeschriebenen Männer reagiert haben. Nur bei einer kleinen Gruppe prüfen die Behörden jetzt, ob ein Ordnungswidrigkeitsverfahren nötig ist. Soweit die Meldungen mit Thorsten Adolfs.
4: Danke dir, Thorsten, für die Nachrichten. Wir gucken aufs Wetter. 3:53 haben wir. Ich bin Steffi Hein und darf vermelden, 30 Grad haben wir aktuell, aber da geht noch was. 35 Grad sind heute maximal drin. Heute Nachmittag dazu strahlt den ganzen Tag die Sonne vom Himmel ohne ein Wölkchen. Genauso geht es morgen am Freitag weiter und dann ist es sogar noch heißer bei 37 Grad. Es geht rüber auf die Straßen. Hier ist euer aktueller Verkehrsservice. Es gibt keine Staus oder sowas. Es gibt ausschließlich Blitzer. Die stehen in Bottrop auf der Horsthofstraße. Sogar zwei direkt hintereinander, hat Doris gerade gemeldet. Es blitzt in Mülheim auf der Aktienstraße, in Oberhausen auf der Teutoburger Straße und der Altstadener Straße und in Xanten auf dem Holzweg. Und ihr könnt das natürlich jederzeit nachlesen in der kostenlosen App. Und ihr könnt mir auch jederzeit was melden, wenn ihr noch was gesehen habt. Und zwar per WhatsApp.
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4: Gute Fahrt euch.
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4: Ich weiß ja nicht, wie ihr das macht, um das Schlafzimmer nachts kühl zu bekommen. Mein Mann hat heute Nacht eine Konstruktion aus Ventilator und kühlem Handtuch gebaut. Das heißt, im Schlafzimmer war es angenehm kühl, aber es war so laut, dass wir trotzdem nicht schlafen konnten. Also, ich weiß nicht, was wir heute machen.

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0: Teddy hat's gut, der schwimmt. Flagt, Entschuldigung, Teddy swims. Mr. Know-it-all hier bei uns.
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0: So, in dieser Woche sollten wir es vom Gefühl her eher lassen, glaube ich. Das könnte nämlich feucht und glitschig werden. Ich spreche vom Händeschütteln. Ja, diese nette Geste zur Begrüßung, die bei diesen Temperaturen manchmal auch unangenehm sein kann. Warum spreche ich drüber? Ja, heute ist Tag des Handschlags. Hochoffiziell. Lena Schweikert aus dem Vormittagsteam. Bist du jetzt eher so der Typ feste Drücken oder eher so der Typ toter Fisch, so nur so?
2: Nee, ich bin zwar sehr klein, aber ich bin Typ sehr feste Drücken. Ja? Ich habe so kleine Hände und ich muss immer so viel Kraft aufwenden, um jemanden die Hand zu schütteln. Ich mache das automatisch. Und am besten ist da auch tatsächlich auf jeden Fall viel Fläche berühren mit der eigenen Hand und nicht zu schwach und auch nicht zu fest zu drücken.
0: Sagt Knigge, ne? Mhm. Händeschütteln ist ja aus unserem Begrüßungsritual auch gar nicht mehr wegzudenken, ne?
2: Nee, definitiv nicht. Ich meine, so während Corona haben wir ja mal kurz das Ganze ersetzt durch so diesen Ellenbogenstupser, ne? Oder dieses Faust an Faust gedönst. Das hat sich jetzt aber natürlich auch nicht so doll durchgesetzt. Ne? Hand in Hand, das ist einfach der Standard. Ist auch kein Wunder, das Ritual des Händeschüttelns gibt es nämlich schon seit Ewigkeiten. Ursprünglich kommt die Geste wohl aus dem alten Orient. Da hat man so symbolisiert, guck mal, ich habe keine Waffen.
0: Das macht sogar Sinn.
2: Ja, und außerdem analysieren wir durch so einen Handschlag ganz unbewusst unser Gegenüber. Forschungen zeigen nämlich, dass wir oft nach dem Händeschütteln unsere Hand in Richtung Nase bewegen.
0: Bitte?
2: Um daran zu schnüffeln.
0: Nein.
2: Und dann zu gucken, aha, wer ist denn das eigentlich und ist der mir überhaupt sympathisch?
0: Das ist I.
2: Das ist richtig I.
0: Das ist mir nie aufgefallen.
2: Ich werde ab jetzt drauf achten.
0: Oh, wow. So, schön. Wissen wir auch wieder was wir noch nie wissen wollten. Gut, wie ist das denn bei euch so? Seid ihr gerne Händeschüttler oder vermeidet ihr das möglichst? Und wenn ihr eine Hand gebt, drückt ihr fest oder seid ihr eher so schlaff? Und was war der schönste Händedruck, den ihr jemals hattet? Das gibt's ja auch so, dass man irgendwie so einen Händedruck hat und dann erinnert man sich ewig dran und sagt, boah, das war
2: ja,
0: aber
2: so nachhaltig im Kopf.
0: Ja,
2: bleibt,
0: so,
2: ne?
0: Richtig schön.
2: Hat nicht sich durchgedrückt bis ins Herz.
0: So, also das möchte ich gerne heute wissen. Alles zum Händeschütteln per WhatsApp.
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0: Wir machen uns jetzt ein bisschen locker mit Will Smith. Get in jiggy with it. Jawohl.
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0: Ich muss sagen, mir persönlich ist dieser Song zu schnell bei dem Wetter. Toby Romeo und You Not Us, What It Feels Like Heiß. 11.22 Uhr, 30 Grad, Freunde. Gute Nacht.
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Na, brutzelt ihr auch schön so um kurz nach 11:30? Hallo zusammen. Wir gucken kurz aufs Wetter. 31 Grad haben wir aktuell schon. Die Sonne brennt vor makellos blauen Himmel. Das wird sie auch den ganzen Tag so weiter tun. Bis zu 35 Grad sind heute Nachmittag möglich. Morgen, der Freitag, liegt nochmal eine Schippe Kohle drauf. 37 Grad, auch dann wird es den ganzen Tag sonnig sein. Alle Wetterinfos findet ihr natürlich jederzeit auch auf unserer Homepage radio-emscher-lippe.de oder in der kostenlosen Radio-emscher-lippe-App, immer auch mit dem aktuellen Regenradar. Und rüber geht's auf die Straßen. Hier ist euer aktueller Verkehrsservice. Es blitzt in Xanten auf dem Holzweg, in Oberhausen auf der Altstadener Straße und der Teutoburger Straße. Es blitzt in Mülheim auf der Aktienstraße und in Bottrop auf der Horsthofer Straße. Und es gibt einen Stau auf den Autobahnen, der ist neu. A3 Köln-Oberhausen zwischen Duisburg-Wedau und Oberhausen-Lierich sind es 3 Kilometer Stau. 10 Minuten plus. Gute Fahrt! Wie Sie hören, hören Sie nichts. Das ist aber nicht so schlimm. Machen wir einfach direkt Nickelback. How You Remind Me. Schönen guten Vormittag.

0: Heito und Jun, turn the lights off, hier bei eurem Lieblingsradio.
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0: Ich weiß, was ihr wollt. Ihr wollt heute ein eisgekühltes Getränk, ihr wollt einen guten Ventilator, vielleicht eine Klimaanlage. Aber ich weiß, was ihr auch noch wollt. Ihr wollt Ruhm, Ehre und ihr wollt eine exklusive Tasse, in die ihr euren Eiskaffee einfüllen könnt. Ja, da müsst ihr einfach nur ganz schnell mitmachen bei Ja oder Hein, dem albernsten Quiz der Welt. Da erzähle ich euch was, was sich völlig absurd anhört. Und ihr entscheidet, ist das wahr oder ist das einfach nur frei erfunden? Rainer hat sich in der letzten Runde am Thema Spargel versucht. Fürs Spargelessen gibt es strenge Knigge-Regeln. Und eine davon lautet, die Spargelköpfchen müssen auf dem Teller immer nach links zeigen. Ja oder Hein?
2: Da würde ich sagen Hein.
0: Du sagst, ich habe mir das mit dieser Knigge-Regel und den Köpfchen nach links nur ausgedacht. Das ist falsch. Ja. Schade. Und auch komisch, ne? Aber es ist so. Aber seid wie Rainer. Seid mutig und spielt mit mir eine Runde Ja oder Hein. Bewerben geht einfach per WhatsApp mit Daumen hoch Emoji. Das ist die Nummer.
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0: Ihr könnt auch noch ein bisschen drüber nachdenken, wenn ihr euch nicht sofort entscheiden wollt. Die nächste Runde spielen wir erst gegen 1:15.
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0: Streifen drunter, habe ich gerade gesehen. 11:51 haben wir. Hi!
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1: Mit Thorsten Adolfs. Guten Tag. Die Hitzewelle steuert auf ihren Höhepunkt zu. Für morgen und Samstag rechnet der Wetterdienst stellenweise mit 40 Grad oder sogar noch etwas mehr. Bei diesen Temperaturen wird es für nicht wenige Menschen wirklich gefährlich. Die Notaufnahmen der Krankenhäuser bereiten sich schon auf einen größeren Andrang vor. Dazu müsse es aber nicht zwingend kommen, sagen Ärzte, wenn man sich entsprechend verhält. Frage an Marc Weiß aus dem News-Team. Was muss man besonders beachten?
2: Also da sind natürlich erstmal die Klassiker, nicht in der prallen Sonne sein, viel trinken, nichts Schweres essen, Anstrengungen vermeiden, das wissen ja die meisten. Was aber viele nicht wissen, wer zum Beispiel Medikamente nimmt, der kann aufgrund dieser Medikamente ganz anders auf die Hitze reagieren als gedacht. Ein harmloser Blutdrucksenker zum Beispiel kann bei Hitze stärker wirken. Bedeutet, dass der Blutdruck viel weiter absinkt als geplant. Das macht einen dann natürlich schlapp und man bekommt Kreislaufprobleme. Generell sollte man sich körperlich einfach nicht überfordern. Also wer merkt, dass er schlapp ist, der sollte sich dann auch Ruhe gönnen und sich nicht bei 40 Grad zu irgendwas Anstrengendem zwingen.
1: Gibt es denn wegen der Hitze eigentlich einen Run auf Klimaanlagen oder Ventilatoren?
2: Tatsächlich ja. Baumärkte und der Branchenverband BHB melden eine stark gestiegene Nachfrage nach mobilen Klimageräten und Ventilatoren. Es gibt da wohl auch schon Lieferengpässe, aber auch Kinderplanschbecken gehen gerade sehr gut, heißt es. Mediamarkt und Saturn melden ebenfalls eine extrem hohe Nachfrage nach Klima- und Ventilatoren und nach Eismaschinen. Also die Leute versuchen alles, um die Hitze irgendwie erträglich zu machen, auch natürlich mit der leckeren Variante.
1: Dankeschön, Marc. Und jetzt weitere Themen im Überblick.
3: Die EU bietet Venezuela nach den beiden schweren Erdbeben Unterstützung an. Es heißt, das Erdbeobachtungsprogramm Copernicus sei aktiviert worden. Es kann bei Naturkatastrophen schnell Satellitenaufnahmen liefern und Rettungskräften bei der Einschätzung der Lage helfen. Durch die Beben wurden Dutzende Gebäude zerstört. Im Moment ist von mindestens 32 Toten und rund 700 Verletzten die Rede. Jeder vierte Beschäftigte kennt in seinem Berufsumfeld Fälle, in denen Kollegen ein Suchtproblem haben. Das ist das Ergebnis einer Forsa-Umfrage für die deutsche gesetzliche Unfallversicherung. Am häufigsten wird Alkohol als problematisches Suchtmittel genannt. Dahinter folgen Cannabis und Nikotin. Die deutsche Fußballnationalmannschaft wird heute Abend im letzten WM-Gruppenspiel gegen Ecuador wieder ohne den bisherigen Top-Torschützen Dennis Undaff anfangen. Bundestrainer Nagelsmann wird den verletzten Nico Schlotterbeck durch Antonio Rüdiger ersetzen und auf der linken Außenverteidigerposition wird David Raum Nathaniel Brown ersetzen, der Muskelprobleme hat. Anstoß ist um 22 Uhr, gespielt wird in der Nähe von New York.
1: Die Lage auf dem Immobilienmarkt in Deutschland hat sich spürbar beruhigt. Die Preise für ein Haus oder eine Wohnung steigen nicht mehr so rasant wie noch vor ein paar Monaten. Nach Angaben des Statistischen Bundesamtes sind die Preise für Wohnimmobilien im Vergleich zum ersten Quartal des Vorjahres nur noch um knapp 1,5% gestiegen. Es sieht aktuell danach aus, als würde sich der Markt nach der turbulenten Zeit mit hoher Inflation und explodierenden Baukosten wieder abkühlen. Wer eine Eigentumswohnung auf dem Land sucht, der musste zuletzt tiefer in die Tasche greifen. Dort haben die Preise zugelegt. Anders sieht es in den 7 größten deutschen Städten aus. Hier gibt es bei den Preisen kaum noch Bewegung. Soweit die Meldungen mit Thorsten Adolfs.
4: Danke dir, Thorsten, für die Nachrichten. Wir kümmern uns ums Wetter und das machen wir um 12:03. Ich bin Steffi Hein. Hallo. Aktuelle Temperaturen 32 Grad. Dazu scheint die Sonne und das tut sie auch den ganzen Tag. Und es wird auch weiter heißer. 35 Grad sind heute Nachmittag drin. Und wir haben es gerade schon in den Nachrichten gehört. Morgen am Freitag bleibt es weiter heiß und sonnig. 37 Grad sind auf jeden Fall drin. Ob wir die 40-Grad-Marke knacken, muss man gucken. Es geht rüber auf die Straßen. Hier ist euer aktueller Verkehrsservice. Es ist nicht viel los, keine Staus, keine Störungen, aber ein paar Blitzer stehen rum. In Bottrop zum Beispiel auf der Horsthofstraße, da sind es sogar zwei hintereinander. Es blitzt in Mülheim auf der Aktienstraße, in Oberhausen auf der Teutoburger Straße und der Altstadener Straße und in Xanten auf dem Holzweg. Gute Fahrt euch!
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4: Heute ist ja nicht nur ein sehr heißer Donnerstag, ist heute, ja genau, ein sehr heißer Donnerstag. Nein, heute ist auch offiziell Tag des Handschlags. Ja, ist gerade bei der Hitze sehr schön. Und ich habe euch vorhin schon mal gefragt, wann hattet ihr den schönsten Händedruck irgendwie eures Lebens? Ich glaube, da erinnert man sich schon dran, wenn man sagt, das war richtig toll. Und Doris hat sich reingemeldet. Doris kommt aus Wesel und sie hat gesagt, ich hatte den schönsten Händedruck meines Lebens vor 40 Jahren und zwar in der Rhein-Ruhr-Halle in Duisburg. Da ist Howard Carpendale aufgetreten und Howie hat ihr die Hand gedrückt und sie sagt, das war so schön, dass eine Woche später mein Kind zur Welt gekommen ist. Man weiß jetzt nicht, ob dieser Händedruck die Geburt ausgelöst hat. Ich glaube aber schon.

0: Also mein Mann ist ziemlich bereit für das Spiel heute Abend.
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0: Deutschland gegen Ecuador steht an und der Mann ist wirklich heute im Trikot zur Arbeit gegangen. Ich so, Junge, es geht doch um gar nichts mehr. Wir sind doch schon Gruppenerst. Und er so, ey, ist doch egal, Deutschland spielt. Ja, unserem WM-Orakel Herkules, der Schildkröte von Kollegin Elena Fortmann, ist dem auch nicht egal. Für den ist das auch eine ernste Sache. Der hat wieder fleißig den Spielausgang getippt.
2: Herkules kann sich absolut nicht entscheiden und interessiert sich überhaupt nicht für die, oder doch? Jetzt ist er in Richtung Beet. Ja, tschüss.
3: 2000 Jahre später.
2: Okay, er ist auf jeden Fall schnell unterwegs. Es ist warm, klar. Da ist das alles ein bisschen gelenkiger. Und er geht ganz klar Richtung Deutschland. Nein, du gehst wirklich wieder Richtung Deutschland. Okay, er hat reingebissen. Es ist entschieden, Deutschland gewinnt. Mein Gott, Herkules, das dritte Spiel in Folge. Du entscheidest dich ohne Zweifel für Deutschland. Ich glaube, wir gewinnen die WM.
0: Ja, ich glaube auch. So, und für so ein bisschen Oh-Süß-Gefühl guckt ihr einfach mal in unsere Insta-Story. Da könnt ihr Herkules live in Action sehen.
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0: Der trägt allerdings kein Trikot.

0: Schön heißen Espresso. Jetzt Sabrina Carpenter. Das macht doch Spaß bei 32 Grad. 12.22 Uhr haben wir. Ich bin Steffi Hein. Grüße euch.
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2: Das ist wieder so typisch Mensch. 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

0: Wir schwitzen und schwitzen und schwitzen. Kein Wunder bei 32 Grad. Hallo zusammen, 12.33 Uhr haben wir und wie gesagt 32 Grad. Da kommt aber noch ein bisschen mehr drauf, bis zu 35 Grad sind heute Nachmittag möglich. Dazu scheint den ganzen Tag die Sonne. Auch der Freitagmorgen wird sehr sonnig und sehr heiß. 37 Grad sind mindestens drin. Mal schauen, ob wir auch 40 Grad knacken werden. 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Und es geht rüber auf die Straßen. Hier ist euer aktueller Verkehrsservice mit den Blitzern erstmal. Die stehen in Bottrop auf der Liebrechtstraße. Danke an Uwe und Jenny fürs Melden. Es blitzt in Bottrop außerdem auf der Horsthoffstraße, in Oberhausen auf der Teutoburger Straße und in Wesel-Obrichhofen auf der Schermbecker Landstraße. Danke an Bianca fürs Melden. Einen Stau haben wir auch auf der A3 Oberhausen-Arnheim zwischen Oberhausen-Holten und dem Kreuz Oberhausen. Sind es 3 Kilometer Stau und ihr braucht 10 Minuten länger. Gute Fahrt euch.
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0: So, und wir schwitzen und wir stöhnen und wir sagen, es ist heiß, aber ganz besondere Grüße gehen jetzt raus an die liebe Jessie Christian. Ich soll sie grüßen von ihrem Kollegen Simon, der sagt, bitte, bitte grüß die Jessie, liebe Steffi, weil... Die ist krank. Sie liegt bei dieser kochenden Hitze zu Hause, kann also weder raus noch rein noch gar nichts machen. Sie muss also im Bett liegen. Deswegen ganz besonders liebe Grüße an dich, liebe Jessie. Werd schnell gesund, ne? Und geh bei der Hitze nicht kaputt. Das

0: guckt da einer oder bilde ich mir das nur ein? Das ist so ungefähr der Inhalt von Rockwell, Somebody's Watching Me aus dem Jahr 1984 hier bei eurem Lieblingsradio. 20 vor 1 haben wir. Und viele von euch machen Urlaub, auch der Kollege Atze Schröder ist gerade in den Dolomiten unterwegs in Südtirol, schön am Wandern dran und so. Das Blöde ist nur, wenn Atze nichts zu tun hat, dann kommt er manchmal auf wirklich komische Gedanken.
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2: Ja, nee, ist klar. Es gibt ja Sachen, da denkt man nur drüber nach, wenn man zu viel Zeit hat, während man sich da rollt und flätzt. Ups, jetzt muss ich an meinen Alten denken. Der hat mir ja immer die tollsten Geschichten erzählt, als ich klein war. Mein Vater war ja einer der besten Geschichtenerzähler auf der Welt. In einer seiner Storys muss ich gerade dran denken, weil ich Flätz gesagt habe. Die hat er öfter mal erzählt. Es ging in der Geschichte um einen Hasen, der sich irgendwo flätzte in der Sonne, also entspannt rumlag. Das heißt, die Sonne schien, die Äsung war mager, also in der Geschichte. Ja, das ist Jägersprache. Äsung ist das Futter von Wildtieren. Äsung war mager, heißt unter Jägern wenig zu fressen für die Tiere. Der Hase lag also in der Sonne rum und hatte Schmacht. Na, ist ja auch egal. Über was man so nachdenkt, wenn man Zeit hat, wa? Dann liest man auch so Artikel, wo man sonst keine Zeit für hat. Kollateralwissen sozusagen, ne? Letztens noch bei spiegel.de gelesen. Antimaterie ist jetzt auch per LKW zu transportieren. Wo du denkst, hä? Was ist los? Dann liest du den Artikel und denkst nach, was soll das denn? Warum muss ich das wissen?
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0: hier bei eurem Lieblingsradio.
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0: Und das ist Taylor Swift. Außerdem haben wir noch einen Blitzer, hat Bianca gerade reingemeldet. Steht auf dem Uhlenhorstweg in Mülheim. Danke dir und euch, Fuß vom Gas.

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1: Mit Malte Albrecht, guten Tag. Deutschland schwitzt weiter unter der aktuellen Hitzewelle. Und das nicht nur tagsüber, sondern auch nachts. Denn selbst da gibt es momentan kaum noch eine Abkühlung. Das hat jetzt auch der Deutsche Wetterdienst bestätigt. Die vergangene Nacht hat den Rekord für die bisher wärmste Nacht seit Beginn der Messungen eingestellt. Danny Hoppe aus dem News-Team in Bad Bergzabern in Rheinland-Pfalz fiel die Temperatur nicht unter 26,2 Grad.
2: Genau, damit wurde der bisherige Rekord aus dem Jahr 2019 eingestellt. Damals wurden ebenfalls in Rheinland-Pfalz 26,2 Grad gemessen. Es war also eine echte Tropennacht, von denen spricht der Deutsche Wetterdienst, wenn es nachts über 20 Grad warm bleibt. In der Regel gibt es davon meist nur eine Handvoll pro Jahr, meist im Süden und Westen Deutschlands. Tagsüber bewegen wir uns dagegen gerade eher auf die 40 Grad zu und das wird in Zukunft wohl immer häufiger der Fall sein. Das sagt das Umweltbundesamt. Die Zahl der Tage mit Temperaturen über 30 Grad habe in Deutschland in den vergangenen Jahren zugenommen. Als Grund dafür nennt das Umweltbundesamt den Klimawandel. Dadurch gäbe es mehr und auch intensivere Hitzewellen.
1: Auch der Bahn macht das aktuelle Wetter Sorgen. Sie befürchtet durch die Hitze Störungen im Zugbetrieb.
2: Ja, sie sagt, Temperaturen von mehr als 40 Grad belasteten die Infrastruktur, also das Schienennetz. Dazu komme durch die Trockenheit noch das Risiko von Böschungsbränden an den Strecken und lokal noch die Gefahr durch Unwetter mit Starkregen, Gewittern und Sturmböen. Deshalb bietet die Bahn jetzt zum ersten Mal eine Hitze-Sonderkulanz an. Das heißt, wer seine Reise im Fernverkehr wegen der Hitze nicht antreten möchte, kann ab sofort kostenlos sein Ticket stornieren. Das gilt für alle, die bis vorgestern eine Reise bis zum 30. Juni gebucht haben. Digitale Tickets können online storniert werden.
1: Danke, Danny. Und das sind jetzt weitere Themen im Überblick. Nach den beiden schweren Erdbeben in Venezuela bietet Deutschland Unterstützung an. Die Bundeswehr könne kurzfristig bis zu 6 Transportflugzeuge bereitstellen, sagte Verteidigungsminister Pistorius. Damit könnten unter anderem Personal und Material des Technischen Hilfswerks nach Venezuela gebracht werden. Nach neuesten Angaben starben durch die Beben mindestens 164 Menschen. Außerdem gibt es mehr als 970 Verletzte. Die Linke will den geplanten Einstieg in die Kapitalrente verhindern. Fraktionschefin Reichinek sprach von einem Systembruch. Die Menschen würden damit gezwungen, mit ihrem Lebensabend Lotto zu spielen. Stattdessen fordert die Linke eine Rente, in die alle Erwerbstätigen einzahlen. Außerdem sollten Gutverdiener dabei höhere Beiträge leisten. Die Ölpreise sind weiter auf Talfahrt. Ein Barrel der Nordseesorte Brent kostet aktuell rund 72 Dollar und damit zum ersten Mal wieder weniger als direkt vor Beginn des Irankriegs. Zum Vergleich, während der iranischen Blockade der Straße von Hormuz schoss der Preis zeitweise auf über 120 Dollar pro Barrel. Für den Preisrückgang sorgt die Hoffnung auf eine Entspannung der Lage. Die Gespräche zwischen den USA und dem Iran machen Fortschritte. Außerdem fahren wieder deutlich mehr Öltanker durch die Meerenge. Nach Einschätzungen von Marktbeobachtern könnten die Preise sogar noch weiter sinken, falls die Ölsanktionen der USA gegen den Iran dauerhaft gelockert werden. Und das waren die Nachrichten mit Malte Albrecht.
3: Danke dir, Malte, für die Nachrichten. Wir gucken gemeinsam aufs Wetter. Ich bin Steffi Hein. Das Wetter ist heiß um 1:03. 32 Grad aktuell, viel Sonne, der Himmel ist blau und da kommt heute noch ein bisschen was drauf an Temperatur. 35 Grad, dann ist aber Schluss heute. Morgen am Freitag sieht das ein bisschen anders aus. Wieder sonnig und sehr heiß. 37 Grad Mindesttemperatur. Und es geht rüber auf die Straßen. Hier ist euer aktueller Verkehrsservice. Es blitzt in Bottrop auf der Liebrechtstraße und der Horsthofstraße. Es blitzt außerdem in Oberhausen auf der Teutoburger Straße, in Wesel-Obrichhofen auf der Schermbecker Landstraße und in Mülheim auf dem Uhlenhorstweg. Könnt ihr natürlich jederzeit nachlesen in der kostenlosen App. Die längsten Staus auf den Autobahnen haben wir gerade auf der A3. Einmal Köln Richtung Oberhausen zwischen Duisburg-Wedau und Oberhausen-Lierich. 4 Kilometer Stau und 10 Minuten on top. Und dann noch die 3 Köln-Arnheim zwischen dem Kreuz Oberhausen-West und dem Kreuz Oberhausen. 5 Kilometer Stau. Ihr braucht hier 20 Minuten länger. Haltet durch, kommt gut an.
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3: Ich weiß ja nicht, wie ihr euch das kühl macht, so nachts. Vielleicht habt ihr eine Klimaanlage oder vielleicht schlaft ihr im Keller. Bei uns ist es so, also wir haben keine Klimaanlage und wir haben auch keinen Keller, in dem wir schlafen können. Also hat mein Mann gestern eine Konstruktion gebaut aus einem Ventilator und einem feuchten Handtuch, also dass so dann die kühle Verdunstungsluft dann im Schlafzimmer war. Das war an sich auch eine super Idee, nur es war schweinelaut. Ich sag's, wie es ist. Also wir konnten zwar wegen der Temperatur dann eigentlich gut schlafen, aber wir konnten jetzt nicht schlafen, weil es zu laut war. Und da hatte die Melanie doch gerade eine prima Idee.
4: Liebe Steffi, dein Mann hat doch schon die super Idee gehabt. Jetzt packt ihr doch einfach dann noch Ohrstöpsel dazu. Dann klappt das auch mit dem Schlafen.
3: Melanie, ganz ehrlich, du und mein Mann, ihr zusammen, Ihr seid ein Traumpaar. Jedenfalls in der Hitze, glaube ich.

0: Bibi Rexha und New Religion hier bei uns.
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0: Es ist kurz vor Viertel nach eins. Das heißt, es ist Zeit für die nächste Runde Ja oder Hein, das albernste Quiz der Welt. Ich spiele heute mit Dani und Dani hat einen Mann, der ihr immer den Pool morgens schon schön aufmacht, damit sie da später einsteigen kann. Dani, wie sieht's aus? Bist du schon im Pool?
2: Nee, noch nicht. Also, vielleicht nachher.
0: Aha, was machst du gerade Schönes?
2: Ich habe gerade meinem Hund was zu saufen gegeben.
0: Das ist so lieb von dir. Was kriegt der denn? Eistee oder einen kalten Daiquiri?
2: Ja, na klar. Wie heißt das? Matcha Latte oder wie heißt das?
0: Eismatcha Latte, genau.
2: Ja. Nee, ich habe ihm Hundeeis gemacht gestern.
0: Ach, wie cool. Welche Geschmacksrichtung?
2: Ja. Das ist mit Joghurt, Wassermelone. Boah. Und Haferflocken, so. Das sieht alles so zermatscht, sieht natürlich ein bisschen eklig aus, eingefroren in diese Eiswürfelbehälter.
0: Aber das klingt super lecker. Das könnte ich mir jetzt auch so zum Lutschen vorstellen. Aber gut, ja.
2: Er findet das toll.
0: Das glaube ich. Dani, du bist eine Gute. Du darfst eine Runde Ja oder Hein mit mir spielen bei der Hitze.
2: Ach, wie schön.
0: Ich werde dir also eine kuriose Behauptung vorstellen, von der du mir sagen musst, das ist wahr, also Ja, oder ich habe es mir ausgedacht, also Hein. Ja?
2: Okay.
0: Dann pass auf, hier kommt deine Ja- oder Hein-Behauptung, passend heute zum Tag des Handschlags. Im alten Rom war es Brauch, sich genau 3 Sekunden lang die Hände zu schütteln. Ein kürzerer Händedruck galt nämlich als Zeichen des Misstrauens. Ja oder Hein?
2: Ja.
0: Du sagst, das
2: stimmt. Ich glaube, das stimmt, ja.
0: Und das ist falsch. Ich hab's mir ja, wirklich. Die Römer haben sich gar nicht mit Handschlag begrüßt oder so, sondern eher mit so Küsschen links, rechts und Umarmung.
2: Nur so. Und ich noch veräppelt hier bei Sonderrichter. Unglaublich. Auch.
0: Es tut mir fürchterlich leid, liebe Dani.
2: Ja, genau.
0: Ja, mein Alles Gott. Gut. Du bewirbst dich einfach nochmal. Ich spiele das ja nochmal ein paar Mal öfter, denke ich. Und ich dann hast du wieder eine neue Chance.
2: Ja.
0: Ja, liebe Dani, dann wünsche ich dir einen wunderbar heißen Tag. Danke fürs Mitspielen und Grüße an den Hund und an den Mann.
2: Mach ich. Ja, auch einen schönen Tag.
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0: Die Toten Hosen zieht's nur nach vorn, uns zieht's gerade nur ins Kühle. Aktuelle Temperatur bei uns 32 Grad und es wird noch heißer. 13:22 haben wir. Ich bin Steffi Hein. Hallo.
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0: Hallo zusammen. Kurz nach 1:30 ist es am sehr heißen Donnerstag. Im Moment messen wir 32 Grad, da kommt aber noch locker was drauf. 35 Grad sind mindestens möglich heute Nachmittag und es geht am Freitag genauso weiter. Morgen richtig sonnig, richtig heiß, 37 Grad Mindesttemperatur. Alle Wetterinfos findet ihr natürlich jederzeit auch auf unserer Homepage. Und rüber geht's auf die Straßen. Hier ist euer aktueller Verkehrsservice mit den Blitzern erstmal. Die stehen in Bottrop auf der Liebrechtstraße und der Horsthofstraße. In Oberhausen blitzt es auf der Teutoburger Straße, in Wesel-Obrichhofen auf der Schermbecker Landstraße und in Mülheim auf dem Uhlenhorstweg. Vielen Dank an die fleißigen Blitzermelder da draußen. Dann die Autobahn. Fahrt bitte vorsichtig auf der A3 Oberhausen-Köln. Zwischen Lierich und dem Kreuz Kaiserberg steht nämlich ein defektes Fahrzeug. Und zwar schön mitten auf dem mittleren Fahrstreifen. Ihr habt da gerade nur eine spurfrei. Dann die längsten Staus, A3 Köln-Oberhausen zwischen Duisburg-Wedau und Oberhausen-Lierich, 3 Kilometer Stau, 10 Minuten on top. Nochmal die 3 Köln-Arnheim zwischen dem Kreuz Oberhausen-West und dem Kreuz Oberhausen, 4 Kilometer Stau, Viertelstunde kommt da oben drauf. Und nochmal die 3 Arnheim-Köln zwischen Oberhausen-Holten und Duisburg-Wedau, 1 Kilometer Stau, ihr braucht 10 Minuten länger. Gute Fahrt euch.
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0: Ja, und es gibt Leute, die machen die wirklich wichtigen Dinge bei diesem Wetter. Christian zum Beispiel. Christian hat Feierabend seit gerade, ist jetzt in seinem Garten, er hat einen Pool. Und er hat mir geschrieben, was er jetzt mal gemacht hat in diesem Garten, in diesem Pool. Wie gesagt, wichtige Sache. Er sagt, ich habe jetzt mal Inventar gemacht in meinem Pool. In meinem Pool habe ich 3 große Einhörner, 2 Oktopusse, in Klammern, die leuchten nachts. Ich habe 4 Flamingos, in Klammern, die leuchten auch. 14 kleine Einhörner und einen Pelikan. 6 kleine Einhörner sowie der Pelikan sind allerdings Flaschenhalter. Mehr habe ich nicht in meinem Pool. Ich hätte also noch Platz. Also wenn jemand interessiert ist an Christian und seinen 36.000 Gummitieren, nur zu.

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0: Song hier bei uns. To Love Somebody.
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0: Und genau so macht das heute, wenn man sich die Hände schüttelt. Ne? So. Ja, man schwitzt ja an den Händen. Ne? Bei 32, 33 Grad mittlerweile schwitzte. Aber das ist egal. Wir feiern heute trotzdem den Tag des Handschlags. Der ist heute nämlich offiziell. Und ich hatte euch gefragt, könnt ihr euch an den schönsten Handschlag, den ihr jemals hattet, zurückerinnern? Da hat Katrin sich gemeldet. Sie sagte, ja, vor 2 Wochen hatte ich den schönsten Handschlag meines Lebens. Da durfte ich nämlich meinem großen, großen Star-Liebling Michael Patrick Kelly die Hand schütteln. Ich glaube, das ist schon toll, wenn man das macht. Aber es ist auch toll, wenn man ihn einfach hört. Michael Patrick Kelly jetzt hier bei uns zusammen mit Rakim und Wonders.
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0: Mike Kelly, Rakim, Mondes.
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0: Pink und Steffi Hein sagen Tschüss, auf Wiedersehen. Wir entlassen euch in einen heißen Nachmittag. Nicht zerlaufen, ne? Wir hören uns morgen wieder ab 10. Ciao.
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1: Mit Malte Heilbricht, guten Tag. Die umstrittenen Trinkpausen bei der Fußball-WM haben den Europäischen Gewerkschaftsbund inspiriert und auf eine Idee gebracht. Er fordert nach dem WM-Vorbild jetzt verbindliche Trink- und Abkühlpausen für bestimmte Jobs. Die FIFA-Trinkpausen seien ein gutes Beispiel dafür, wie die Arbeit an den Klimawandel angepasst werden kann, heißt es vom EGB. Bauarbeiter, Obstpflücker oder Busfahrer bräuchten aber länger als 3 Minuten, um sich zu erholen, heißt es. Marc Weiß aus dem News-Team, wie ist das denn aktuell geregelt? Trinken auf der Arbeit muss doch jetzt auch schon erlaubt sein, oder?
2: Ja, grundsätzlich schon. Der Arbeitgeber kann aber die Zeiten zum Beispiel vorschreiben, in denen man trinken darf. Es kommt auf den Job an. Also im Büro ist ja so ein Wasser auf dem Schreibtisch in der Regel kein Problem. In der Werkshalle, am Fließband, auf dem Feld oder auch generell draußen kann das anders aussehen. Generell bei allen Jobs, in denen quasi permanent gearbeitet wird, es also keine kreativen Pausen gibt. Hier hat der Arbeitgeber bestimmte Möglichkeiten, das zu bestimmen. Der kann zum Beispiel Sonderpausen genehmigen, diese Zeiten aber dann vom Lohn abziehen. Und da schlägt der Gewerkschaftsbund dann eben verbindliche Pausen vor, an die sich alle halten müssen, die dann auch voll bezahlt werden.
1: Das Ganze hat ja auch einen medizinischen Hintergrund.
2: Ja, laut Gewerkschaftsbund ist die Zahl der hitzebedingten Todesfälle am Arbeitsplatz in den letzten 2 Jahrzehnten EU-weit deutlich gestiegen. Das Risiko erhöht sich demnach um bis zu 7%, wenn die Temperaturen über 30 Grad gehen und um bis zu 15%, wenn sie über 38 Grad liegen. Und deshalb soll die EU-Kommission jetzt Regeln zusammenstellen, damit Beschäftigte bei hohen Temperaturen das Recht auf eine Pause ohne Lohnverlust bekommen.
1: Danke, Marc. Und jetzt weitere Nachrichten im Überblick. Deutsche Kliniken stehen ab dem nächsten Jahr deutlich unter Druck. Das ergab eine Studie des RWI Leibniz-Instituts für Wirtschaftsforschung. Durch die geplanten Einschnitte im Gesundheitssystem könnten bis zum Jahr 2030 rund 70% der Kliniken Verluste schreiben, heißt es. Es sei denn, es gelinge ihnen, ihre Betriebskosten zu senken. Die EU-Mitgliedstaaten haben endgültig grünes Licht für das Handelsabkommen mit den USA gegeben. Damit kann der Deal vor Ablauf der von US-Präsident Trump gesetzten Frist Anfang Juli in Kraft treten. Geplant ist unter anderem, Zölle auf US-Industriewaren abzuschaffen. Im Gegenzug reduzieren die USA ihre Zölle auf die meisten EU-Importe auf höchstens 15%. Im französischen Badeort Biarritz ist beim Einsturz einer Steilküste eine Taucherin ums Leben gekommen. Nach Behördenangaben wird ein weiterer Taucher noch vermisst. Unterhalb eines Leuchtturms waren rund 2000 Kubikmeter Fels ins Meer gestürzt. Ein dritter Taucher überlebte unverletzt. Das gab es noch nie. Wegen der Hitze bietet die Bahn zum ersten Mal eine kostenlose Stornierung für Fernverkehrsreisen an. Diese Hitze-Sonderkulanz gilt für Tickets bis einschließlich kommenden Dienstag. Wer wegen des extremen Wetters nicht Bahn fahren will, bekommt sein Geld zurück. Digitale Tickets können online storniert werden. Probleme gibt es auch bei der Infrastruktur der Bahn. Es heißt, durch die Hitze könnten Weichen, aber auch die Leit- und Sicherheitstechnik Schaden nehmen. Und das waren die Nachrichten mit Malte Albrecht.
3: Dankeschön, Malte. Ich komme nicht rein.
4: Kavi, leuchtet doch nicht.

Die A44 Dortmund-Kassel zwischen Werl-Süd und Erwitte-Anrüchte, 13 Kilometer halbe Stunde. A45 Gießen Richtung Dortmund zwischen Lüdenscheid-Nord und Westhofener Kreuz, 10 Kilometer Stau halbe Stunde. Dann noch die A57 Köln-Krefeld zwischen Kreuzkarst und Krefeld-Orpum, 5 Kilometer 20 Minuten. Und noch die A57 Nimwegen Richtung Köln zwischen Krefeld-Gartenstadt und Kreuz-Meerbusch, 7 Kilometer Stau 50 Minuten. Gute Fahrt euch!

Mit Sascha Fassbender. Schicken Donnerstag euch. Es schreiben ja immer weniger Leute Briefe. Trotzdem gibt es jetzt eine Helene Fischer Briefmarke. Ist eine limitierte Sonderedition. Gibt es seit heute zu kaufen. Ich will auch eine Briefmarke von mir. Was? Nee, ich mache alles per Mail. Wofür ich die denn haben will? Ich möchte mir die auf den Kühlschrank kleben, ist doch klar.

0: Optimist. Ach, das klingt aber auch immer so sanft, der Nico Santos. Das ist neu hier bei uns, Optimist. Ich bin Vera Körber und was für ein heißer Nachmittag. Ne? Und ich habe schon geguckt, heute Abend wird das nicht wirklich kühler um die 30 Grad, wenn wir noch Fußball gucken. Steffi Hein aus dem Vormittagsteam.
1: Hi.
0: Hallo, wo guckst du denn?
1: Also, wenn ich überhaupt gucke, zu Hause, ne? Es ist ja spät. Ich stehe ja sehr früh auf. 4 Uhr schellt der Wecker und das Spiel ist erst um 22 Uhr. Ich werde das zu Hause nicht durchkriegen. Mein Mann ist heute Morgen schon im Trikot.
0: Okay.
1: Im Trikot mit DFB-Kappe ist der zur Arbeit gegangen.
0: Okay, der fiebert also, richtig mit.
1: Ja, richtig mit. Und ich meine, wenn es um was gehen würde, ne, aber es geht ja um nichts mehr. Ja. Wir sind ja durch.
0: Da geht mir eben ähnlich.
1: Ja.
0: Und jetzt fragen natürlich auch ganz viele Leute, kommst du denn nachher?
1: Ja.
0: Kommst du nachher? Und ich denke auch, ich muss zwar nicht so früh raus, aber ich sag dir auch ganz ehrlich, in meiner Wohnung ist es echt angenehm. Ich weiß gar nicht, ob ich dann raus
1: möchte.
0: Man weiß
1: nicht, ne? Das ist schwierig.
0: Ja, das gucke ich auch einfach nur morgen früh, wie es ausgegangen ist.
1: Ja, aber die Frage ist wirklich, wie guckt man heute, ohne einen Hitzschlag zu kriegen? Ja. Ist ja wirklich die Frage.
0: Ganz wichtig, ganz viel trinken, ne?
1: Bier.
0: Bier. Ja. Weil es Fußball
1: ist
0: und
1: so.
0: Aber man muss ja auch viel Flüssigkeit
1: muss
0: auch zu sich nehmen.
1: Und Salz braucht man auch, habe ich gesehen.
0: Schipse.
1: Du musst. Ja.
0: So, der Tag ist gerettet.

0: Das klingt doch schon heiß und nach Sommer. Sergio Mendes mit Black Eyed Peas, Maschkinada. Ja, und von heiß zu Abkühlung, das geht hiermit ganz gut. Shabusi und A Bar Song. Ich bin Vera Körber. Einen schönen Nachmittag wünsche ich euch.
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0: Und jetzt gibt's das Wetter bei uns. Ja, das sieht ganz schön heiß aus. Wie zu erwarten, ne? Um die 33 Grad haben wir es aktuell. Dazu ganz, ganz viel Sonne. Und ich gucke noch mal nach. Ja, ganz viel Sonne. Mehr ist da nicht drin. Kein Regen, nichts in Sicht. Und morgen wird's dann noch mal richtig heiß mit bis zu 37 Grad. Also ich würde sagen, wir machen mal ganz piano die nächsten Tage. Dann gucken wir kurz auf die Straßen. A3 Köln Richtung Oberhausen. Zwischen Duisburg-Weder und Oberhausen-Jährich 4 Kilometer Stau, eine Viertelstunde plus. Nochmal A3, jetzt Richtung Arnheim. Zwischen den Kreuzen Oberhausen-West und Oberhausen 5 Kilometer Stau und plus 20 Minuten. Und die A59 Duisburg Richtung Dienstlaken. Zwischen Duisburg-Zentrum und Meiderich 2 Kilometer Stau, 10 Minuten plus da. Wenn ihr was seht, dann gebt mir doch gerne Bescheid. 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
0: Hallo zusammen. Ich bin Vera Körber und ja, wir sind im Fußballfieber so langsam, oder? Die beiden sind es auf jeden Fall, Shakira und Burna Boy, mit dem offiziellen WM-Song Die Die.

was sind wir schmusig heute, ne? Ein Song nach meinem Geschmack. Backstreet Boys, As Long As You Love Me. Wir wollen aber ja jetzt nicht einschlafen, deswegen geben wir mal ein bisschen Gas jetzt mit Miley Cyrus.

0: Midnight Sky. Hallo zusammen. Ja, es sind alle im Fußballfieber, ne? Ich habe ja nicht so die Ahnung, ne? Ich sage immer so, ah, guck mal, und jetzt stand da wieder keiner, ne? Der Kollege Jan Zerbst hat da ein bisschen mehr Plan von.
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2: Die Begrifflichkeiten haben sich im Fußball ja krass verändert. Heute sagst du als echter Fußballkenner,
3: ja, ein hybrider Aufbauspieler erkennt das Momentum im Umschaltspiel, attackiert den Zwischenlinienraum mit einem diagonalen Chipball und findet den Neuner.
2: Genau das hieß früher, jetzt mal nostalgisch übersetzt,
4: unterspielter Libero der gegnerischen Mannschaft eine famose Bananenflanke auf den Mittelstürmer, der mit einem strammen Schuss das Leder in die Maschen befördert.
2: Oder noch deutlicher, heute sagt der TV-Experte,
3: der hybride Achter muss nach Ballverlust sofort ins Gegenpressing. Der muss die Restverteidigung absichern und die Passwinkel schließen.
2: Und genau das hieß ja früher,
5: der Manfred soll sofort wieder nach hinten laufen.
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0: Nach dem 2:1 gegen die Elfenbeinküste steht Deutschland schon als Gruppensieger fest. Gilt auch für das letzte Gruppenspiel gegen Ecuador. Der Zug hat keine Bremse. 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
1: Mit Nico Hartmann. Für Bundestrainer Julian Nagelsmann steht ein arbeitsreiches Wochenende an. Dadurch, dass der Gegner der deutschen Mannschaft im 16. Finale erst am Samstagabend amerikanischer Zeit feststeht, sind Nagelsmann und seine Kollegen gezwungen, vor dem Abschlusstraining am Sonntag die Analyse in die Nacht zu verlegen. Deutschland trifft unabhängig vom Ausgang des finalen Vorrundenspiels gegen Ecuador auf den besten Gruppendritten aus den Gruppen A, B, C, D und F. Unter den derzeit 8 möglichen Gegnern befinden sich unter anderem Bosnien, Paraguay und Schottland.
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2: Mit Malte Albrecht, guten Tag. Der Bundestag will heute unter anderem das sogenannte Recht auf Reparatur beschließen. Damit wird eine EU-Richtlinie umgesetzt, die bei den Herstellern von Elektrogeräten große Umstellungen mit sich bringt und mit der Verbraucher eine Menge Geld sparen sollen. Hersteller sollen verpflichtet werden, bestimmte Produkte mehrere Jahre lang zu einem angemessenen Preis zu reparieren. Marc Weiß aus den Nachrichten, welche Geräte betrifft das denn?
3: Das sind vor allem Haushaltsgeräte und Handys, also Waschmaschinen, Trockner, Spülmaschinen, Kühlschränke, sowas. Bisher war es ja oft so, wenn das Gerät nach Ablauf der Garantie kaputt ging, dann war die Reparatur meistens sehr teuer, beziehungsweise hat man dann gesagt, das lohnt sich gar nicht mehr, kauf neu. Das soll sich ändern. Die Hersteller müssen zu einem angemessenen Preis auch reparieren. Das bedeutet auch, dass die Geräte so konstruiert werden müssen, dass man sie überhaupt reparieren kann. Das ist ja so ein Klassiker, ne? Akku kaputt, kann aber nicht getauscht werden. Das soll es dann bald nicht mehr geben.
2: Wer entscheidet denn, ob der Reparaturpreis angemessen ist?
3: Der Gesetzgeber lässt das offen, deshalb wird es da noch Streit geben, darauf kann man wetten. Man kann sich bei Fragen oder Problemen später immer an die Verbraucherzentralen wenden, die können das gut einschätzen, was dann noch okay ist. Und das gilt natürlich auch für das Alter des Gerätes. Ich kann ja nicht erwarten, dass man meine 40 Jahre alte Waschmaschine günstig repariert, meine 5 Jahre alte Waschmaschine aber schon. Wie gesagt, wenn es da Probleme gibt, dann sind die Verbraucherzentralen gute Ansprechpartner.
2: Marc, vielen Dank. Und jetzt weitere Meldungen kurz und kompakt. Nach den beiden schweren Erdbeben in Venezuela ist die Zahl der Toten auf mindestens 164 gestiegen. Außerdem gibt es mehr als 970 Verletzte. Das gesamte Ausmaß der Katastrophe ist aber weiterhin noch nicht absehbar. Die Regierung hat inzwischen den Notstand ausgerufen. Viele Länder haben Hilfe zugesagt, darunter die USA und Deutschland. Die Stimmung der Verbraucher in Deutschland hat sich etwas verbessert. Im Juni legten die Erwartungen an das eigene Einkommen wieder etwas zu. Das zeigt der aktuelle Konsumklimaindex der Nürnberger Marktforschungsinstitute GfK und NIM. Trotzdem bleibt die Kauflaune weiter auf eher niedrigem Niveau. 33 Jahre nach dem rechtsextremen Brandanschlag von Solingen fordert einer der damals Verurteilten, das Verfahren wieder aufzunehmen. Das bestätigte das Oberlandesgericht Düsseldorf. Der Mann will neue Beweise vorlegen und hält 3 der insgesamt 4 Verurteilten für unschuldig. Bei dem Anschlag im Jahr 1993 waren 5 türkische Frauen und Mädchen gestorben. Deutschland droht bei der Entwicklung von künstlicher Intelligenz den Anschluss zu verlieren. Davor warnen Experten der Deutschen Bank. Sie sagen, Deutschland investiere so wenig wie keine andere Wirtschaftsnation in KI. Demnach fließen bei uns weniger als 1% der Wirtschaftsleistung in Software. Spitzenreiter Schweden investiert rund 4%. Vor allem der Mittelstand in Deutschland tut sich schwer. Genau darin sehen die Volkswirte aber auch eine Chance. Weil viele Abläufe noch nicht digitalisiert seien, könne künstliche Intelligenz die Produktivität hier deutlich steigern. Die Sorge, dass KI im großen Stil Jobs kosten wird, halten die Experten angesichts des Fachkräftemangels für unbegründet. Und das waren die Nachrichten mit Malte Albrecht.
4: Dankeschön, Malte. Jetzt gibt's das Wetter bei uns. Ja, das ist nach wie vor sehr, sehr heiß. Um die 33 Grad haben wir es aktuell. Und dazu gibt's ganz viel Sonne, kein Regen in Sicht. Und es weht auch nicht so ein richtiges Lüftchen. Morgen wird es dann sogar noch heißer, bis zu 37 Grad. Am Samstag müssen wir hier und da schon mal mit dem Gewitter rechnen. 3 Minuten nach 3, kurzer Blick auf die Straßen. Es wird geblitzt in Wesel auf der B58 in der Nähe von Kaufland. Dankeschön, Anna, fürs Bescheid geben. Dann rüber zu den Autobahnen. A3 Köln Richtung Oberhausen zwischen dem Kreuz Breitscheid und Oberhausen-Nierich. 5 Kilometer Stau, 20 Minuten plus. Nochmal A3 jetzt Richtung Arnheim zwischen den Kreuzen Oberhausen-West und Oberhausen. 5 Kilometer Stau, auch 20 Minuten obendrauf. Die A40 Duisburg Richtung Essen zwischen Mülheim-Heißen und dem Dreieck Essen-Ost. 5 Kilometer stockend, 10 Minuten plus. Und dann haben wir noch die A57 Köln Richtung Nimwegen zwischen Bowert und Mörskapellen. 6 Kilometer stocken, 10 Minuten obendrauf. Und zum Schluss noch die A59 Duisburg Richtung Dienstlaken zwischen Duisburg Zentrum und Meiderich. 1 Kilometer, 10 Minuten plus. Ich wünsche euch eine gute Fahrt. Wenn ihr was seht, dann gebt mir doch gerne Bescheid. 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Zum Beispiel über die Radio Emscher Lippe App oder unter der 0209 360 4x8.
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4: Hallo zusammen, ich bin Vera Körber. Ich wünsche euch einen schönen Nachmittag jetzt mit mir und mit Linkin Park, The Emptiness Machine.

0: Donnerstagnachmittag und es ist natürlich nicht irgendein Donnerstagnachmittag. Nein, heute ist natürlich auch wieder WM angesagt. Deutschland spielt um 10 Uhr heute Abend gegen Ecuador. Elena Fortmann ist bei mir. Unser Orakel. Nein, bist du natürlich nicht, aber du hast unser Orakeltier Herkules. Und ich hatte das Gefühl, er hatte jetzt ein paar Probleme bei der Entscheidungsfindung so letzte Mal, oder?
1: Ja, irgendwie schon. Ich weiß nicht, ob es daran lag, dass ich irgendwie, keine Ahnung, schlechten Salat mitgebracht habe. Der sah eigentlich gut aus. Also Schildkröten lieben Salat, deswegen konnte ich mir das nicht erklären. Aber ja, der brauchte ein paar Anläufe, 3 Stück. Der hat sich immer ein bisschen verirrt ins Beet, ja.
0: Ich habe ja, der hat ja jetzt schon wieder auf Deutschland gesetzt,
1: ja,
0: quasi, ne?
1: Hammer, oder?
0: Immer, ich habe... Komm, sei ehrlich, du packst doch irgendwann Leckeres da unter die Salatblätter.
1: Wirklich nicht. Wirklich nicht. Also ich sag ehrlich, meine Familie meinte, komm, mach den doch mal so, der muss Deutschland tippen. Da habe ich gesagt, nein, das machen wir nicht, das wird neutral. Und ich lege meine Hand dafür ins Feuer, wirklich. Es sind immer gleich große Salatblätter. Da gebe ich mir
0: das
1: wirklich
0: stimmt.
1: Mühe. Ja.
0: Könnt ihr übrigens nachgucken auf unserer Insta-Seite, da findet ihr das alles. Elena, hast du einen persönlichen Tipp für heute Abend?
1: Boah, ich sage 3-2.
0: Ich sag 3-1 für Deutschland.
1: Ja?
0: Und dann gucken wir mal. Auf jeden Fall, Daumen sind gedrückt. Und wie gesagt, wenn ihr euch angucken wollt, wie Herkules zu seiner Entscheidung gekommen ist, guckt mal bei Insta. Dankeschön, Elena.
1: Sehr gerne. 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

0: Es ist 3:30.
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0: Jetzt mit Nadine Bohnengel, schönen guten Tag. Die Ehle warnt aktuell vor Betrügern an der Haustür. Nach Angaben des Energieversorgers aus Gelsenkirchen haben sich aus Resse und Scholven mehrere Menschen gemeldet. Dort sollen Werber fälschlicherweise behauptet haben, die Stadtwerke Krefeld hätten die Ehle aufgekauft. Deshalb müssten jetzt angeblich Verträge umgeschrieben werden. Dabei würden Zählernummern abgefragt. Die Ehle sagt, mit diesen Daten könne auch ohne Einwilligung ein Anbieterwechsel angestoßen werden. Echte Mitarbeiter würden an der Haustür keine Daten verlangen und dort auch keine Verträge abschließen. Der FC Schalke 04 nimmt ab der nächsten Saison an einem neuen Nachwuchswettbewerb teil. Das Konzept dahinter ist ganz einfach. Junge Spieler zwischen U17 und U21 sollen mehr Spielzeit auf hohem Niveau bekommen, um sich besser weiterzuentwickeln. Insgesamt sind 26 Clubs aus der ersten und zweiten Bundesliga dabei. Der Wettbewerb soll die Lücke zwischen Nachwuchsfußball und Profibereich kleiner machen. Und das ist das Wichtigste aktuell. 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
2: Das ist heiß da draußen. Wir gucken aufs Wetter. 33 Grad haben wir es aktuell. Ganz, ganz viel Sonne dazu, keine Wölkchen am Himmel. Also zumindest heute an dem Fußballabend bleibt alles trocken. Morgen dann auch nochmal trocken mit noch höheren Temperaturen, bis zu 37 Grad sind drin. Am Samstag müssen wir dann schon mal hier und da mit einem kleinen Gewitter rechnen. Alle Infos rund ums Wetter könnt ihr natürlich auch noch mal nachlesen, wenn ihr zum Beispiel wissen wollt, wie viele Sonnenstunden in den nächsten Tagen drin sind. Gibt's alles auf radioemscherlippe.de. 2 Minuten nach 3:30, schneller Blick auf die Straßen A3 Köln Richtung Oberhausen. Zwischen dem Kreuz Breitscheid und Oberhausen-Lierich 6 Kilometer Stau, 20 Minuten plus. Jetzt die A3 in Richtung Arnheim. Zwischen den Kreuzen Oberhausen-West und Oberhausen 5 Kilometer Stau, auch nochmal 20 Minuten plus. Wir bleiben weiter auf der A3 Arnheim Richtung Köln. Jetzt zwischen dem Kreuz Oberhausen und dem Kreuz Kaiserberg 4 Kilometer, 20 Minuten nochmal. Und die A56 Duisburg Richtung Dienstlaken. Zwischen Duisburg Zentrum und Meiderich 3 Kilometer, eine gute Viertelstunde. Stunde dauert es da länger. Ich wünsche euch allen eine gute Fahrt. Wenn ihr was seht, dann gebt mir doch gerne Bescheid. Blitze und Staus meldet ihr gerne einfach.
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2: Hallo zusammen. Ich hoffe, ihr kommt gut durch diesen heißen Donnerstag. Ich begleite euch ein bisschen. Ich bin Vera Körber. Und wir machen eine kleine Reise in die 80er jetzt mit Whitney Houston. Hier ist sie mit How Will I Know. Passend zum Wetter, ziemlich heißer Song.

0: Das Ding ist über 40 Jahre alt. Und genau so viel spulen wir jetzt vor. Genau genommen 41 Jahre ins Hier und Jetzt. Neue Musik gibt es nämlich jetzt für euch von David Guetta. Ihr wisst, der kann so einfach alle haben. Also zumindest musikalisch ist das ja definitiv so. Deswegen hat er sich Jennifer Lopez geschnappt. Und das hier ist dabei rausgekommen. Save Me Tonight.
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0: Freunde, vor ein paar Stunden habe ich ja gedacht, ich fall vom Stuhl, als die Kollegin Steffi reinkam und mir irgendwas von Trainer erzählt hat. Bei gefühlt 100.000 Grad. Steffi,
1: ich muss das,
0: was passiert?
1: Ich muss das einordnen. Ich habe doch in meinem Gym, ihr kennt das sicherlich alle, ich erzähle öfter davon, ich habe eine Trainerin, die ist komplett aus Stahl. Sogar ihre Locken sind aus Stahl. Und die schreit immer, weißt du, die meint immer, hey, Beine hoch und so. Ne? Und mit der habe ich jetzt ein Trainergespräch. Habe ich vor Wochen schon ausgemacht. So deine Fortschritte dokumentieren, in Klammern, ich habe keine, und so Sachen. Und
0: das doch, ist, du siehst auch sehr gestellt. Also ich habe das vorhin noch so gedacht. Hast,
1: ja, genau.
0: Mhm. Siehst du, guck, komm da lieber zu mir, statt zu deiner Trainerin, die dich nur anbullt. Ich motiviere dich halt anders.
1: Wirklich gut. Jetzt ist die Frage, sage ich das ab oder gehe ich trotz...
0: Nein.
1: Aber wie sage ich das jetzt ab?
0: Ja, hallo, ich kann nicht. Tschüss.
1: Ja,
0: ich weiß nicht, aber es ist natürlich ganz klar, dass du bei diesen Temperaturen nicht hingehst.
1: Nicht,
0: ja, weißt du, ich hasse Kreislauf.
1: Okay,
0: meinst du das eigentlich, wenn ihr uns jetzt hört?
1: Das wäre das große Problem. Marion, ich grüße dich. Ich hab dich wirklich lieb, aber vielleicht kann ich heute nicht. Wegen Kreislauf, sagt die Vera.
0: Guck, alles geregelt.
1: Die Frage ist, was machen denn andere Leute bei dem Wetter?
0: Naja, ich würde sagen, Marion ist beim Sport, dann ohne dich alleine, Steffi. Ja, aber erzählt mir doch mal, was macht ihr denn bei dem Wetter? Bewegt ihr euch oder sagt ihr, vielleicht ist das bei euch im Gym ja auch total angenehm kühl, weil da die Klimaanlage die ganze Zeit ballert. Gebt mir doch bitte Bescheid.
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1: Mit Malte Albrecht, guten Tag. Bei der Fußball-WM steht die deutsche Nationalmannschaft kurz vor ihrem dritten und letzten Gruppenspiel. Um 22 Uhr trifft die DFB-Auswahl von Julian Nagelsmann in New York auf Ecuador. Nico Hartmann im WM-Studio. Deutschland steht schon als Gruppensieger fest, aber trotzdem steigt die Spannung.
2: Ja, weil es sehr spannend zu beobachten sein wird, wie die deutsche Elf auch in einem Spiel ohne Siegdruck agieren wird. Ob sie auch mit den 100% wie bisher agiert und das eben mit der Mannschaft, die bisher 6 Punkte für den Gruppensieg geholt hat, nun aber von Nagelsmann nur durch die Verletzungen von Schlotterbeck und Brown zweimal umgebaut wird. Auf der anderen Seite ist Ecuador ein Gegner, der mit dem Rücken zur Wand steht. Nur ein Sieg hilft den Südamerikanern noch. Das Team um die ehemaligen Bundesliga-Profis Hincapié und Pacho spielt gefällig, aber man hat selbst gegen Fußballzwerg Curaçao kein Tor erzielt. Ecuador wird in New York von vielen 10.000 Anhängern unterstützt werden. Sie wollen ihre Mannschaft, die Tri, wie sie genannt werden, doch noch in die K.O.-Runde tragen. Übrigens, vor rund 20 Jahren trafen beide Teams im letzten Spiel der WM-Vorrunde auch schon mal aufeinander. Damals siegte die DFB-Elf mit 3:0 im Berliner Olympiastadion durch 2 Tore von Miro Klose und einem Treffer von Lukas Podolski.
1: Vielen Dank, Nico Hartmann. Parallel spielt außerdem Curaçao gegen die Elfenbeinküste und später trifft unter anderem Tunesien auf die Niederlande und die USA spielen noch gegen die Türkei. Und jetzt weitere Themen in unseren Kurznachrichten. Durch die große Hitze gibt es auch nachts kaum Abkühlung. Die vergangene Nacht war eine der wärmsten seit Beginn der Messungen. Laut Deutschem Wetterdienst fiel die Temperatur in Bad Bergzabern in Rheinland-Pfalz nicht unter 26,2 Grad. Damit wurde der bisherige Rekord aus dem Jahr 2019 eingestellt. Bund und Länder wollen beim Wohngeld sparen. Im nächsten Jahr sollen die Ausgaben um 1,5 Milliarden Euro sinken, ab dem Jahr darauf dann um jährlich gut 2 Milliarden Euro. Das steht im Gesetzentwurf von Bauministerin Huberts. Geplant ist unter anderem, die Heizkostenpauschale zu halbieren. Außerdem soll die für nächstes Jahr vorgesehene Wohngelderhöhung ausfallen. In den USA hat die Zahl der Todesfälle im Gewahrsam der Einwanderungsbehörde ICE den höchsten Stand seit mehr als 10 Jahren erreicht. So steht es in einem Bericht von Human Rights Watch. Dennoch stieg die Todesrate im ersten Jahr der Trump-Regierung um 140% auf insgesamt 52 Fälle an. Viele seien auf mangelhafte medizinische Versorgung zurückzuführen, heißt es. Die Ölpreise sind weiter auf Talfahrt. Ein Barrel der Nordseesorte Brent kostet aktuell rund 72 Dollar und damit zum ersten Mal wieder weniger als direkt vor Beginn des Irankriegs. Zum Vergleich, während der iranischen Blockade der Straße von Hormuz schoss der Preis zeitweise auf über 120 Dollar pro Barrel. Für den Preisrückgang sorgt die Hoffnung auf eine Entspannung der Lage. Die Gespräche zwischen den USA und dem Iran machen Fortschritte. Außerdem fahren wieder deutlich mehr Öltanker durch die wichtige Meerenge. Nach Einschätzung von Marktbeobachtern könnten die Preise sogar noch weiter sinken, falls die Ölsanktionen der USA gegen den Iran dauerhaft gelockert werden. Und das waren die Nachrichten mit Malte Albrecht.
3: Dankeschön, Malte. Wir gucken aufs Wetter. Ja, 34 Grad haben wir es mittlerweile dazu. Ganz schön heiß. Passt bitte auf euch auf. Nicht zu viel bewegen, nicht zu viel in der Sonne. Viel trinken. Ihr kennt das Spielchen, da kann man gar nicht oft genug sagen, ne? Ja, kein Regen in Sicht. Erstmal morgen machen wir es dann nochmal eine Spur heißer. Bis zu 37 Grad sind dann nämlich drin. Am Samstag müssen wir dann mit den ersten Gewittern rechnen. Alle Infos rund ums Wetter könnt ihr natürlich auch nochmal nachlesen, wenn ihr zum Beispiel wissen wollt, wie viele Sonnenstunden in den nächsten Tagen drin sind. Gibt's alles auf radioemscherlippe.de. Kurzer Blick auf die Straßen. A3 Köln Richtung Oberhausen. Zwischen Duisburg-Wedau und Oberhausen-Nierich 4 Kilometer. Da braucht ihr eine Viertelstunde länger. Nochmal A3, jetzt Köln Richtung Arnheim. Zwischen den Kreuzen Oberhausen-West und Oberhausen 5 Kilometer und 20 Minuten plus. Dann haben wir zum Schluss noch die A59 Duisburg Richtung Dienstlaken. Zwischen Duisburg-Zentrum und Meiderich 2 Kilometer Stau. Eine Viertelstunde obendrauf. Ich wünsche euch allen eine gute Fahrt. Wenn ihr was seht, dann gebt mir doch gerne Bescheid. 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Wir starten in diese Stunde mit Taylor Swift und Opalite.

Tja, während Steffi Hein eventuell schon beim Sport ist, irre bei dem Wetter, wollte ich ja von euch wissen, was macht ihr? Denn ihr hat sich bei uns gemeldet und hat gesagt, liege im Pool und bewege mich nicht.

0: Auch sie uns durch den Nachmittag. Kenya Grace und Strangers ist das. Ich habe gerade noch mal gecheckt. Also ich habe ja angenehme 24 Grad hier bei mir im Studio. Ich darf also wirklich nicht jammern bei diesem Wetter, ne? Aber bei anderen Berufen sieht das, glaube ich, ein bisschen anders aus mit den Temperaturen, ne? Tobi Oltmanns zum Beispiel, der ist Dachdecker. Und der sagt, sein Arbeitsplatz, also noch dichter an der Sonne und ohne Schatten, heizt sich bei 35 Grad Außentemperatur mal ganz anders auf, ne?
1: Das ist natürlich materialabhängig. Wenn du jetzt natürlich ein Dach hast mit schwarz lasierten Pfannen, dann kannst du ganz schnell 70 bis 80 Grad haben. Genauso wie bei Metalldächern, also Kupfer, Zink und die ganzen Materialien. Es wird schon alles sehr heiß.
0: Ja, nur mal so eine Randinfo. Für Saunaanfänger sind 40 bis 50 Grad empfohlen. Und darin sitzt du nicht in Arbeitskleidung und musst mal luchen, sondern ja, hängst da ein bisschen rum, ne? Wie hält man so einen Job im Hochsommer aus?
1: Wenn die Sonne natürlich da ist, dann versucht man natürlich irgendwann öfter Pause zu machen. Also ich habe auch so einen Sommerhut. Den setze ich dann auch, mache mir so einen Waschlappen auf den Kopf. Das hilft aber natürlich nur bedingt, weil das ist natürlich ganz schnell wieder trocken, das Ding. Viele Trinkpausen machen. Und wenn die Kunden natürlich top sind, dann bringen sie dem Dachdecker natürlich auch mal ein kaltes Glas Wasser oder vielleicht mal ein Eis oder so.
0: Ja, oder bei dem Wetter vielleicht auch mal ein oder zwei Eis. Ne? Leute, falls ihr Dachdecker bei euch zu Hause habt, denkt an die. Bringt ein kaltes Getränk und ein Eis raus. Die werden sich freuen. Neue Musik habe ich jetzt für euch noch zu dem heißen Wetter. You Not Us zusammen mit Daddy DJ und Flipside.
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1: Ed Sheeran, der alte Romantiker mit Photograph. Einen schönen Nachmittag.
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0: Es ist 16:30.
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0: Jetzt mit Nadine Bohnengel, schönen guten Tag. Das heiße und sonnige Wetter bei uns lässt die Ozonwerte steigen. In Bottrop-Wellheim wurde nach Angaben des Landesamts für Natur, Umwelt und Klima sogar die Alarmschwelle von 240 Mikrogramm pro Kubikmeter Luft überschritten. Die erste Warnstufe fängt schon bei 180 an. Ozon kann Kopfschmerzen, gereizte Schleimhäute und Atemprobleme auslösen. Empfindliche Menschen, kleine Kinder und Sportlerinnen und Sportler sollten draußen deshalb gerade vorsichtig sein. Der Rat der Behörde, Anstrengung im Freien lieber auf den frühen Morgen oder Abend verlegen. Und wer raus muss, Sonnenschutz nicht vergessen. Die Ehle warnt aktuell vor Betrügern an der Haustür. Nach Angaben des Energieversorgers aus Gelsenkirchen haben sich aus Resse und Scholven mehrere Menschen gemeldet. Dort sollen Werber fälschlicherweise behauptet haben, die Stadtwerke Krefeld hätten die Ehle aufgekauft. Deshalb müssten jetzt angeblich Verträge umgeschrieben werden. Dabei würden Zählernummern abgefragt. Die Ehle sagt, mit diesen Daten könne auch ohne Einwilligung ein Anbieterwechsel angestoßen werden. Echte Mitarbeiter würden an der Haustür keine Daten verlangen und dort auch keine Verträge abschließen. Und das ist das Wichtigste aktuell. 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
2: Und jetzt gibt's das Wetter bei uns. Ja, es ist heiß. Und damit ist die Geschichte fast zu Ende im Grunde genommen. Viel Sonne, bis zu 34 Grad und morgen wird es dann noch ein bisschen wärmer. Bis zu 37 Grad sind da drin. Weiterhin erstmal trocken. Am Samstag müssen wir dann allerdings mit den ersten Gewittern rechnen. Alle Infos rund ums Wetter könnt ihr natürlich auch nochmal nachlesen, wenn ihr zum Beispiel wissen wollt, wie viele Sonnenstunden in den nächsten Tagen drin sind. Gibt's alles auf radioemscherlippe.de. Und jetzt gibt's einen kurzen Blick auf die Straßen. Der ist aber, wie gesagt, sehr, sehr kurz. Zwei Meldungen habe ich von der A3. Einmal Köln Richtung Oberhausen zwischen Duisburg-Wedau und Oberhausen-Lierich. 3 Kilometer Stau. 10 Minuten plus. Und nochmal A3, wie gesagt, Köln Richtung Arnheim jetzt zwischen den Kreuzen Oberhausen-West und Oberhausen. 5 Kilometer und 1/4 Stunde plus. Allen unterwegs eine gute Fahrt. Wenn ihr was seht, dann gebt mir doch gerne Bescheid. 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

0: Lost Frequencies und The Feeling. Ja, The Feeling ist hot, würde ich mal sagen. Ne? Es ist nach wie vor heiß da draußen. Ich bin Vera Körber. Habt einen schönen Nachmittag jetzt mit Cutting Crew und Died in Your Arms.
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0: Aber nicht zu viel bewegen jetzt, ne?

0: Großartig, Cutting Crew Died in Your Arms. Wir machen einen Riesensprung von fast 40 Jahren ins letzte Jahr. Da hat sich eine Frau gedacht, ich brauche mal einen Typen. Ich suche mir jetzt einen Ehemann. Was soll ich euch sagen? Die sucht seit letztem Jahr. Die hat immer noch keinen gefunden. Ich vermute ja, dass die nicht so gut vermittelbar ist. Ray und Where is my husband?
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0: Wir wissen es doch auch nicht, wo er ist. Vielleicht guckst du mal im Internet nach deinem Husband, liebe Ray. Apropos Internet. Findet ihr das nicht auch immer total beachtlich? Also ich bin immer ganz verwundert, wenn einem so Kochreels oder so mal angespült werden und du denkst dir so, aha, so macht man das. Ach wie, man muss Reis waschen? Solche Dinge denke ich mir dann, ne? So, und unsere Kollegin Laura Pottinger hat festgestellt, es sind unangenehm viele Dinge, die sie all die Jahre falsch gemacht hat. Und sie hat sie für euch so zusammengefasst. Hier ein paar Beispiele.
1: Wir alle haben ja so einen Backofen, ne? Und ein paar von euch werden auch diese Schublade da drunter haben. Was ist da bei euch so alles drin? Backblech vielleicht, Teller, Töpfe. Bei mir sind so hässliche Servierplatten drin, die ich nie benutze. Naja, jedenfalls ist das alles völlig verschwendet, denn diese Schublade ist bei einigen Öfen eigentlich dafür da, um euer Essen warm zu halten oder eure Teller vorzuwärmen. Deswegen heißt diese Schublade auch Wärmeschublade. Wenn der Ofen an ist, wird sie auch warm. Naja, ich hatte die letzten Jahre dann auf jeden Fall immer sehr, sehr warme, hässliche, unbenutzte Servierplatten. Toll! Falls ihr euch nicht sicher seid, ob ihr eine Wärmeschublade habt, schaut einfach mal in der Gebrauchsanweisung nach. Und falls ihr nicht wisst, wo die ist vermutlich in der Kiste mit den ganzen Kabeln und alten Batterien. Weiter im Text. Falls ihr eine Nudelkelle mit einem größeren Loch drin habt, dieses Loch ist nicht dafür da, um das Teil irgendwo aufzuhängen. Das Loch ist unter anderem zum Abmessen von genau einer Portion Nudeln da. Die passt dann nämlich durch. Und jetzt kommt mir bitte nicht mit Lasagneplatten. Passt gar nicht. Ich meine natürlich längliche Nudeln, wie Spaghetti zum Beispiel. Und ich habe mir das Loch in der Kelle jetzt mal genauer angeschaut und muss aber sagen, das ist zu wenig Nudel. Damit kannst du nicht arbeiten. Nudeln müssen immer so viele da sein, dass du damit satt wirst und deine Familie auch. Und die Nachbarn, und mit dem Rest kannst du dann noch dein Haus verfugen. So, und falls ihr danach, nach diesem ganzen Nudelessen zum Runterspülen noch eine Limo aus der Dose trinken wollt, ne? Und dann geht dieser verdammte Strohhalm da immer hin und her und hoch und runter und hält überhaupt nicht. Boah, ist das nervig. Dann nimmst du die Lasche von der Dose, ja? Drehst die um, sodass das Loch der Lasche über der Öffnung der Dose ist. Und da kannst du den Strohhalm reinstecken und dann hält der. Gern geschehen.
0: Ja, das mit dem Strohhalm hat tatsächlich mal ein Bekannter von mir gemacht und ich habe den natürlich komplett für irre erklärt. Ja, wie recht er doch haben sollte. Dankeschön, Laura Potting, für all diese Tipps für den Alltag. Alle Farben jetzt mit Justin Jesso.

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2: Mit Malte Albrecht, guten Tag. Der Gruppensieg steht schon fest. Trotzdem will die deutsche Fußballnationalmannschaft heute Abend den dritten Sieg im dritten WM-Spiel einfahren. Gegner in New York ist Ecuador. Danny Hoppe, eigentlich hatten wohl die meisten Fans damit gerechnet, dass Dennis Undav nach seinen 3 Toren und 2 Vorlagen bei dieser WM diesmal von Anfang an ran darf. Das ist aber wohl nicht der Fall.
3: Nee, Bundestrainer Julian Nagelsmann will, dass sich seine Stammelf weiter einspielt. Auch weil Spieler wie Musiala oder Havertz nach ihren langen Verletzungspausen noch nicht ganz bei 100% sind und Spielpraxis sammeln sollen.
4: Deswegen werden wir die Wechsel vornehmen, die wir vornehmen müssen.
3: Das heißt, Antonio Rüdiger wird für den verletzten Nico Schlotterbeck auflaufen und David Raum für den etwas angeschlagenen Nathaniel Brown. Dennis Undav bleibt also wohl Joker, kann damit aber gut leben.
4: Wenn ich nicht zufrieden wäre, wäre ich nicht hier, glaube ich. Deswegen die Rolle akzeptieren habe ich.
3: Gegen wen es dann im 16. Finale geht, ist noch unklar. 8 Optionen bleiben aktuell noch. Momentan wäre der wahrscheinlichste Gegner Paraguay, das kann sich aber noch ändern.
2: Das Spiel heute wird auch wieder erst um 22 Uhr angepfiffen. Das wird für Kinder und alle, die morgen früh raus müssen, eine ziemliche Herausforderung.
3: Auf jeden Fall, da stellen sich viele Eltern natürlich die Frage, soll ich mein Kind das Spiel schauen lassen oder nicht? Hängt natürlich auch vom Alter ab und davon, wie viel Schlaf das eigene Kind so braucht. Experten sagen, dass man ab dem Grundschulalter auch schon mal eine Ausnahme machen kann, auch weil morgen ja schon Freitag ist und der fehlende Schlaf direkt am Wochenende nachgeholt werden kann. Und so ein WM-Abend schafft für viele Kinder natürlich auch ein schönes Erlebnis. Allerdings sollte man so spät auf zu viel Zucker und Koffein für die Kinder verzichten. Auch wenn morgen schon sehr früh zur Arbeit muss, sollte auf Alkohol, Koffein und schweres Essen verzichten, denn das verschlechtert den kurzen Schlaf noch einmal.
2: Danke, Danny. Und das sind jetzt weitere Themen im Überblick. In NRW steigt wegen des extremen Sommerwetters die Ozonbelastung. An mehreren Messstellen wurde die sogenannte Informationsschwelle überschritten. In Bottrop, Duisburg und Mülheim sogar die Alarmschwelle, meldet das Landesamt für Natur, Umwelt und Klima. Die Behörde empfiehlt empfindlichen Personen, Sportlern und Kindern, körperliche Anstrengungen im Freien zu vermeiden. Der Schiffsverkehr durch die Straße von Hormus normalisiert sich langsam wieder. Mit einer Datenanalyse wurden gestern 70 Durchfahrten gezählt. Vor Beginn des Irankriegs waren es täglich mehr als 100 gewesen. Die EU will die Cloud-Dienste von Amazon und Microsoft strenger überwachen. Denn diese beiden US-Unternehmen kontrollieren bei Cloud-Dienstleistungen einen großen Teil des Marktes. Sie könnten damit unter das EU-Gesetz für digitale Märkte fallen. Ziel ist es, ihre Macht mit neuen Auflagen einzuschränken. Influencer haben offenbar großen Einfluss darauf, wie sich junge Menschen ihre Meinung bilden. Das zeigt eine Auswertung von zahlreichen Studien durch das Leibniz-Institut für Medienforschung. Demnach sind junge Menschen grundsätzlich an Nachrichten und politischen Themen interessiert. Besonders wichtig seien Influencer aber für die, die sich vor allem über nicht-journalistische Quellen informieren. 56% der 14- bis 17-Jährigen aus dieser Gruppe schreiben Influencern eine große Bedeutung für die eigene Meinungsbildung zu. Bei denen, die sich größtenteils an klassischen Medien orientieren, sind es dagegen nur 17%. Und das waren die Nachrichten mit Malte Albrecht.
5: Dankeschön, Malte. Wir gucken aufs Wetter. Es ist ja heiß, 34 Grad, ganz viel Sonne. Kein Wölkchen in Sicht, kein Regen in Sicht. Also es bleibt weiterhin trocken und morgen wird es sogar noch heißer mit bis zu 37 Grad. Der Samstag auch weiterhin deutlich über 30 und da müssen wir dann allerdings mit den ersten Gewittern rechnen. Alle Infos rund ums Wetter könnt ihr natürlich auch noch mal nachlesen, wenn ihr zum Beispiel wissen wollt, wie viele Sonnenstunden in den nächsten Tagen drin sind. Gibt's alles auf radioemscherlippe.de. 4 Minuten nach 5, kurzer Blick auf die Straßen. 2 Meldungen gibt es von den Autobahnen. Halt, das hätte ich fast vergessen. Ich habe einen neuen Blitzer. In Bottrop steht der und zwar auf der Schubertstraße. Dankeschön, Carmen, fürs Bescheid geben. Jetzt aber rüber zu den Autobahnen. A3 Köln Richtung Oberhausen zwischen Duisburg-Wedau und Oberhausen-Lierig. 4 Kilometer Stau, 10 Minuten plus. Und nochmal A3 jetzt Richtung Arnheim zwischen den Kreuzen Oberhausen-West und Oberhausen. 4 Kilometer und 20 Minuten obendrauf. Allen unterwegs eine gute Fahrt. Wenn ihr was seht, dann gebt mir doch gerne Bescheid. 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Zum Beispiel über die Radio Emscher Lippe App oder unter der 0209 360 4x8.
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5: Hallo zusammen, ich bin Vera Körber und das hier ist Sarah Larsson mit Lush Life. Macht es euch ganz entspannt und gemütlich heute.

Ihr seid doch verrückt, ein bisschen. Also zumindest ein paar von euch, aber im positivsten Sinne verrückt, ne? Während die Kollegin Steffi Hein heute mal kurz zum Sport gehen wollte, habe ich ihr ausgeredet, keine Sorge, habe ich euch natürlich gefragt, was treibt ihr denn so, ne? Und ihr schickt mir Bilder und Fotos, das ist so herrlich. Und unter anderem habe ich ein sehr schönes Foto gekriegt von Dani und Guido. Das sieht ganz, ganz süß aus. Die haben sich nämlich tatsächlich in ihrem Garten, wobei man muss sagen Wintergarten, ja, so ein kleines Camp gebaut, weil bei den Temperaturen schlafen sie jetzt auch nachts auf der Terrasse. Ich finde das herrlich. Genießt das. Und im Übrigen, falls ihr euch fragt, was machen die den Rest des Tages? Na klar, auch auf der Terrasse liegen. Ich finde, das ist das Beste, was man machen kann bei diesem Wetter. Genießt es, auch wenn ihr sagt, puh, ich kann nicht mehr, es ist so heiß. Immer gut abkühlen.

0: Magic und Root. Einen schönen Nachmittag wünsche ich euch. Gleich zwei neue Blitzer habe ich reingekriegt. Einmal in Mülheim auf dem Uhlenhorstweg aus Duisburg kommt. Dankeschön, Nina, fürs Bescheid geben. Und in Gelsenkirchen auf der Flurstraße zwischen Suttum und Beckhausen. Das hat Thorsten gesehen. Danke dir. Stell dir mal vor, jetzt bist du Polizist und musst da lasern oder so in der Affenhitze, ne? Ja, deswegen waren das auch Panzerblitzer, die ich euch gerade vorgelesen habe, ne? Ich glaube, das machen die bei der Hitze nicht, die Herren und die Damen. Aber es gibt natürlich Menschen, die müssen bei der Hitze arbeiten und zwar da, wo es noch heißer ist. Zum Beispiel, ich sag mal, der Dönermann eures Vertrauens. Das ist bestimmt auch gerade nicht schön, ne? Wir haben Emrula Miran besucht. Er ist Geschäftsführer von einem Dönerrestaurant und er sagt...
1: Ja, wenn wir jetzt die 32 Grad draußen haben, dann sind wir locker da drin über 40. Ganz ohne Probleme, weil da sind so viele Maschinen. Und der Ofen läuft, Maschinen laufen, Lüftung läuft und wir kommen ja auch nicht, wir können auch nicht weglaufen, das ist das Problem. Wir müssen da sein, wir müssen arbeiten, wir müssen tun, wir müssen machen.
0: So, mit so einem Verlängerungsarm an eine Fritteuse. Ne? Wir sind Ihnen natürlich sehr dankbar, dass Sie das tun. Und bei diesen Temperaturen nur, damit wir frischen Döner futtern können. Und vielleicht noch eine extra Pommes. Ne? Viel lässt sich ja jetzt auch nicht machen gegen die Hitze. Ne?
1: Viel Wasser trinken, ne? Das ist die einzige Lösung. Ne? Und ja, und halt tief einatmen und ausatmen. Und ja, wir geben unser Bestes. Ne? Weil im Endeffekt haben wir unsere Kundschaft, unsere Stammkunden vor allem. Ne? Die freuen sich immer, wenn die einen Döner kriegen. Und deswegen beißen wir uns die Zähne zusammen. Aber... Die meisten, wenn beim so einem Wetter, die kommen mit einem Lächeln im Gesicht rein und das motiviert uns.
0: Und wehe nicht, Freunde, ne? Also wisst ihr Bescheid, bei eurem nächsten Besuch beim Dönermann, egal wie schlecht die Laune auch sein mag, ne? Den Jungs und Mädels da am Drehspieß, ne? Denen ist das schon anstrengend genug. Schenkt denen einfach mal ein Lächeln. Ich glaube, das tut gut. Einen schönen Nachmittag wünsche ich euch mit einem Lächeln im Gesicht. Tracy Chapman ist das mit Fast Car.
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0: Auch so ein Song passend zum Wetter, ne? Weil er nicht so schnell ist. Tracy Chapman ist das mit Fast Car. Ich bin Vera Körber. Schönen Nachmittag.
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0: Jetzt mit Nadine Bohnengel, schönen guten Tag. Das heiße und sonnige Wetter bei uns lässt die Ozonwerte steigen. In Bottrop-Wellheim wurde nach Angaben des Landesamts für Natur, Umwelt und Klima sogar die Alarmschwelle von 240 Mikrogramm pro Kubikmeter Luft überschritten. Die erste Warnstufe fängt schon bei 180 an. Ozon kann Kopfschmerzen, gereizte Schleimhäute und Atemprobleme auslösen. Empfindliche Menschen, kleine Kinder und Sportlerinnen und Sportler sollten draußen deshalb gerade vorsichtig sein. Der Rat der Behörde, Anstrengung im Freien lieber auf den frühen Morgen oder Abend verlegen. Und wer raus muss, Sonnenschutz nicht vergessen. Der FC Schalke 04 nimmt ab der nächsten Saison an einem neuen Nachwuchswettbewerb teil. Das Konzept dahinter ist ganz einfach. Junge Spieler zwischen U17 und U21 sollen mehr Spielzeit auf hohem Niveau bekommen, um sich besser weiterzuentwickeln. Insgesamt sind 26 Clubs aus der ersten und zweiten Bundesliga dabei. Der Wettbewerb soll die Lücke zwischen Nachwuchsfußball und Profibereich kleiner machen. Und das ist das Wichtigste aktuell. 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
2: Und jetzt gibt's das Wetter bei uns. Ja, es ist zum Dahinschmelzen, kann man nicht anders sagen. 34 Grad, dazu ganz viel Sonne. Keine Wolken in Sicht, kein Regen in Sicht. Es bleibt also heiß und trocken und morgen wird's sogar noch heißer. Bis zu 37 Grad sind dann drin. Der Samstag, ja, da bleiben die Temperaturen ähnlich. Es gibt auch keine wirkliche Abkühlung, aber da müssen wir auf jeden Fall mit Gewittern rechnen. Alle Infos rund ums Wetter könnt ihr natürlich auch noch mal nachlesen, wenn ihr zum Beispiel wissen wollt, wie viele Sonnenstunden in den nächsten Tagen drin sind. Gibt's alles auf radioemscherlippe.de. Kurzer Blick auf die Straßen. Es wird geblitzt in Mülheim, auf dem Uhlenhorstweg aus Duisburg kommt, in Gelsenkirchen auf der Flurstraße zwischen Suttum und Beckhausen und in Bottrop auf der Schubertstraße. Dankeschön, Carmen, Nina und Thorsten, fürs Bescheid geben. Ansonsten noch eine Meldung von der A3 Oberhausen Richtung Arnheim. Zwischen Oberhausen-Holten und dem Kreuz Oberhausen 3 Kilometer Stau, 10 Minuten plus eine gute Fahrt. Wenn ihr was seht, dann gebt mir doch gerne Bescheid. 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
2: Ich bin Vera Körber und ich weiß, wir wollten nicht zu schnell machen, aber so ein bisschen jetzt Enthusiastisches auf dem Tisch mit Schnipsen wird ja schon oder Tippen wird ja schon reichen. Artemis, I like the way you kiss me.

0: Was für ein heißer Nachmittag, ne? Und ich habe schon geguckt, heute Abend wird das nicht wirklich kühler um die 30 Grad, wenn wir noch Fußball gucken. Steffi Hein aus dem Vormittagsteam.
1: Hi.
0: Hallo, wo guckst du denn?
1: Also, wenn ich überhaupt gucke, zu Hause, ne? Es ist ja spät, ich stehe ja sehr früh auf, 4 Uhr schellt der Wecker und das Spiel ist erst um 22 Uhr. Ich werde das zu Hause nicht durchkriegen, mein Mann ist heute Morgen schon im Trikot.
0: Der okay.
1: Ist im Trikot mit DFB-Kappe ist der zur Arbeit gegangen.
0: Okay, der fiebert also, richtig mit.
1: Ja, richtig mit. Und ich meine, wenn es um was gehen würde, ne, aber es geht ja um nichts. Ja. Wir sind ja durch.
0: Da geht mir eben ähnlich.
1: Ja.
0: Und jetzt fragen natürlich auch ganz viele Leute, kommst du denn nachher?
1: Ja.
0: Kommst du nachher? Und ich denke auch, ich muss zwar nicht so früh raus, aber ich sag dir auch ganz ehrlich, in meiner Wohnung ist es nicht angenehm. Ich weiß gar nicht, ob ich dann raus
1: Man weiß
0: möchte.
1: Nicht, ne? Das ist schwierig.
0: Ja, das gucke ich auch einfach nur morgen früh, wie es ausgegangen ist.
1: Ja, aber die Frage ist wirklich, wie guckt man heute, ohne einen Hitzschlag zu kriegen, ist ja wirklich die Frage.
0: Ganz wichtig, ganz viel trinken, ne?
1: Bier.
0: Weil es Fußball
1: ist
0: und
1: so.
0: Aber man muss ja auch viel Flüssigkeit
1: muss
0: auch zu sich nehmen.
1: Und Salz braucht man auch, habe ich gesehen.
0: Chipse.
1: Du musst. Ja.
0: So, der Tag ist gerettet.
1: Bier und Chipse, mit oder ohne Fußball, ist doch egal.
0: Genau. Steffi, ich wünsche dir ganz viel Spaß.
1: Danke.
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Teddy Swims und Mr. Know-It-All. Einen schönen Donnerstagabend wünsche ich euch. Ich bin Vera Körber und raus für heute. Wenn ihr Bock habt, hören wir uns morgen wieder natürlich um 14 Uhr. Für alle, die heute Fußball gucken gehen, viel Spaß und seht zu, dass die Jungs Musik mit nach Hause bringen. Ne? Maroon 5 jetzt mit This Love. Einen schönen Abend.

0: Nach dem 2:1 gegen die Elfenbeinküste steht Deutschland schon als Gruppensieger fest. Gilt auch für das letzte Gruppenspiel gegen Ecuador. Der Zug hat keine Bremse. 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
1: Mit Nico Hartmann. Neben dem letzten Gruppenspiel für die deutsche Mannschaft gegen Ecuador stehen am Abend und in der Nacht 5 weitere Partien an. In der Deutschlandgruppe will die Elfenbeinküste gegen Curaçao den 2. Sieg holen. Um 1 Uhr trifft die Niederlande in Kansas City auf die bereits ausgeschiedenen Tunesier. Zeitgleich kämpfen Japan und Schweden ums Weiterkommen. Und ab 4 Uhr morgens fällt die Entscheidung in der Gruppe D. Die USA sind bereits weiter und die Türkei ausgeschieden. Aber im direkten Duell zwischen Paraguay und Australien wird sich dann zeigen, wer Zweiter und wer Dritter wird.
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2: Mit Malte Albrecht, guten Abend. Es sind die bisher heißesten Tage des Jahres, die wir gerade erleben. Die Meteorologen gehen davon aus, dass es an mehreren Tagen hintereinander Werte von mehr als 40 Grad geben wird. Schon letzte Nacht wurde der bisherige Hitzerekord eingestellt mit 26,2 Grad in Bad Bergzabern in Rheinland-Pfalz. Danny Hopper aus dem News-Team, aber auch das könnte erst der Anfang gewesen sein.
3: Ja, denn auch hier gehen die Meteorologen davon aus, dass die nächsten Nächte noch wärmer werden. Das heißt, auch nachts gibt es kaum noch Abkühlung. Und Häuser und Wohnungen heizen sich natürlich mit jedem Tag weiter auf. Das bringt einige gesundheitliche Risiken mit sich, zum Beispiel für den Kreislauf. Vor allem für ältere, Kranke und Kleinstkinder kann die Hitze gefährlich werden. Davor warnt die Bundesärztekammer. Schon jetzt wird beobachtet, dass viele Menschen dehydriert mit Kreislaufstörungen oder Überhitzung in die Praxen oder ins Krankenhaus kommen. Viele Notaufnahmen haben sich deshalb auch auf einen höheren Andrang eingestellt. Experten raten weiter, viel zu trinken, sich in kühlen Räumen und im Schatten aufzuhalten und sich nicht körperlich anzustrengen bei dieser Hitze. Der Sozialverband Deutschland hat außerdem noch einmal an den Bund, die Länder und die Kommunen appelliert, dass man verbindliche und flächendeckende Hitzeaktionspläne brauche. Gefordert werden zum Beispiel genug kühle öffentliche Räume, Trinkwassermöglichkeiten oder auch gut erreichbare Informationen für gefährdete Menschen. Der Deutsche Wetterdienst jedenfalls geht schon jetzt davon aus, dass die aktuelle Hitzewelle eine historische werden könnte.
2: Danny, besten Dank. Und jetzt weitere Nachrichten im Überblick. Nach den beiden schweren Erdbeben in Venezuela ist das genaue Ausmaß der Katastrophe noch unklar. Bisher ist von mehr als 160 Toten und fast 1000 Verletzten die Rede. Es wird befürchtet, dass die Zahlen noch steigen. Viele Gebäude stürzten durch die Beben ein oder wurden schwer beschädigt. Der Bayer-Konzern hat im milliardenschweren Glyphosat-Streit in den USA einen wichtigen Erfolg erzielt. Das oberste Gericht entschied, dass Warnhinweise auf den Verpackungen nicht zulässig sind, weil die US-Umweltschutzbehörde den Unkrautvernichter nicht als krebserregend einstuft. Viele laufende Klagen könnten damit ihre Grundlage verlieren. Die Linke will den geplanten Einstieg in die Kapitalrente verhindern. Fraktionschefin Reichenick spricht von einem Systembruch. Die Menschen würden damit gezwungen, mit ihrem Lebensabend Lotto zu spielen. Stattdessen fordert die Linke eine Rente, in die alle Erwerbstätigen einzahlen. Außerdem sollten Gutverdiener dabei höhere Beiträge zahlen. Die Lage auf dem Immobilienmarkt in Deutschland hat sich spürbar beruhigt. Die Preise für ein Haus oder eine Wohnung steigen nicht mehr so rasant wie noch vor ein paar Monaten. Nach Angaben des Statistischen Bundesamtes sind die Preise für Wohnimmobilien im Vergleich zum ersten Quartal des Vorjahres nur noch um knapp 1,5% gestiegen. Es sieht aktuell danach aus, als würde sich der Markt nach der turbulenten Zeit mit hoher Inflation und explodierenden Baukosten wieder abkühlen. Wer eine Eigentumswohnung auf dem Land sucht, der musste zuletzt tiefer in die Tasche greifen. Dort haben die Preise zugelegt. Anders sieht es in den 7 größten deutschen Städten wie Berlin, Köln oder München aus. Hier gibt es bei den Preisen kaum noch Bewegung. Und das waren die Nachrichten mit Malte Albrecht.
4: Das Wetter.
5: Da ist tatsächlich noch einiges drin beim Wetter. Nach den 38 Grad heute geht's morgen rauf bis auf 40. Dazu starten wir erst noch mit Sonne. Später bilden sich dicke Wolken, stellenweise Gewitter. Samstag sieht's ähnlich aus. Erst sonnig und heiß, später wieder Unwettergefahr. Die Nächte sind tropisch, zwischen 20 und 25 Grad.
4: NRW Verkehr.
5: Sehr viel los. Hier kommen die Staus ab einer Viertelstunde Zeitverzug. A1 Köln Richtung Münster. Zwischen Schwerte und Unna 7 Kilometer, 25 Minuten plus. Die A1 jetzt von Dortmund Richtung Euskirchen, zwischen Burscheid und Kreuzköln Nord, 4 Kilometer Stau, eine halbe Stunde plus. A44 Dortmund Richtung Kassel, zwischen Soest und Geseke, 8 Kilometer, 20 Minuten plus. Die A44 nochmal Dortmund Kassel, zwischen Büren und Lichtenau, 9 Kilometer Stau, eine Stunde Zeitverzug. Und die A46 Düsseldorf-Heinsberg, zwischen Kapellen und Grevenbruch, 4 Kilometer, 28 Minuten plus. Gute Fahrt!
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5: mit Markus Steinacker und ich habe eine Win-Win-Situation für euch. Ihr könnt euch schön abkühlen und ihr kriegt sogar noch Gänsehaut vom Gruseln. Im Kino ab heute, da läuft nämlich der Horrorknaller Obsession. Lohnt er sich? Sprechen wir gleich ausführlich drüber. Euch einen schönen Abend.

0: Mein Cousin und ich haben sehr verschiedene Ansichten. Ich habe mich wohl noch gar nicht vorgestellt.
1: Ja, das übernehme ich gerne mal. Supermans Cousine kommt diese Woche in die Kinos geflogen, aber statt über Supergirl spreche ich mit unserem Filmexperten Jörg Albrecht jetzt über einen anderen Film, der auch neu startet, und zwar der Horror-Thriller Obsession, Du sollst mich lieben. Der hat schon in den USA für Furore gesorgt, Jörg.
2: Und wie? Obsession ist die Kinosensation des Jahres. Zum einen, weil der Film bei Produktionskosten von nicht mal $1 Million weltweit schon über 250 Millionen eingespielt hat. Und zum anderen hat er in den USA einen Uraltrekord pulverisiert, der 1982 von E.T. aufgestellt worden ist. Statt von Woche zu Woche, nämlich wie es bei jedem Kinostart üblich ist, bei den Besucherzahlen abzubauen, hat Obsession jedes Mal kräftig zugelegt.
1: Okay, dann erzähl doch mal, warum Obsession offenbar ein Must-See ist.
2: Ganz klar, weil du, wie übrigens schon letzte Woche auch bei Backrooms, der anderen Kinosensation des Jahres, eine originelle Horrorgeschichte zu sehen bekommst. Und die hat mehr zu bieten als nur plumpe Jumpscares, also die üblichen Schockeffekte.
3: One wish, Willow. Du hast nur einen Wunsch. Ich wünsche mir, dass Nicky Freeman mich mehr liebt als alles andere.
2: Der sich das wünscht, heißt Bear, ein schüchterner Kerl, der in einem Musikgeschäft arbeitet und sich nicht traut, Kollege Nicky seine Liebe zu gestehen. Aber mit Hilfe eines Glücksbringers ist es auf einmal ganz einfach. Von einer Sekunde auf die andere hat Nicky nur noch Augen für ihn.
4: Bear, ich liebe dich so sehr.
2: Ja, dumm nur, dass diese Liebe immer verhängnisvoller wird und immer extremere Ausmaße annimmt.
4: Bear, wieso?
1: Ich sag mal so, Jörg, die Geister, die ich rief, werde ich nicht mehr los. Ne?
2: Das trifft den Nagel auf den Kopf, wie hier die Dinge eskalieren. Das ist nicht nur bis zum Ende überraschend, sondern auch genial grotesk mit vielen Cringe-Momenten. Der erst 26-jährige Curry Barker hat mit Obsession ein fulminantes Kinodebüt hingelegt, aber auch von Indy Navaretti, die Nikki spielt und die einige vielleicht aus der Serie Superman and Lois kennen, werden wir ganz bestimmt noch viel sehen.
1: Ja, womit wir auch fast wieder bei Supergirl wären, aber der ist in dieser Woche nur zweite Wahl. Ab heute bei uns in den Kinos der Horrorknaller Obsession, du sollst mich lieben. Danke, Jörg. Und jetzt wird's wieder heiß im besten Sommermix hier. Nelly für euch.
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0: das Wetter.
1: Ja, da geht's erstmal gewohnt weiter. Der Abend und die Nacht bleiben meistens klar. Die Temperaturen gehen runter auf 25 bis 20 Grad. In den Tag starten wir dann nochmal mit viel Sonne. Später wird's noch eine Ecke heißer als heute. Bis 40 Grad sind drin. Und damit wird's noch drückender. Morgen Nachmittag und Abend können sich dann erste Gewitter bilden.
0: NRW Verkehr.
1: Immer noch sehr viel los. Hier kommen die Staus ab einer Viertelstunde. Zeitverzug A1 Köln Richtung Dortmund. Zwischen Kreuz Leverkusen und Burscheid 2 Kilometer. 18 Minuten plus. Die A1 in die Gegenrichtung von Dortmund nach Köln. Zwischen Burscheid und Köln-Niel. 4 Kilometer. 28 Minuten extra. Die A43 Recklinghausen Richtung Münster. Zwischen Nottuln und Kreuz Münster Süd. 3 Kilometer. Eine Viertelstunde plus. A44 Dortmund-Kassel. Zwischen Erwitter-Anröchte und Kreuz Winnenberg-Haren. 10 Kilometer. Stau, eine Stunde Zeitverzug. Und die A46 Düsseldorf Richtung Heinsberg zwischen Kapellen und Grevenbruch 3 Kilometer Stau und 24 Minuten plus. Kommt gut durch, gute Fahrt.
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1: Müssen wir uns Sorgen machen? Um Atze Schröder. Ich glaube, die Höhenluft im Urlaub tut ihm nicht gut. Atze ist ja gerade in Südtirol und er kommt da auf Ideen. Was haben Hasen und Antimaterie gemeinsam? Wir werden es gleich erfahren in der neuen Folge von Atzes Wattne Woche. Ich bin Markus Steinacker, wünsche euch einen schönen Abend.

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0: Ich weiß nicht, ob das wirklich so gut ist, wenn Vollgas-Künstler wie Atze Schröder länger als eine Woche Urlaub machen. Wenn Atze nichts zu tun hat, dann kommt er manchmal auf ganz komische Gedanken. Hört euch das mal an hier.
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2: Ja, nee, ist klar.
3: Es gibt ja Sachen, da denkt man nur drüber nach, wenn man zu viel Zeit hat, während man sich da rollt und flätzt. Ups, jetzt muss ich an meinen Alten denken. Der hat mir ja immer die tollsten Geschichten erzählt, als ich klein war. Mein Vater war ja einer der besten Geschichtenerzähler auf der Welt. In einer seiner Storys muss ich gerade dran denken, weil ich Flätz gesagt habe. Die hat er öfter mal erzählt. Es ging in der Geschichte um einen Hasen, der sich irgendwo flätzte in der Sonne, also entspannt rumlag. Das heißt, die Sonne schien, die Äsung war mager. Also in der Geschichte. Ja, das ist Jägersprache. Äsung ist das Futter von Wildtieren. Äsung war mager, heißt unter Jägern wenig zu fressen für die Tiere. Der Hase lag also in der Sonne rum und hatte Schmacht. Na, ist ja auch egal. Über was man so nachdenkt, wenn man Zeit hat, wa? Dann liest man auch so Artikel, wo man sonst keine Zeit für hat. Kollateralwissen sozusagen. Ne? Letztens noch bei spiegel.de gelesen. Antimaterie ist jetzt auch per LKW zu transportieren. Wo du denkst, hä? Was ist los? Dann liest du den Artikel und denkst nach, was soll das denn? Warum muss ich das wissen?
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1: Mit Malte Albrecht, guten Abend. Noch 3 Stunden, dann bestreitet die deutsche Nationalmannschaft ihr 3. und letztes WM-Gruppenspiel. Um 22 Uhr trifft die DFB-Auswahl in New York auf Ecuador. Nico Hartmann im WM-Studio. Deutschland steht schon als Gruppensieger fest, aber trotzdem steigt die Spannung.
2: Ja, weil es sehr spannend zu beobachten sein wird, wie die deutsche Elf auch in einem Spiel ohne Siegdruck agieren wird. Ob sie auch mit den 100% wie bisher agiert und das eben mit der Mannschaft, die bisher 6 Punkte für den Gruppensieg geholt hat, nun aber von Nagelsmann nur durch die Verletzungen von Schlotterbeck und Brown 2-mal umgebaut wird. Auf der anderen Seite ist Ecuador ein Gegner, der mit dem Rücken zur Wand steht. Nur ein Sieg hilft den Südamerikanern noch. Das Team um die ehemaligen Bundesliga-Profis Hincapié und Pacho spielt gefällig, aber man hat selbst gegen Fußballzwerg Curaçao kein Tor erzielt. Ecuador wird in New York von vielen 10.000 Anhängern unterstützt werden. Sie wollen ihre Mannschaft, die Tri, wie sie genannt werden, doch noch in die K.O.-Runde tragen. Übrigens, vor rund 20 Jahren trafen beide Teams im letzten Spiel der WM-Vorrunde auch schon mal aufeinander. Damals siegte die DFB-Elf mit 3:0 im Berliner Olympiastadion durch 2 Tore von Miro Klose und einem Treffer von Lukas Podolski.
1: Vielen Dank, Nico Hartmann. Und jetzt weitere Themen in unseren Kurznachrichten. Die Warenhauskette Galeria bekommt einen neuen Kredit von bis zu 160 Millionen Euro. Und zwar vom US-Investor Gordon Brothers. Das hat eine Unternehmenssprecherin bestätigt. Nach dpa-Infos sind im Zuge eines 3-jährigen Sanierungsplans auch weitere Filialschließungen geplant. Für Galeria arbeiten bundesweit rund 12.000 Menschen. Die Bundesregierung will Venezuela nach den schweren Erdbeben schnell Hilfe leisten. Dafür stünden unter anderem Wasserfilter, Zelte und Generatoren bereit, teilte das Auswärtige Amt mit. Noch heute sollen erste Teams von THW und anderen Organisationen in die Krisenregionen aufbrechen. Bisher ist von mehr als 160 Toten und fast 1.000 Verletzten die Rede. Eine Mehrheit der Menschen in Deutschland befürwortet die geplante Kapitalmarktrente. Das hat eine CIVEI-Umfrage ergeben. Demnach finden es 59% der Befragten gut, dass künftig 2 Prozentpunkte der Rentenbeiträge am Kapitalmarkt angelegt werden sollen. 23% sehen die Pläne der Bundesregierung kritisch. Wer noch mit Windows 10 unterwegs ist, bekommt etwas mehr Zeit. Microsoft verlängert den Support für das Betriebssystem um ein weiteres Jahr. Damit bekommt ihr die wichtigsten Sicherheitsupdates also noch bis Oktober 2027. Man wolle den Kunden mehr Flexibilität geben, um eine geeignete Lösung für ihren PC zu finden, teilte der Konzern mit. Ursprünglich sollte der Support schon im Oktober letzten Jahres auslaufen, Verbraucherschützer hatten aber ordentlich Druck gemacht. Den Schätzungen zufolge laufen weltweit noch 650 Millionen Rechner mit Windows 10 und 400 Millionen davon sind nicht für die Folgeversion Windows 11 geeignet. Und das waren die Nachrichten mit Malte Albrecht.
3: Das Wetter. Es bleibt hochsommerlich und morgen ist es sogar noch aufgeladener. Bei bis zu 40 Grad steigt morgen das Gewitterrisiko deutlich, aber erst so zum Nachmittag und Abend. Morgen früh gibt's noch Sonne und die Nacht wird wieder tropisch mit Tiefstwerten nur zwischen 25 und 20 Grad.
0: NRW Verkehr.
3: Es entspannt sich ganz langsam. Hier kommen noch die Staus ab 10 Minuten Zeitverzug. A1 Köln Richtung Dortmund zwischen Kreuz Leverkusen und Burscheid 2 Kilometer, 11 Minuten plus. Die 1 von Dortmund Richtung Köln zwischen Burscheid und Köln-Niehl 4 Kilometer, 39 Minuten plus. Nochmal die A1 weiter Köln Richtung Euskirchen runter zwischen Hürth und Dreieck Erftal 1 Kilometer, 10 Minuten plus. Die A44 von Dortmund in Richtung Kassel einmal zwischen Erwitte-Anröchte und Geseke 2 Kilometer Stau, eine Viertelstunde plus. Und dann nochmal zwischen Büren und Marsberg 5 Kilometer Stau und eine halbe Stunde plus. Kommt gut durch.
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3: Es funktioniert tatsächlich. Ich habe gedacht, wie kriege ich meine Bude noch ein bisschen kühler und habe mich da erinnert. Ich habe mal gehört, feuchte Tücher in der Bude aufhängen und einen Ventilator anmachen, der da durchpustet. Habe ich gemacht und es funktioniert tatsächlich. So gut, dass ich jetzt meinen kompletten Hausstand einmal durch die Waschmaschine gejagt habe. Ja gut, es hilft schon ein bisschen und noch mehr Tipps von euch gibt's gleich hier.
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0: Du gehst vor die Tür und trittst in eine Hitzewand rein. Absolut irre. Der Deutsche Wetterdienst warnt vor extremer Hitze. Heute ja 38 Grad. Und es bleibt auch so heiß. Morgen sogar bis 40 Grad drin. Wie kühlt ihr euch ab bei dem Wetter?
3: Ab und zu ein bisschen Eis essen.
4: Kaltes Fußbad, Obst, leichtes Essen.
5: Und zur Abkühlung werden wir nachher ein alkoholfreies Weizenbier trinken.
6: Nicht viel machen, wenn man es irgendwo hinkriegen kann.
7: Ja, und vielleicht zum See fahren und ins Wasser springen.
0: Oder in den Schatten setzen und Deutschlandspiel gucken. Ist ja heute Abend auch noch so weit. Hochdruckgebiet Hartmut bringt uns hochsommerliche Temperaturen nach NRW. Und wir bringen die beste Sommermusik dazu. Pedro Capo und Faruko jetzt mit Kalmar für euch.
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0: Das Wetter.
1: Bis morgen Nachmittag ist es das gewohnte Bild. Klarer Himmel, hochsommerlich heiß, morgen bis zu 40 Grad. Morgen Nachmittag bilden sich dann erste Gewitter und der Samstag wird dann auch sehr durchwachsen, stellenweise auch mit Gewittern und Unwettern zum Abend hin. Die Nacht jetzt bleibt auch heiß, unter 20 Grad sinken die Werte kaum.
0: NRW Verkehr.
1: Langsam entspannt es sich. Hier kommen die Staus ab 5 Minuten Zeitverzug. A1 Osnabrück Richtung Münster zwischen Greven und Münster Nord. 1 Kilometer, 5 Minuten plus. Die 1 von Dortmund runter nach Köln zwischen Kreuz Leverkusen und Köln-Niehl. 4 Kilometer, 40 Minuten plus. Die A33 Brilon Richtung Bielefeld zwischen Kreuz Wünnenberg-Haaren und Etteln. 2 Kilometer, 10 Minuten. A43 Recklinghausen-Münster zwischen Senden und Kreuz Münster-Süd. 1 Kilometer, 6 Minuten plus. Die 44 haben wir noch von Dortmund in Richtung Kassel. Einmal zwischen Erwitter-Anröchte und Geseke, 1 Kilometer, 12 Minuten plus. Und dann nochmal zwischen Büren und Marsberg, 3 Kilometer, 8 Minuten extra. Gutes Durchkommen.
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1: Mit Markus Steinacker, schönen Abend euch und ich hätte es nicht für möglich gehalten, aber ich kann hier auf der Arbeit tatsächlich immer noch was lernen von Kollegin Laura Potting. Laura guckt ja gerade auf die Dinge, die wir schon seit Ewigkeiten falsch machen und da gucken wir gleich mal in die kleine Schublade unterm Ofen. Wusste ich auch nicht, dass die dafür...

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0: Der Donnerstagabend mit Markus Steinacker. Es ist wirklich irre, was ich hier noch lernen kann. Wusstet ihr, dass man Erdbeeren immer mit dem grünen Deckel waschen sollte? Ja, sonst trinkt beim Waschen Wasser ein und verwässert den Geschmack von der Erdbeere. Und Reis solltest du waschen, bevor du den kochst. Und unsere Kollegin Laura Potting hat festgestellt, es gibt noch viel, viel mehr Dinge. Unangenehm viele Dinge, die wir alle die Jahre lang falsch gemacht haben. Und sie hat die für uns zusammengefasst. Hier kommen noch ein paar Beispiele.
1: Wir alle haben ja so einen Backofen, ne? Und ein paar von euch werden auch diese Schublade da drunter haben. Was ist da bei euch so alles drin? Backblech vielleicht, Teller, Töpfe. Bei mir sind so hässliche Servierplatten drin, die ich nie benutze. Naja, jedenfalls ist das alles völlig verschwendet, denn diese Schublade ist bei einigen Öfen eigentlich dafür da, um euer Essen warm zu halten oder eure Teller vorzuwärmen. Deswegen heißt diese Schublade auch Wärmeschublade. Wenn der Ofen an ist, wird sie auch warm. Naja, ich hatte die letzten Jahre dann auf jeden Fall immer sehr, sehr warme, hässliche, unbenutzte Servierplatten. Toll! Falls ihr euch nicht sicher seid, ob ihr eine Wärmeschublade habt, schaut einfach mal in der Gebrauchsanweisung nach. Und falls ihr nicht wisst, wo die ist vermutlich in der Kiste mit den ganzen Kabeln und alten Batterien. Weiter im Text. Falls ihr eine Nudelkelle mit einem größeren Loch drin habt, dieses Loch ist nicht dafür da, um das Teil irgendwo aufzuhängen. Das Loch ist unter anderem zum Abmessen von genau einer Portion Nudeln da. Die passt dann nämlich durch. Und jetzt kommt mir bitte nicht mit Lasagneplatten. Passt gar nicht. Ich meine natürlich längliche Nudeln, wie Spaghetti zum Beispiel. Und ich habe mir das Loch in der Kelle jetzt mal genauer angeschaut und muss aber sagen, das ist zu wenig Nudel. Damit kannst du nicht arbeiten. Nudeln müssen immer so viele da sein, dass du damit satt wirst und deine Familie auch. Und die Nachbarn und mit dem Rest kannst du dann noch dein Haus verfugen. So, und falls ihr danach, nach diesem ganzen Nudelessen zum Runterspülen noch eine Limo aus der Dose trinken wollt, ne? Und dann geht dieser verdammte Strohhalm da immer hin und her und hoch und runter und hält überhaupt nicht. Boah, ist das nervig. Dann nimmst du die Lasche von der Dose, ja? Drehst die um, sodass das Loch der Lasche über der Öffnung der Dose ist. Und da kannst du den Strohhalm reinstecken und dann hält der. Gern geschehen.
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1: Ich bin Thomas Bleskin. Nach den schweren Erdbeben in Venezuela hat die Bundesregierung Hilfe zugesagt. Bundeskanzler Merz erklärte, Deutschland sei tief betroffen und werde das Land unterstützen.
2: Wir helfen, wir stehen an der Seite Venezuelas, sagt Kanzler Merz. Mehrere Transportflugzeuge der Bundeswehr, die stünden bereit, versichert der Verteidigungsminister. Und in der Tat, Material und Rettungsteams. Eigentlich wird alles gebraucht im Krisengebiet. Dort graben Menschen mit bloßen Händen weiter nach Verschütteten. Andere stehen vor Trümmerbergen dort, wo einmal ihr Zuhause war. Mancherorts gibt es weder Wasser noch Strom. Claudia Wächter, Nachrichtenredaktion.
1: Die Bundesländer wollen den Bund stärker an den Kosten neuer Bundes- und EU-Vorgaben beteiligen. Die Ministerpräsidenten fordern, dass der Bund künftig 80% der dadurch entstehenden Mehrkosten übernimmt, allerdings erst ab einer Belastung von 125 Millionen Euro. Heute wollen die Länder ihre Position mit Bundeskanzler Merz beraten. Der US-Elektroautobauer Tesla will seine Produktion im Werk Grünheide bei Berlin stärker hochfahren. Das Unternehmen teilte mit, weitere 1.000 Beschäftigte einzustellen und ab Oktober die Produktion auf 7.500 Fahrzeuge pro Woche zu steigern.
3: Bereits ab Juli sollen in Grünheide 6.200 Fahrzeuge pro Woche produziert werden. Dafür stellt Tesla aktuell bereits neue Leute ein. Die Erhöhung ab Oktober ist dann also ein weiterer Schritt. Außerdem plant das Unternehmen darüber hinaus nochmal 1.500 weitere Einstellungen. Neue Mitarbeiter für die Batteriezellfertigung. Allein in diesem Bereich will Tesla in Grünheide umgerechnet rund 220 Millionen Euro investieren. Hintergrund: Nach dem Umsatzeinbruch im Vorjahr laufen die Geschäfte für das Unternehmen inzwischen wieder deutlich besser. Thomas Thonfeld, Berlin.
1: Die Deutsche Bahn gibt frühere Wachstumsziele auf und setzt künftig mehr auf Verlässlichkeit statt auf ehrgeizige Versprechen. Nach Angaben des Konzerns stehen mit einer neuen Strategie betriebliche Qualität und wirtschaftliche Stabilität im Mittelpunkt. Eine Fernverkehrspünktlichkeit von mindestens 80% wird nun erst über die 2030er Jahre angestrebt. Gleichzeitig plant die Bahn einen Umbau mit mehr Verantwortung für regionale Manager und einem Stellenabbau in der Berliner Zentrale.
4: Das Wetter. Da ist tatsächlich noch einiges drin beim Wetter. Nach den 38 Grad, heute geht's morgen rauf bis auf 40. Dazu starten wir erst noch mit Sonne. Später bilden sich dicke Wolken, stellenweise Gewitter. Samstag sieht's ähnlich aus. Erst sonnig und heiß, später wieder Unwettergefahr. Die Nächte sind tropisch, zwischen 20 und 25 Grad.
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4: Langsam wird's weniger. Hier kommt noch alles ab 3 Minuten Zeitverzug. A1 Osnabrück-Münster. Zwischen Greven und Münster-Nord 3 Kilometer, eine Viertelstunde plus. Die 1 von Dortmund in Richtung Köln, zwischen Kreuz Leverkusen und Köln-Niehl, 3 Kilometer Stau, 33 Minuten plus. Die 1 jetzt noch weiter runter, von Köln nach Euskirchen, zwischen Hürth und Dreieck Erftal, 1 Kilometer, 3 Minuten plus. Die A3 von Köln nach Frankfurt, zwischen Loma Nord und Loma, 1 Kilometer, 3 Minuten plus. Die 44 Dortmund Richtung Kassel, zwischen Erwitter Anröchte und Geseke, 1 Kilometer Stau, 5 Minuten plus. Und die 45 Hagen Richtung Dortmund, zwischen Schwerte Ärgste und Dortmund Süd, 2 Kilometer und 8 Minuten extra. Gute Fahrt.
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1: Ich bin Thomas Bleskin. Bund und Länder haben sich auf eine Finanzreform zur Entlastung von Ländern und Kommunen geeinigt. Künftig soll der Bund 80% der Mehrkosten übernehmen, wenn neue Bundesgesetze bei Ländern und Kommunen zusammen Ausgaben von mehr als 200 Millionen Euro verursachen. Bundeskanzler Merz und Niedersachsens Ministerpräsident Lies sprachen von einem fairen Ausgleich. Die neue Regelung soll zum 1. September in Kraft treten. Der Bundestag hat über neue Wege für mehr dringend benötigte Organspenden debattiert. Abgeordnete einer fraktionsübergreifenden Gruppe warben für die Einführung einer Widerspruchsregelung. Erwachsene würden damit automatisch als Spender nach dem Tod gelten.
2: Keine gute Regelung, sagen Kritiker, denn Schweigen bedeutet ja nicht automatisch, ich bin einverstanden. Fakt ist, im Moment gilt bei uns, Organe dürfen nur entnommen werden, wenn die betroffene Person zu Lebzeiten zugestimmt hat oder eben Angehörige Bescheid wissen. Und das bedeutet für Patienten, sie warten im Durchschnitt 8 Jahre auf ein neues Organ. Wie der Bundestag am Ende abstimmt bei diesem sensiblen Thema, das ist noch unklar. Claudia Wächter, Nachrichtenredaktion.
1: Wer angesichts der erwarteten Hitze eine geplante Bahnreise nicht antreten will, kann diese jetzt kostenfrei stornieren. Die Deutsche Bahn bietet erstmals eine sogenannte Hitze-Sonderkulanz an.
3: Die Weichen und die Technik könnten durch Hitze und Sonne beschädigt werden, heißt es von der Deutschen Bahn. Außerdem steige einerseits die Gefahr für Böschungsbrände, andererseits hat der Deutsche Wetterdienst ja auch schon Unwetter angekündigt. Die Bahn sei darauf gut vorbereitet, trotzdem könne es zu Beeinträchtigungen kommen. Deswegen können Fahrgäste Tickets für Fernreisen kostenlos stornieren. Voraussetzung ist, dass das Ticket bis zum 23. Juni gebucht wurde und die Reise bis zum 30. Juni stattfinden sollte. Diese Tickets können online oder im Reisezentrum storniert werden. Fiona Reinhardt, Nachrichtenredaktion.
1: Die Bundesregierung bereitet nach den schweren Erdbeben Hilfe für Venezuela vor. Nach Angaben des Auswärtigen Amts stehen unter anderem Wasserfilter, Zelte, Feldbetten und Stromgeneratoren bereit. Noch heute sollen Fachleute des Technischen Hilfswerks in die Region reisen, um den Bedarf zu prüfen. Auch die Bundeswehr bereitet Transportflugzeuge für einen möglichen Hilfseinsatz vor. Das waren die Nachrichten mit Thomas Bleskin.
4: Das Wetter. Es bleibt hochsommerlich und morgen ist es sogar noch aufgeladener. Bei bis zu 40 Grad steigt morgen das Gewitterrisiko deutlich, aber erst so zum Nachmittag und Abend. Morgen früh gibt's noch Sonne und die Nacht wird wieder tropisch mit Tiefstwerten nur zwischen 25 und 20 Grad.
5: NRW Verkehr.
4: Und es gibt eine Sperrung aktuell. Die A44 Dortmund Richtung Kassel zwischen Kreuz Willenberg-Haren und Lichtenau nach einem Unfall. Die Autobahn ist da komplett gesperrt. Die empfohlene Umleitung geht über die U67. Es staut sich auf der A1 Osnabrück Richtung Münster zwischen Greven und Münster Nord. 5 Kilometer, 26 Minuten plus. Die A3 Oberhausen Richtung Köln zwischen Kreuz Breitscheid und Kreuz Ratingen Ost. 1 Kilometer Stau, 5 Minuten plus. Die A3 von Köln nach Frankfurt jetzt zwischen Lohmar Nord und Lohmar 1 Kilometer Stau, 9 Minuten plus. Und die A45 Hagen Richtung Dortmund zwischen Schwerte-Ärgste und Dortmund Süd 3 Kilometer Stau und 10 Minuten plus. Gute Fahrt!
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4: Hola! In einer Stunde wird angepfiffen bei der WM Deutschland gegen Ecuador. Und wir haben uns gefragt, weil wir hier im Radio sind, wie klingt Ecuador eigentlich? Wie klingt Musik aus Ecuador? Eine kleine Kostprobe habe ich gleich für euch. Jetzt erstmal Musik aus dem Nachbarland im Norden, aus Kolumbien, von der Frau, die Fußballhymnen kann. Shakira mit ihrer neuen und Burna Boy, Dai Dai. Ich bin Markus Steinacker, beziehungsweise in dem Fall jetzt Marcos Campo de Piedras.

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Der letzte Spieltag der Gruppenphase der WM steht auf dem Plan. Gleich spielen wir ja gegen Ecuador. Und über das Land und die Kultur haben wir ja schon einiges erzählt hier. Aber wie klingt die Musik da? Hier mal so eine kleine Hörprobe von Liedern aus Ecuador.

0: schön, ne? Die Melodie, der Gesang, die Instrumente, das klingt unverkennbar lateinamerikanisch. Übrigens, das, was wir da als Gitarre raushören, ist nicht immer eine. Oft wird da auch der sogenannte Charango gespielt. Sieht ein bisschen aus wie eine Ukulele, ist aber noch ein bisschen kleiner. Und ganz früher wurde dieses Instrument aus dem Panzer eines Gürteltiers gebaut. Wieder was gelernt. Das hier ist zu 100% aus Synthesizern zusammengeschraubt worden. Sommerhit von 97, Nellen und Kane im besten Mix. Mit Beach Boy.
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0: Das Wetter.
1: Bis morgen Nachmittag ist es das gewohnte Bild. Klarer Himmel, hochsommerlich heiß, morgen bis zu 40 Grad. Morgen Nachmittag bilden sich dann erste Gewitter und der Samstag wird dann auch sehr durchwachsen, stellenweise auch mit Gewittern und Unwettern zum Abend hin. Die Nacht jetzt bleibt auch heiß, unter 20 Grad sinken die Werte kaum.
0: NRW Verkehr.
1: Noch einiges los und wir haben noch eine Sperrung vorab. Die A44 ist gesperrt von Dortmund in Richtung Kassel zwischen Kreuz Wünnenberg-Haren und Lichtenau. Da hat es einen Unfall gegeben und die empfohlene Umleitung ist die U67. Es staut sich noch auf der A1 Köln Richtung Münster zwischen Westhofener Kreuz und Kreuz Dortmund-Unna 2 Kilometer, 15 Minuten plus. Die 1 von Osnabrück in Richtung Münster zwischen Greven und Münster-Nord noch 4 Kilometer Stau, 24 Minuten plus. A3 Oberhausen in Richtung Köln zwischen Kreuz Breitscheid und Kreuz Ratingen Ost. 1 Kilometer Stau, 9 Minuten plus. Und die A3 weiter runter Richtung Frankfurt zwischen Lohmar Nord und Lohmar. 1 Kilometer Stau, 4 Minuten plus. Und die A45 noch, Hagen Richtung Dortmund zwischen Schwerte-Ärgste und Westhofener Kreuz. 1 Kilometer, 4 Minuten plus. Gute Fahrt!
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1: So, also Musik aus Ecuador haben wir eben schon gehört. Jetzt gucken wir mal aufs Fußballerische. In einer halben Stunde wird ja angepfiffen. Und wir sprechen gleich mal mit Kollege Nico Hartmann aus dem Weg.

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0: Donnerstagabend und so langsam steigt der Puls, oder?
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0: Ja, gleich geht's los. Um 22 Uhr ist Anstoß bei der Partie Deutschland gegen Ecuador. Und so wie unsere Jungs da bisher agiert haben, wird auch das Spiel wieder richtig Spaß machen. Also glaube ich zumindest. Ich reiche die Frage mal weiter an Nico Hartmann aus dem WM-Studio. Nico, hi, du bist auch so zuversichtlich wie ich, dass wir dieses Spiel gewinnen werden?
2: Ja, hi. Solange die Mannschaft von Julian Nagelsmann diese Haltung, diese Arbeitseinstellung an den Tag legt wie bisher, kann es was werden mit dem dritten Sieg im dritten Spiel. Ich finde es gut und richtig, dass der Bundestrainer die Mannschaft einspielen lässt und nur zweimal verletzungsbedingt wechselt. Aber Vorsicht, der Gegner Ecuador ist trotz bisheriger Torallergie bei diesem Turnier eigentlich sehr, sehr stark, findet auch der Bundestrainer.
3: Generell ist die Defensive schon ihr Prunkstück, verteidigen sehr gut, haben extrem wenig Gegentore auch in einer sehr komplexen WM-Qualifikationsgruppe bekommen, haben ja einige Topstars, aber ich warte schon einen extrem starken Gegner, der uns alles abverlangen wird.
2: Also diese Partie ist sehr interessant, auch wenn es sportlich entschieden ist mit dem Gruppensieg. Aber es stellt sich so ein bisschen die Charakterfrage, aber da unser Team einen sehr guten Charakter hat, bin ich wiederum zuversichtlich.
0: Ja, mit zwei verletzungsbedingten Änderungen bei uns, sagtest du.
2: Ja, ganz genau. In der Abwehr drückt sozusagen der Schuh, wenn man so will. Für Nico Schlotterbeck ist die WM ja nach einem Bänderriss im Sprunggelenk beendet. Antonio Rüdiger rückt nach in der Innenverteidigung und der Leipziger David Raum ersetzt links hinten den angeschlagenen Nathaniel Brown. Der hat leichte Adduktorenprobleme, soll aber in der K.O.-Phase wieder eingreifen können.
0: Okay, so wir haben jetzt 54 von insgesamt 104 Spielen hinter uns, Nico, Wahnsinn. Und wir haben auch in dieser Nacht noch 5 weitere Spiele.
2: Ja, der Spielemarathon geht weiter. Ich bin mal gespannt, ob bereits irgendjemand alle Partien gesehen hat. Und es geht gnadenlos weiter. Parallel will nämlich die Elfenbeinküste gegen Curaçao das Weiterkommen besiegeln. Aber Vorsicht, die haben gegen Ecuador bereits ihren ersten Punkt geholt. Um 1 Uhr wird sich vermutlich die Niederlande gegen bereits ausgeschiedene Tunesier den nächsten Sieg holen. Spannender wird es da vermutlich im direkten Duell zwischen Japan und Schweden. Das entscheidet über Platz 2 in dieser Gruppe. Und dann gehen wir noch zum Gastgeber, die USA, die stark aufspielte bislang. Sie empfangen die bereits ausgeschiedenen Türken. Und Paraguay duelliert sich am frühen Morgen zeitgleich mit Australien. Die haben beide 3 Punkte und da geht's auch um alles.
0: Okay, aber unser Fokus liegt natürlich auf der Partie Deutschland gegen Ecuador. Danke dir, Nico, für die Infos.
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1: Ich bin Dirk Zeitler. Nach den verheerenden Erdbeben in Venezuela haben die Behörden bisher 188 Tote gezählt. Auf das Hauptbeben folgten demnach 138 Nachbeben. Schwere Schäden gab es besonders im Bundesstaat La Guaira an der Karibikküste. Viele Länder haben Hilfe zugesagt, darunter auch Deutschland.
2: Wir helfen, wir stehen an der Seite Venezuelas, sagt Kanzler Merz. Mehrere Transportflugzeuge der Bundeswehr, die stünden bereit, versichert der Verteidigungsminister. Und in der Tat, Material und Rettungsteams. Eigentlich wird alles gebraucht im Krisengebiet. Dort graben Menschen mit bloßen Händen weiter nach Verschütteten. Andere stehen vor Trümmerbergen dort, wo einmal ihr Zuhause war. Mancherorts gibt es weder Wasser noch Strom. Claudia Wächter, Nachrichtenredaktion.
1: Bund und Länder haben sich auf eine Finanzreform zur Entlastung von Ländern und Kommunen geeinigt. Künftig soll der Bund 80% der Mehrkosten übernehmen, wenn neue Bundesgesetze bei Ländern und Kommunen zusammen Ausgaben von mehr als 200 Millionen Euro verursachen. Die neue Regelung soll zum 1. September in Kraft treten. Galeria verschafft sich Luft. Die angeschlagene Warenhauskette erhält für die weitere Sanierung einen neuen Kredit in Höhe von bis zu 160 Millionen Euro. Nach dpa-Informationen sind zugleich aber weitere Filialschließungen vorgesehen.
3: Es ist einerseits eine gute Meldung für Galeria. Nach Wochen der Unsicherheit gibt es frisches Geld für das Unternehmen. Der Kredit kommt von der US-Investmentgesellschaft Gordon Brothers und wird durch die Ware von Galeria abgesichert. Das Geld ist aber auch an einen auf 3 Jahre angelegten Sanierungsplan geknüpft, der jetzt umgesetzt werden soll. Und das heißt, es wird noch einmal genau geprüft, welche der verbliebenen Standorte wirklich noch rentabel sind. Dabei gelten wohl etwa 30 der derzeit 83 Warenhäuser als Wackelkandidaten. Thomas Brock, Nachrichtenredaktion.
1: Zum Sport. Julian Nagelsmann verändert im letzten Gruppenspiel der Fußballnationalmannschaft bei der Weltmeisterschaft erstmals seine Startelf. Neu ins Team kommen gegen Ecuador die beiden Abwehrspieler Antonio Rüdiger und David Raum. Dennis Undaff, der mit 3 Treffern beste deutsche Torschütze im Turnier, soll auch zum Vorrundenabschluss wieder als Joker von der Bank kommen. Das waren die Nachrichten mit Dirk Zeitler.
4: Das Wetter.
5: Da ist tatsächlich noch einiges drin beim Wetter. Nach den 38 Grad heute geht's morgen rauf bis auf 40. Dazu starten wir erst noch mit Sonne. Später bilden sich dicke Wolken, stellenweise Gewitter. Samstag sieht's ähnlich aus. Erst sonnig und heiß, später wieder Unwettergefahr. Die Nächte sind tropisch, zwischen 20 und 25 Grad.
4: NRW Verkehr.
5: Und da haben wir noch die Sperrung drin. A44 Dortmund Richtung Kassel. Die ist gesperrt zwischen Kreuz-Windenberg-Haaren und Lichtenau nach einem Unfall. Da laufen die Bergungsarbeiten. Die empfohlene Umleitung geht über die U67. Dann staut es sich noch auf der A1 Köln Richtung Münster. Zwischen Westhofener Kreuz und Kreuz Dortmund-Unna 2 Kilometer, 14 Minuten plus. Auf der A1 von Osnabrück in Richtung Münster zwischen Greven und Münster Nord 4 Kilometer, 19 Minuten plus. Und auf der A3 Oberhausen Richtung Köln zwischen Kreuz Breitscheid und Kreuz Ratingen Ost 1 Kilometer, 4 Minuten plus. Gute Fahrt!
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5: Los geht's. Deutschland gegen Ecuador. Wenn ihr das Spiel guckt, viel Spaß dabei. Aber egal, was ihr macht, ob ihr das Spiel guckt oder ob ihr euch einen entspannten Abend machen wollt, wir sind bei euch. Gleich mit chilliger neuer Musik aus England von ADMT. Ich bin Markus Steiner. Schönen Abend euch.

0: Der Donnerstagabend mit Markus Steinacker. Wir gucken auf einen sehr interessanten Musiker. Vom Straßenkünstler zum Sänger, der inzwischen sogar ausverkaufte Shows spielt. Einen ganz besonderen Import aus Großbritannien haben wir für euch hier, ADMT. Seinen Song Fuck You hatten wir euch schon vor ein paar Monaten vorgestellt. Und jetzt war er wieder bei uns zu Gast mit seiner neuen Single Burn Brighter. Sehr gefühlvoll, und schon der Titel Burn Brighter ist Programm, wie uns ADMT erzählt hat.
1: I think it's choosing to put sticks on your fire when it's...
2: Es geht darum, Holz nachzulegen, wenn das Feuer schwächer wird. Du entscheidest dich, du übernimmst die Kontrolle. Ich glaube, jeder Mensch auf der Welt hat, egal in welcher Situation, die Möglichkeit, anders zu denken und zu wachsen. Wenn wir uns dazu entscheiden, wird das Leben besser. Ich sage nicht, dass es für jeden einfach ist. Jeder hat andere Umstände. Aber wenn du anfängst, für etwas zu brennen, gibt es kein Zurück. Du brennst nur noch stärker.
1: When you choose to burn brighter, you're only ever gonna burn brighter.
0: Ja, das stimmt. Motivation pur. Und genau so klingt der Song auch von Anfang bis Ende. Der macht Mut, auch in dunklen Zeiten das eigene Leuchten nicht zu verlieren und einfach weiterzumachen. Genau das ist auch die wichtige Botschaft, die er uns mitgeben möchte.
2: Ich hoffe wirklich, dass jeder, der das hört, versteht, du hast dieselbe Fähigkeit wie jeder andere. Wenn du dich entscheidest, stärker zu brennen, wenn du dich entscheidest, deine Wahrheit zu leben, dann kannst du das.
1: Then you can do that.
0: Wow, schöne Worte. Und ich glaube, das muss man zwischendurch auch immer mal wieder hören. Und jetzt gibt's diese Message nochmal als Song hier für euch. ADMT mit Burn Brighter.
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0: Das Wetter.
1: Ja, da geht's erstmal gewohnt weiter. Der Abend und die Nacht bleiben meistens klar. Die Temperaturen gehen runter auf 25 bis 20 Grad. In den Tag starten wir dann nochmal mit viel Sonne. Später wird's noch eine Ecke heißer als heute. Bis 40 Grad sind drin. Und damit wird's noch drückender. Morgen Nachmittag und Abend können sich dann erste Gewitter bilden.
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1: Und wir haben noch die Sperrung drin auf der A44 Dortmund-Kassel. Die ist zwischen Kreuz Willenberg-Haren und Lichtenau nach einem LKW-Unfall gesperrt. Die Aufräumarbeiten laufen noch. Empfohlene Umleitung ist die U67. Außerdem staut es sich noch auf der A1 Köln Richtung Münster zwischen Schwerte und Kreuz Dortmund-Unna. 2 Kilometer, 12 Minuten plus. Die 1 jetzt von Osnabrück in Richtung Münster zwischen Greven und Münster-Nord. 3 Kilometer, 1/4 Stunde plus. Rüber auf die 3 Köln Richtung Frankfurt zwischen Lohmar-Nord und Loma. 1 Kilometer, 3 Minuten plus. Und die 61 Koblenz-Mönchengladbach zwischen Bettburg und Jackerath. 1 Kilometer Stau, seid ihr in 7 Minuten durch. Gute Fahrt.
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1: Mit Markus Steinacker und mit unserem Bundeshannes. Ja, fast. Daily Hannes. Unser Hannes Höfer lässt sich mal aus über die 85 Millionen Bundestrainer. Gleich hier bei mir. Schönen Abend euch.

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0: Naja, fast richtig. Dasha singt hier über Austin, dann sind wir nicht. Wir sind in New Jersey. Da geht's für unsere Jungs gegen Ecuador. Und wir freuen uns alle, denn es läuft ja generell super für uns. Trotzdem, was gehört zu einem guten WM-Spiel dazu? Bratwurst, Bier und 85 Millionen Trainer vor dem Fernseher.
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2: So, jetzt sind wir aber alle im WM-Modus, oder? Letztes Vorrundenspiel. Das heißt auch, wir haben alle unsere Bundestrainerlizenz in der Tasche. Im Prinzip können wir ab jetzt übernehmen. Der Nagelsmann, der kann jetzt den Mannschaftsbus fahren. Guck mal, Aufstellung, das können wir doch besser. Egal, wen der bringt, das hätten wir aber anders gemacht. Neuer im Tor? Nee, dann lieber einen anderen, der ist noch neuer. Die Abwehr, die muss mehr nach vorne arbeiten und der Angriff mehr nach hinten. Und das Mittelfeld? Viel zu viele Querpässe. Wieso ziehen die denn nicht einfach mal von 35 Meter ab? Das sind doch Profis, die müssen doch mal das Tor treffen können. Einfach mal ins lange Eck, aber bitte flach schießen, hoch gewinnen. Denn es hat noch keiner unterm Tor hergeschossen. So, nach der Ansprache sind wir ja wohl alle bereit fürs Spiel, oder? Wusstet ihr eigentlich, dass der WM-Pokal knapp 20 Millionen Dollar wert ist? Kein Wunder, dass sich alle deswegen so verrückt machen. Und immer dran denken, was mein Jugendtrainer mal zu mir gesagt hat. Es gibt ein Leben nach der kurzen Ecke.
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1: Ich bin Dirk Zeichler. Nach den verheerenden Erdbeben in Venezuela haben die Behörden bisher 188 Tote gezählt. Fachleute rechnen jedoch mit deutlich mehr Todesopfern. Der Seismologe Jeffrey Park von der Universität Yale sagte dem Sender CNN, die Zahl könnte in die Tausende oder sogar Zehntausende gehen. Zudem warnte er vor Nachbeben in den kommenden Wochen, die weitere Gefahren durch einsturzgefährdete Gebäude mit sich bringen könnten. Wer angesichts der aktuellen Hitze eine geplante Bahnreise nicht antreten will, kann diese jetzt kostenfrei stornieren. Die Deutsche Bahn bietet erstmals eine sogenannte Hitze-Sonderkulanz an, wie der Konzern mitteilte. Die hohen Temperaturen seien eine große Belastung für die Bahn.
2: Die Weichen und die Technik könnten durch Hitze und Sonne beschädigt werden, heißt es von der Deutschen Bahn. Außerdem steige einerseits die Gefahr für Böschungsbrände, andererseits hat der Deutsche Wetterdienst ja auch schon Unwetter angekündigt. Die Bahn sei darauf gut vorbereitet, trotzdem könne es zu Beeinträchtigungen kommen. Deswegen können Fahrgäste Tickets für Fernreisen kostenlos stornieren. Voraussetzung ist, dass das Ticket bis zum 23. Juni gebucht wurde und die Reise bis zum 30. Juni stattfinden sollte. Fiona Reinhardt, Nachrichtenredaktion.
1: Galeria verschafft sich Luft. Die angeschlagene Warenhauskette erhält für die weitere Sanierung einen neuen Kredit in Höhe von bis zu 160 Millionen Euro. Zugleich sind aber weitere Filialschließungen vorgesehen.
3: Es ist einerseits eine gute Meldung für Galeria. Nach Wochen der Unsicherheit gibt es frisches Geld für das Unternehmen. Der Kredit kommt von der US-Investmentgesellschaft Gordon Brothers und wird durch die Ware von Galeria abgesichert. Das Geld ist aber auch an einen auf 3 Jahre angelegten Sanierungsplan geknüpft, der jetzt umgesetzt werden soll. Und das heißt, es wird noch einmal genau geprüft, welche der verbliebenen Standorte wirklich noch rentabel sind. Dabei gelten wohl etwa 30 der derzeit 83 Warenhäuser als Wackelkandidaten. Thomas Brock, Nachrichtenredaktion.
1: Bund und Länder haben sich auf eine Finanzreform zur Entlastung von Ländern und Kommunen geeinigt. Künftig soll der Bund 80% der Mehrkosten übernehmen, wenn neue Bundesgesetze bei Ländern und Kommunen zusammen Ausgaben von mehr als 200 Millionen Euro verursachen. Die neue Regelung soll zum 1. September in Kraft treten.
4: Das Wetter. Es bleibt hochsommerlich und morgen ist es sogar noch aufgeladener. Bei bis zu 40 Grad steigt morgen das Gewitterrisiko deutlich, aber erst so zum Nachmittag und Abend. Morgen früh gibt's noch Sonne und die Nacht wird wieder tropisch mit Tiefstwerten nur zwischen 25 und 20 Grad.
5: NRW Verkehr.
4: Es staut sich noch auf der A1 Köln Richtung Münster. Zwischen Schwerte und Unna 1 Kilometer, 9 Minuten plus. Auf der A1 von Osnabrück in Richtung Münster, zwischen Greven und Münster Nord 2 Kilometer Stau, 10 Minuten plus. Und auf der A3 Köln Richtung Frankfurt, zwischen Loma Nord und Loma 1 Kilometer Stau, 7 Minuten plus. Gute Fahrt!
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4: Mit Markus Steinacker und gleich mit ein bisschen Nachhilfe in puncto Fangesänge. Jetzt grölt hier aber erstmal Linda Perry von Four Non Blondes. What's up? Schöne Nacht euch!

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0: 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Oh nein!

0: Das Wetter.
1: Bis morgen Nachmittag ist es das gewohnte Bild. Klarer Himmel, hochsommerlich heiß, morgen bis zu 40 Grad. Morgen Nachmittag bilden sich dann erste Gewitter und der Samstag wird dann auch sehr durchwachsen, stellenweise auch mit Gewittern und Unwettern zum Abend hin. Die Nacht jetzt bleibt auch heiß, unter 20 Grad sinken die Werte kaum.
0: NRW Verkehr.
1: Wir haben gerade zwei Sperrungen wegen Unfällen. Einmal auf der A1 Euskirchen Richtung Blankenheim. Zwischen Mechernich und Nettersheim, da hat es einen Unfall gegeben. Die Autobahn ist gesperrt. Und das gilt auch für die A40 Venlo Richtung Duisburg. Zwischen Bankum und Wachtendonk vorübergehend die Autobahn gesperrt. Es staut sich auf der A1 Köln Richtung Münster. Zwischen Schwerte und Unna 1 Kilometer, 7 Minuten plus. Auf der A1 von Köln Richtung Euskirchen. Zwischen Hürth und Dreieck-Erftal 1 Kilometer. 2 Minuten plus. Die A1 von Euskirchen weiter Richtung Blankenheim zwischen Mechernich und Nettersheim vor der Unfallstelle 1 Kilometer Stau, 1/2 Stunde plus. Die A3 Köln Richtung Frankfurt zwischen Lohmar Nord und Lohmar 1 Kilometer Stau, 5 Minuten plus. Und die A40 Venlo Richtung Duisburg zwischen Wankum und Wachtendonk 1 Kilometer, 9 Minuten plus. Kommt gut durch.
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1: Mit Markus Steinacker und wir gucken auch auf die schrägen, verrückten Sachen, die am Rande des Fußballplatzes passieren bei dieser Fußballweltmeisterschaft. Und dann gucken wir gleich auf den abgefahrensten Fan aus Ghana. Schöne Nacht euch.

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0: Die WM läuft, alle gucken auf den Platz und bei Ghana ging ein Fan besonders viral.
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0: Habt ihr den gesehen? Hat im Netz für ein bisschen Verwirrung gesorgt. Kollege Leo Arrigi.
2: Ja, das war schon eine Szene, bei der man vorm Fernseher erstmal kurz denkt, was ist jetzt hier eigentlich gerade passiert? Während des Spiels war ein Ghana-Fan zu sehen, wie er weißes Pulver von seiner Handfläche in die Luft pustet. Im Stadion, bei der WM. Also ein Bild, das natürlich sofort im Internet viral gegangen ist. Viele haben erstmal wild spekuliert. Ist es etwa eine gewisse aufputschende Droge? Aber warum dann so verschwenden? Aber Entwarnung, es war kein Kokain, sondern Talkumpuder. Das wird in Ghana unter anderem bei traditionellen Riten verwendet. Zum Beispiel, wenn ein neuer Häuptling eingesetzt wird oder wenn ein besonderer Sieg gefeiert wird. Das Puder steht dann für Glück, Triumph und Segen.
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1: Ich bin Dirk Zeitler. Nach den verheerenden Erdbeben in Venezuela haben die Behörden bisher 188 Tote gezählt. Fachleute rechnen jedoch mit deutlich mehr Todesopfern. Der Seismologe Jeffrey Park von der Universität Yale sagte dem Sender CNN, die Zahl könnte in die Tausende oder sogar Zehntausende gehen. Zudem warnte er vor Nachbeben in den kommenden Wochen, die weitere Gefahren durch einsturzgefährdete Gebäude mit sich bringen könnten. Wer angesichts der aktuellen Hitze eine geplante Bahnreise nicht antreten will, kann diese jetzt kostenfrei stornieren. Die Deutsche Bahn bietet erstmals eine sogenannte Hitze-Sonderkulanz an, wie der Konzern mitteilte. Die hohen Temperaturen seien eine große Belastung für die Bahn.
2: Die Weichen und die Technik könnten durch Hitze und Sonne beschädigt werden, heißt es von der Deutschen Bahn. Außerdem steige einerseits die Gefahr für Böschungsbrände, andererseits hat der Deutsche Wetterdienst ja auch schon Unwetter angekündigt. Die Bahn sei darauf gut vorbereitet, trotzdem könne es zu Beeinträchtigungen kommen. Deswegen können Fahrgäste Tickets für Fernreisen kostenlos stornieren. Voraussetzung ist, dass das Ticket bis zum 23. Juni gebucht wurde und die Reise bis zum 30. Juni stattfinden sollte. Fiona Reinhardt, Nachrichtenredaktion.
1: Galeria verschafft sich Luft. Die angeschlagene Warenhauskette erhält für die weitere Sanierung einen neuen Kredit in Höhe von bis zu 160 Millionen Euro. Zugleich sind aber weitere Filialschließungen vorgesehen.
3: Es ist einerseits eine gute Meldung für Galeria. Nach Wochen der Unsicherheit gibt es frisches Geld für das Unternehmen. Der Kredit kommt von der US-Investmentgesellschaft Gordon Brothers und wird durch die Ware von Galeria abgesichert. Das Geld ist aber auch an einen auf 3 Jahre angelegten Sanierungsplan geknüpft, der jetzt umgesetzt werden soll. Und das heißt, es wird noch einmal genau geprüft, welche der verbliebenen Standorte wirklich noch rentabel sind. Dabei gelten wohl etwa 30 der derzeit 83 Warenhäuser als Wackelkandidaten. Thomas Brock, Nachrichtenredaktion.
1: Bund und Länder haben sich auf eine Finanzreform zur Entlastung von Ländern und Kommunen geeinigt. Künftig soll der Bund 80% der Mehrkosten übernehmen, wenn neue Bundesgesetze bei Ländern und Kommunen zusammen Ausgaben von mehr als 200 Millionen Euro verursachen. Die neue Regelung soll zum 1. September in Kraft treten.
4: Das Wetter.
5: Jetzt in der Nacht bleibt es bei uns in NRW trocken und sehr warm. Vor allem in den Innenstädten kühlt es kaum ab. Ja, da bleibt es warm. Bei bis zu 25 Grad im Nordosten immerhin noch 17 Grad. Der Freitag dann auch wieder mit viel Sonne und extremer Hitze. Temperaturen zwischen 34 und 39 Grad. Entlang des Rheins sind sogar bis zu 40 drin. Am Nachmittag und Abend können dann vor allem im Westen einzelne kräftige Hitzegewitter entstehen.
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6: A1 Köln-Münster zwischen Schwerte und Kreuz Dortmund-Unna. 2 Kilometer Stau, 5 Minuten Zeitverlust. Wir wünschen allen unterwegs gute Fahrt.
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5: Eine schöne Nacht euch. Hier ist Leo Arregui im besten Mix. Immer noch mit diesen tropischen Temperaturen draußen. Mein Gott. Oh. Also ich muss sagen, letzte Nacht hatte ich echt wirklich Probleme durchzuschlafen. Aber wenn man dann einmal irgendwie drin ist und der Schweiß nur noch so ganz leicht runterläuft, dann geht's irgendwie. Und so ein bisschen entspannte Musik hilft da, glaube ich, auch in jedem Fall. Wir schaffen es hier gemeinsam durch diese heiße Nacht. Mit Musik von Teddy Swims, Mr. Know It All.

0: finde ich schon irgendwie. Oder All That She Wants, Ace of Base. Das klingt so sommerlich, so schön heiß. Hier für eure Freitagnacht.
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0: Und heute soll schon wieder richtig heiß werden.

0: Schulen können die Unterrichtsstunden auch ab der 11 zum Beispiel auf 30 Minuten verkürzen und am Nachmittag hitzefrei geben. Aber Vorsicht, auch wenn die Schüler dann schon volljährig sind, die Entscheidung trifft weiter die Schulleitung. Das Schulministerium hier in Düsseldorf nennt Raumtemperaturen von mehr als 27 Grad als Orientierung. Das Ganze gilt bis zu den Sommerferien. Danach will man sowieso weitersehen, ob man die Regeln nicht irgendwie angleicht. Und die Diskussion dürfte damit nicht beendet sein. Die Lehrergewerkschaft GEW sagt, langfristig ist auch das keine Lösung. Es wird wohl immer häufiger Hitzewellen geben. Da helfen nur langfristig mehr Investitionen in Schulgebäude und Hitzeschutzkonzepte.
1: Jetzt dürfen also auch Oberstufenschüler hitzefrei bekommen. Kurze Infos dazu gab es von José Nasiandi. Danke nach Düsseldorf.
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0: das Wetter.
1: Ja, auch jetzt mitten in der Nacht bleibt es ziemlich warm bei uns in NRW. Die Temperaturen in den Innenstädten immer noch bis zu 25 Grad. Im Nordosten, da geht es immerhin runter auf etwa 17 Grad. Der Freitag wird dann nochmal sonnig und richtig heiß. Höchstwerte liegen zwischen 34 und 39 Grad. Am Rhein kann sogar die 40-Grad-Marke fallen. Später am Tag steigt dann besonders im Westen von NRW das Risiko für Hitzegewitter.
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2: Zurzeit liegen uns keine Meldungen vor. Wir wünschen allen unterwegs gute Fahrt.
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1: Falls es euch diese Nacht noch niemand gesagt hat, Leute, ihr macht es wunderbar und ihr seht auch ganz toll aus in der Nachtschicht oder wo auch immer ihr gerade dabei seid, hier an diesem frühen Freitag. Mein Name ist Leo Arregui. Und falls das jetzt nicht gereicht haben sollte an positiven Affirmationen, dann machen die Sportfreunde Stille halt auch nochmal ein Kompliment. Schöne Nacht euch!

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0: Chaka Khan. Ain't Nobody für euren frühen Freitag.
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0: Wir sprechen jetzt über Obsession, neuer Horror-Thriller, läuft bei uns seit gestern in den Kinos, trägt noch den schönen Titel Du sollst mich lieben, also Obsession, du sollst mich lieben. Jörg Albrecht, unser Film- und Serienexperte, wir sprechen jetzt mal drüber. Film hat nämlich in den USA schon für Furore gesorgt.
2: Und wie? Obsession ist die Kinosensation des Jahres. Zum einen, weil der Film bei Produktionskosten von nicht mal $1 Million weltweit schon über 250 Millionen eingespielt hat und zum anderen hat er in den USA einen Uraltrekord pulverisiert, der 1982 von E.T. aufgestellt worden ist. Statt von Woche zu Woche, nämlich wie es bei jedem Kinostart üblich ist, bei den Besucherzahlen abzubauen, hat Obsession jedes Mal kräftig zugelegt.
0: Okay, das klingt ja ziemlich geil. Erzähl doch mal, Jörg, warum ist Obsession ein Must-See?
2: Ganz klar, weil du, wie übrigens schon letzte Woche auch bei Backrooms, der anderen Kinosensation des Jahres, eine originelle Horrorgeschichte zu sehen bekommst und die hat mehr zu bieten als nur plumpe Jumpscares, also die üblichen Schockeffekte.
3: One wish, Willow. Du hast nur einen Wunsch. Ich wünsche mir, dass Nicky Freeman mich mehr liebt als alles andere.
2: Der sich das wünscht, heißt Bear, ein schüchterner Kerl, der in einem Musikgeschäft arbeitet und sich nicht traut, Kollege Nicky seine Liebe zu gestehen. Aber mit Hilfe eines Glücksbringers ist es auf einmal ganz einfach. Von einer Sekunde auf die andere hat Nicky nur noch Augen für ihn.
4: Bear, ich liebe dich so sehr.
2: Ja, dumm nur, dass diese Liebe immer verhängnisvoller wird und immer extremere Ausmaße annimmt.
4: Bear, wieso?
0: Ja, da hau ich doch direkt mal ein berühmtes Goethe-Zitat hinterher. Die ich rief, die Geister, werde ich nun nicht los.
2: Das trifft den Nagel auf den Kopf, wie hier die Dinge eskalieren. Das ist nicht nur bis zum Ende überraschend, sondern auch genial grotesk mit vielen Cringe-Momenten. Der erst 26-jährige Curry Barker hat mit Obsession ein fulminantes Kinodebüt hingelegt, aber auch von Indy Navaretti, die Nikki spielt und die einige vielleicht aus der Serie Superman and Lois kennen, werden wir ganz bestimmt noch viel sehen.
0: Ab Donnerstag bei uns in den Kinos der Horrorknaller Obsession. Du sollst mich lieben. Danke, Jörg, für die Infos.
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1: Ich bin Dirk Zeitler. Die deutsche Fußballnationalmannschaft hat ihr sportlich nachrangiges drittes Gruppenspiel bei der WM mit 1:2 gegen Ecuador verloren. Für die K.O.-Runde war die Auswahl von Bundestrainer Julian Nagelsmann bereits vor dem Anstoß als Gruppensieger qualifiziert. Die Defensive um Abwehrchef Jonathan Tah wackelte in der zweiten Hälfte bedenklich. Auch Rekordtorwart Manuel Neuer agierte beim zweiten Gegentor viel zu zögerlich. Nach dem verheerenden Erdbeben in Venezuela haben die Behörden bisher 188 Tote gezählt. Fachleute rechnen jedoch mit deutlich mehr Todesopfern.
2: Die USA mobilisieren Such- und Rettungsmannschaften. Das habe oberste Priorität, sagte US-Außenminister Rubio. Auch medizinische Hilfe, Lebensmittel und Wasser werden vor Ort gebracht. Der Flughafen in Caracas ist zu großen Teilen beschädigt. So hilft das Pentagon, die Güter in die betroffenen Gebiete zu bringen. Die USA helfen auch mit Satellitenaufnahmen, um Schäden in abgelegenen Regionen zu analysieren. Die Zeit dränge, mahnte Rubio. Man wolle Menschen aus den Trümmern retten, solange sie noch am Leben seien. Aus den USA Tina Eck.
1: Wer angesichts der erwarteten Hitze eine geplante Bahnreise nicht antreten will, kann diese jetzt kostenfrei stornieren. Die Deutsche Bahn bietet erstmals eine sogenannte Hitze-Sonderkulanz an. Die hohen Temperaturen seien eine große Belastung für die Bahn, teilte der Konzern mit.
3: Die Weichen und die Technik könnten durch Hitze und Sonne beschädigt werden, heißt es von der Deutschen Bahn. Außerdem steige einerseits die Gefahr für Böschungsbrände, andererseits hat der Deutsche Wetterdienst ja auch schon Unwetter angekündigt. Die Bahn sei darauf gut vorbereitet, trotzdem könne es zu Beeinträchtigungen kommen. Deswegen können Fahrgäste Tickets für Fernreisen kostenlos stornieren. Voraussetzung ist, dass das Ticket bis zum 23. Juni gebucht wurde und die Reise bis zum 30. Juni stattfinden sollte. Diese Tickets können online oder im Reisezentrum storniert werden. Fiona Reinhardt, Nachrichtenredaktion.
1: Der US-Elektroautobauer Tesla will seine Produktion im Werk Grünheide bei Berlin stärker hochfahren. Das Unternehmen teilte mit, weitere 1.000 Beschäftigte einzustellen und ab Oktober die Produktion auf 7.500 Fahrzeuge pro Woche zu steigern. Im April hatte Tesla bereits die Einstellung von 1.900 Mitarbeitern angekündigt.
4: Das Wetter. Es bleibt in dieser Nacht trocken und es bleibt in dieser Nacht sehr warm. Temperaturen, vor allem in den Städten, sinken nur auf rund 25 Grad. Ein bisschen angenehmer wird es im Nordosten NRWs mit Tiefstwerten immerhin um die 17 Grad. Der Freitag wird dann nochmal schön knackig warm, viel Sonne, kaum Wolken und wir erreichen Werte zwischen 34 und 39 Grad. Direkt am Rhein kann sogar bis zu 40 Grad heiß werden.
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5: A45 Gießenhagen zwischen Lüdenscheid und Lüdenscheid Nord. Dichter Verkehr, 6 Minuten Zeitverlust. Wir wünschen allen unterwegs gute Fahrt.
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4: Schöne Nacht mit uns. Mein Name ist Leo Arigé. Ja, ich hoffe, ihr habt es irgendwie verhältnismäßig kühl oder also auf jeden Fall aushaltbar, dass ihr hier irgendwie durch die Nacht kommt. Ach, ja, es ist wirklich anstrengend, aber für alle, die jetzt vielleicht mit der Hitze wirklich gerade starke Probleme haben, es soll ja auch ab dem Wochenende dann kühler werden und da können wir uns ja drauf freuen. Und für die Zwischenzeit gibt es jetzt hier ein

0: Das wird eine richtig krasse, fette Party werden. 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
0: Ja, ja, da ist schon einiges los. Bis zu 39 Grad ja angesagt fürs Wochenende. Aber keine Sorge, Leute, das Rainbow Festival hat vorgesorgt. Was haben wir denn alles Tolles im Programm? Zum Beispiel Wasserhähne. Die stehen überall für euch zur Verfügung und bei denen könnt ihr die ganze Zeit kostenlos nachfüllen. Solltet ihr auch tun. Stay hydrated. Ganz wichtig, vor allem bei so heißen Temperaturen. Damit man auch sicher und schön zusammen abgehen kann. Und wer sich fragt, ja, was soll ich denn jetzt eigentlich noch anziehen? Outfit-Tipps gibt's von Host Olivia Jones.
3: Also meine Tipps sind irgendwie bunt, schrill, irgendwas, was man schnell ausziehen kann, weil man weiß ja nie.
0: Ja, schnell ausziehen natürlich wegen der Hitze, oder? Das hat sie gemeint, natürlich. Und für den Fall, dass euch wirklich mal irgendwie ihr eine Sonnenpause braucht, es gibt auch genug chillige Plätze im Schatten. 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Genug

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1: Musik jetzt von den Venga Boys, we're going to Ibiza. Die sind auch da. Am Samstag beim Rainbow Festival.

0: Das Wetter.
1: Jetzt in der Nacht bleibt es bei uns in NRW trocken und sehr warm. Vor allem in den Innenstädten kühlt es kaum ab. Ja, da bleibt es warm. Bei bis zu 25 Grad im Nordosten immerhin noch 17 Grad. Der Freitag dann auch wieder mit viel Sonne und extremer Hitze. Temperaturen zwischen 34 und 39 Grad. Entlang des Rheins sind sogar bis zu 40 drin. Am Nachmittag und Abend können dann vor allem im Westen einzelne kräftige Hitzegewitter entstehen.
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2: Zurzeit liegen uns keine Meldungen vor. Wir wünschen allen unterwegs gute Fahrt.
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1: Neo habe ich jetzt für euch für diesen Freitag mit Closer. Und Neo, hier dieser R&B-Sänger, das finde ich immer so ein lustiger Fun-Fact, der ist tatsächlich in einer Beziehung mit drei Frauen. Ja, also, und aber liebt alle gleich und macht allen unterschiedliche Geschenke, zum Beispiel zum Valentinstag. Na dann, ich bin Leo Arigi.

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0: Es gibt so ein paar Sachen, da weiß man eigentlich gar nicht, dass man so machen sollte.
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0: Ja, zum Beispiel bei Lebensmitteln. Erdbeeren sollte man immer mit diesem grünen Wuschelzeug da oben waschen, sonst dringt beim Waschen eben Flüssigkeit ein und verwässert den Geschmack. Und auch Reis sollte man waschen, bevor man ihn kocht. Ich weiß nicht, wusstet ihr das, dass man das alles irgendwie waschen muss oder wie man es waschen muss? Es gibt viele solcher Dinge. Kollegin Laura Potting hat noch mehr gesammelt, die sie alte Jahre falsch gemacht hat. Und sie hat sie für euch zusammengefasst. Hier noch ein paar weitere Beispiele.
2: Wir alle haben ja so einen Backofen, ne? Und ein paar von euch werden auch diese Schublade da drunter haben. Was ist da bei euch so alles drin? Backblech vielleicht, Teller, Töpfe. Bei mir sind so hässliche Servierplatten drin, die ich nie benutze. Naja, jedenfalls ist das alles völlig verschwendet, denn diese Schublade ist bei einigen Öfen eigentlich dafür da, um euer Essen warm zu halten oder eure Teller vorzuwärmen. Deswegen heißt diese Schublade auch Wärmeschublade. Wenn der Ofen an ist, wird sie auch warm. Naja, ich hatte die letzten Jahre dann auf jeden Fall immer sehr, sehr warme, hässliche, unbenutzte Servierplatten. Toll! Falls ihr euch nicht sicher seid, ob ihr eine Wärmeschublade habt, schaut einfach mal in der Gebrauchsanweisung nach. Und falls ihr nicht wisst, wo die ist vermutlich in der Kiste mit den ganzen Kabeln und alten Batterien. Weiter im Text. Falls ihr eine Nudelkelle mit einem größeren Loch drin habt, dieses Loch ist nicht dafür da, um das Teil irgendwo aufzuhängen. Das Loch ist unter anderem zum Abmessen von genau einer Portion Nudeln da. Die passt dann nämlich durch. Und jetzt kommt mir bitte nicht mit Lasagneplatten, passt gar nicht. Ich meine natürlich längliche Nudeln, wie Spaghetti zum Beispiel. Und ich habe mir das Loch in der Kelle jetzt mal genauer angeschaut und muss aber sagen, das ist zu wenig Nudel. Damit kannst du nicht arbeiten. Nudeln müssen immer so viele da sein, dass du damit satt wirst und deine Familie auch. Und die Nachbarn und mit dem Rest kannst du dann noch dein Haus verfugen. So, und falls ihr danach, nach diesem ganzen Nudelessen zum Runterspülen noch eine Limo aus der Dose trinken wollt, ne? Und dann geht dieser verdammte Strohhalm da immer hin und her und hoch und runter und hält überhaupt nicht. Boah, ist das nervig. Dann nimmst du die Lasche von der Dose, ja? Drehst die um, sodass das Loch der Lasche über der Öffnung der Dose ist. Und da kannst du den Strohhalm reinstecken und dann hält der. Gern geschehen.
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1: Ich bin Dirk Zeitler. Die deutsche Fußballnationalmannschaft hat ihr drittes Gruppenspiel bei der WM mit 1:2 gegen Ecuador verloren. Für die K.O.-Runde war die DFB-Auswahl bereits vor dem Anstoß als Gruppensieger qualifiziert. Die Elfenbeinküste folgt Deutschlands ins 16. Finale. Der Afrikameister von 2024 gewann gegen Curaçao mit 2:0. Nach dem verheerenden Erdbeben in Venezuela haben die Behörden bisher 188 Tote gezählt. Fachleute rechnen jedoch mit deutlich mehr Todesopfern. Auch Deutschland hat Hilfe angeboten.
2: Wir helfen, wir stehen an der Seite Venezuelas, sagt Kanzler Merz. Mehrere Transportflugzeuge der Bundeswehr, die stünden bereit, versichert der Verteidigungsminister. Und in der Tat, Material und Rettungsteams. Eigentlich wird alles gebraucht im Krisengebiet. Dort graben Menschen mit bloßen Händen weiter nach Verschütteten. Andere stehen vor Trümmerbergen dort, wo einmal ihr Zuhause war. Mancherorts gibt es weder Wasser noch Strom. Claudia Wächter, Nachrichtenredaktion.
1: Wer angesichts der erwarteten Hitze eine geplante Bahnreise nicht antreten will, kann diese jetzt kostenfrei stornieren. Die Deutsche Bahn bietet erstmals eine sogenannte Hitze-Sonderkulanz an. Die hohen Temperaturen seien eine große Belastung für die Bahn, teilte der Konzern mit.
3: Die Weichen und die Technik könnten durch Hitze und Sonne beschädigt werden, heißt es von der Deutschen Bahn. Außerdem steige einerseits die Gefahr für Böschungsbrände, andererseits hat der Deutsche Wetterdienst ja auch schon Unwetter angekündigt. Die Bahn sei darauf gut vorbereitet, trotzdem könne es zu Beeinträchtigungen kommen. Deswegen können Fahrgäste Tickets für Fernreisen kostenlos stornieren. Voraussetzung ist, dass das Ticket bis zum 23. Juni gebucht wurde und die Reise bis zum 30. Juni stattfinden sollte. Diese Tickets können online oder im Reisezentrum storniert werden. Fiona Reinhardt, Nachrichtenredaktion.
1: Der US-Elektroautobauer Tesla will seine Produktion im Werk Grünheide bei Berlin stärker hochfahren. Das Unternehmen teilte mit, weitere 1.000 Beschäftigte einzustellen und ab Oktober die Produktion auf 7.500 Fahrzeuge pro Woche zu steigern. Im April hatte Tesla bereits die Einstellung von 1.900 Mitarbeitern angekündigt.
4: Das Wetter. Ja, auch jetzt mitten in der Nacht bleibt es ziemlich warm bei uns in NRW. Die Temperaturen in den Innenstädten immer noch bis zu 25 Grad. Im Nordosten, da geht es immerhin runter auf etwa 17 Grad. Der Freitag wird dann nochmal sonnig und richtig heiß. Höchstwerte liegen zwischen 34 und 39 Grad. Am Rhein kann sogar die 40 Grad Marke fallen. Später am Tag steigt dann besonders im Westen von NRW das Risiko für Hitzegewitter.
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5: Zurzeit liegen uns keine Meldungen vor. Wir wünschen allen unterwegs gute Fahrt.
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4: Hier habe ich auch was Nettes gefunden. Es gibt eine Himbeerhauptstadt in Europa. Nämlich Arilje, so heißt sie, im Südwesten von Serbien. Da leben gar nicht so viele Leute, aber dafür werden da jedes Jahr bis zu 20.000 Tonnen Himbeeren exportiert. Krass, 20.000. Schön auch an der Sache, die Himbeeren werden ohne Chemikalien angebaut und dann auch noch von Hand gepflückt. Richtig, richtig schöne Sache. Dieses Jahr wird da aber ein bisschen, gebankt. Die Landwirte rechnen mit 20-30% weniger Ernte. War letztes Jahr in Serbien ja zum Teil doch ein bisschen trocken. Wir drücken die Daumen, dass es da trotzdem irgendwie